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1: A1 Dortmund-Köln zwischen Remscheid und Burscheid. 1 Kilometer Stau, 60 Minuten Zeitverlust. Und A40 Dortmund-Essen zwischen Dortmund-Hombruch und Dortmund-Barob. 1 Kilometer stockender Verkehr. Wir wünschen allen unterwegs gute Fahrt.
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2: Wahnsinn, Madonna und Sabrina Carpenter, die haben zusammen einen Song rausgebracht. Also wirklich, das sind ja zwei Generationen. Einmal 67, einmal 26. Ein ganz toller Song, Bring Your Love, spiele ich euch gleich hier. Kommt gut durch.

0: Wow, Madonna ist das?
1: Madonna.
0: Zusammen mit Sabrina Carpenter. Was ein Duett! Zwei Generationen eindeutig und die beiden standen zusammen auf der Bühne beim Coachella Festival. Im April war das. Sabrina stand da und hat performt. Plötzlich dann da die große Madonna neben ihr, die Queen of Pop. Die eine 67, die andere 26. Ja, die beiden haben dann ein paar Songs zusammen gesungen. Und was für ein Timing. Madonna war genau vor 20 Jahren zum ersten Mal dort beim Coachella Festival. Dieses Duett wird auf jeden Fall gefeiert und man munkelt sogar, der Song ist drauf auf dem neuen Album von Madonna. Es kommt im Juli raus. James Arthur jetzt für euch im besten Mix.
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0: 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Das Bochum-Wetter.
1: Die Nacht ist und bleibt klar und trocken und frisch bei 3 bis 7 Grad. Morgen früh kommt ihr dann ohne Regen zur Arbeit. Nachmittags kommen ein paar Wolken dazu. Es wird ein bisschen wärmer als gestern. Die Werte steigen auf 17 Grad.
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2: Hier die aktuelle Verkehrslage. A1 Dortmund-Köln zwischen Wermelskirchen und Kreuz Leverkusen. 1 Kilometer Stau, 60 Minuten Zeitverlust. Weiterhin auf der A40 Dortmund-Essen zwischen Dortmund-Hombruch und Dortmund-Barob. 1 Kilometer stockender Verkehr. Und zusätzlich auf der A57 Krefeld-Nimwegen zwischen Krefeld-Gartenstadt und Mörskapellen. Dichter Verkehr, 10 Minuten längere Fahrzeit. Wir wünschen allen unterwegs gute Fahrt.
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1: Wenn ihr es ruhig angehen lassen könnt heute Nacht, dann freut euch auf Bon Jovi und Bed of Roses gleich. Vorher noch Sonic und Sky. Claudia Löhr ist mein Name. Hallo zusammen.

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0: Taylor Swift ist es.
1: Hallo zusammen, kommt gut durch die Nacht. Gleich ganz neue Musik bei uns. Spiele Marquez und Da Lo Mismo.
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5: Erst nochmal herzlichen Glückwunsch in die Runde. Ey, ich bin ja wieder platt, wer so im Wonnemonat alles Geburtstag hat. Hier, Roland Kaiser, 74 ist er geworden, der Kaiser. Und natürlich Udo Lindenberg, unsere westfälische Nachtigall. 80 Jahre, der Udo. Würde man jetzt auf den ersten Blick auch nicht drauf kommen, oder? Aber wie sagt Udo, das Alte hat ein Problem mit mir. Und Udo Lindenberg ist ja wirklich clever. Der hat sich mit der häuslichen Pflege im Alter schon vor Jahren auseinandergesetzt und alles geregelt. Das heißt, bei Udo Zimmerservice im Atlantik, der braucht da keine AOK für. Im Atlantik nennt man ihn einfach den Barmer Ersatzfürsten. Ja, und Udo und der Kaiser haben ja mehr gemeinsam, als man denkt. Klar, beide Musiker. Beide kerzengerade Typen mit klarer Haltung und Charakter, muss man wirklich sagen. Und immer eine Message in ihren Texten. Der eine singt, ich lieb dich überhaupt nicht mehr. Und der andere singt, manchmal möchte ich schon mit dir. Ja, da wird nichts liegen gelassen. Von wegen, hinterm Horizont ist Sense. Hinterm Horizont ist Santa Maria. Insel, die aus Träumen geboren. Also nochmal, alles Gute euch beiden. Viel Gesundheit und denkt dran, ein Ende kann ein Anfang sein. Herzlichst, euer Dr. Stefan Frank. Der Arzt, dem nur die Frauen vertrauen. Chill.
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1: Ich bin David Riemer. Bei einem Angriff auf ein großes islamisches Zentrum im US-Bundesstaat San Diego sind 3 Menschen getötet worden. Die Polizei geht davon aus, dass sich 2 mutmaßliche Angreifer im Alter von 17 und 19 Jahren selbst das Leben nahmen. Die Attacke werde bis auf Weiteres als Hassverbrechen eingestuft, so ein Polizeisprecher. Die SPD will sich innerhalb der Bundesregierung für eine rechtliche Grundlage für einen Mietendeckel in den Ländern einsetzen. Das hat SPD-Generalsekretär Klüssendorf erklärt. In Berlin hatte das Bundesverfassungsgericht solch einen Mietendeckel gekippt, mit dem Argument, dass der Bund für Mietrecht zuständig sei und nicht die Länder.
2: Der Berliner Mietendeckel bedeutete für viele Mieter zuerst, dass sie weniger zahlen mussten. Dann hatten Vermieter plötzlich Anspruch auf Nachzahlungen, als die Regelung gekippt wurde. Dass die Bundes-SPD ausgerechnet jetzt wieder eine rechtliche Grundlage schaffen will, damit Bundesländer jeweils für sich Mietendeckel festlegen können, liegt an der bevorstehenden Abgeordnetenhauswahl in Berlin, wo die SPD aktuell in Umfragen hinten liegt. Die Union lehnt Mietendeckel allerdings ab und innerhalb der Bundesregierung gibt es sowieso schon zahlreiche Streitthemen. Aus Berlin, Jan-Henner Reitze.
1: Bundesinnenminister Dobrindt will den Zivilschutz in Deutschland ausbauen und dafür insgesamt 10 Milliarden Euro investieren bis zum Jahr 2029. Über diese Pläne in einem Eckpunktepapier soll die Bundesregierung morgen in ihrer Kabinettssitzung beraten.
3: Nach dem Ende des Kalten Krieges wurde vieles für überflüssig gehalten, Schutzbunker zum Beispiel. Doch wegen der Bedrohung durch Russland hat die Regierung vor gut einem Jahr Ausnahmen von der Schuldenbremse beschlossen, auch für den Zivilschutz. Mit den 10 Milliarden Investitionen sollen zum Beispiel jetzt 1.000 Spezialfahrzeuge angeschafft werden und über 100.000 stapelbare Feldbetten. Außerdem soll die Warn-App Nina so weiterentwickelt werden, dass sie den Weg zum nächsten Schutzraum anzeigen kann. Dafür müssen aber wohl noch viele Schutzräume überhaupt erst wieder eingerichtet werden. Aus Berlin, Ronny Tochau.
1: Zum Fußball. Pep Guardiola steht einem Medienbericht zufolge vor dem Rücktritt als Coach von Manchester City. Laut der britischen Zeitung Daily Mail wird der Spanier den englischen Fußballclub zum Saisonende verlassen. Als Topfavorit auf die Nachfolge gilt Ex-Chelsea-Coach Enzo Maresca. Guardiola gewann mit City unter anderem 6-mal die Meisterschaft und 2023 die Champions League. Er hat in Manchester noch einen Vertrag bis 2027.
4: Das Wetter.
5: Die Nacht ist trocken und meist sogar sternklar und es ist sehr frisch. Die Tiefstwerte liegen zwischen 7 und 3 Grad. In den Dienstag starten wir erstmal ganz freundlich, später kann aber wieder Regen dazukommen. Die Werte liegen dann bei 17 bis 19 Grad.
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6: A1 Dortmund-Köln zwischen Wermelskirchen und Kreuz Leverkusen, 1 Kilometer Stau, 60 Minuten Zeitverlust. Und A40 Dortmund-Essen zwischen Dortmund-Hombruch und Dortmund-Barob, 1 Kilometer stockender Verkehr. Wir wünschen allen unterwegs gute Fahrt.
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5: Johanna Tänzers hier für euch. Ich wünsche euch eine schöne Nacht.

0: wunderbar. Eine schöne Nacht mit uns. Also ich war selbst schon mal auf einem Harry Styles Konzert und ich kann euch sagen, Leute, die Stimmung ist einfach magisch. Da ist so ein ganz tolles Zusammenhaltsgefühl. Jetzt am Samstag hat Harry Styles ja in Amsterdam seine Tour eröffnet und die Tickets dafür waren ja super schnell weg und auch sehr, sehr teuer. Ihr konntet aber welche bei uns im Ticket-Call gewinnen. Und deswegen konnte Katharina mit ihrer Freundin dahin gehen. Meine Kollegin Kimberly Klages hat die beiden vor Ort begleitet.
1: Gänsehautmomente sind das. Ich finde Konzerte sowieso immer besonders und das war jetzt wieder ein Künstler, der hat es wirklich besonders gemacht und es war einfach super.
2: Nacht 1 von 10 ist geschafft für Harry Styles und das war wirklich ein Wahnsinnsabend.
1: Es wurde immer weiter Party gemacht und immer keiner ist still geblieben und das fand ich wirklich super.
3: Ich finde auch gerade so die Stimmung untereinander, es war einfach die ganze Zeit fröhlich, freundlich und ich finde, das macht es dann auch ganz besonders.
1: Das ist ein außergewöhnlicher Künstler und die Musik berührt einen einfach.
3: Es ist mal was ganz anderes und jeder kann einfach sein, wie er möchte und das hat man hier einfach heute auch total gemerkt.
4: Thank you so much for being in this night. Welcome, this is night one of the Together Together Tour.
1: Ja, so eine Erfahrung muss man mal machen. Auch gerade finde ich jetzt immer spannend, dann auch in ein anderes Land zu fahren und da auch mal ein Konzert zu schauen. Hab schon, als der erste Song rauskam, gesagt, wenn Harry Styles auf Tour kommt, muss ich auf jeden Fall dabei sein. Dann habe ich erfahren, dass er erstmal nicht nach Deutschland kommt. Da war ich sehr traurig und dann hat meine Arbeitskollegin mir gesagt, dass Tickets verlost werden. Dann habe ich mich sofort beworben.
2: Wie war das denn für dich, als du den Anruf bekommen hast, dass du gewonnen hast?
1: Ich war erstmal total außer mir und war dann auch sehr, sehr aufgeregt und konnte es auch gar nicht glauben. Also ich konnte es, glaube ich, erst glauben, habe ich eben noch zu ihr gesagt, als wir wirklich eben in der Halle drin waren.
4: I'm completely blown away. Thank you so, so much.
1: Dankeschön an den Ticket Call. Dass sowas überhaupt möglich ist, ist echt brillant. Gerade wenn man nicht so an Tickets kommt oder auch mal den großen Traum hat, einen Künstler zu sehen und sich dann da bewerben kann und wirklich die Chance hat auch zu gewinnen, das ist echt super.
0: Harry Styles live in Amsterdam für Katharina und ihre Freundin war das ganz sicher ein Wochenende, das sie so schnell nicht vergessen werden. Hier ist er jetzt für euch, der Harry mit American Girls.
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0: Das Bochum-Wetter.
1: Das ist eine kalte Nacht. Wir haben so Tiefstwerte von 7 bis 3 Grad. Ansonsten ist es trocken und klar. Am Tag selbst ist es dann eher freundlich, aber später zieht es sich dann wieder zu und es kann regnen. Das Ganze bei 17 bis 19 Grad.
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2: A1 Dortmund-Köln zwischen Wermelskirchen und Burscheid. Dichter Verkehr, 10 Minuten Zeitverlust. Wir wünschen allen unterwegs gute Fahrt.
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1: Guten Morgen zusammen oder auch gute Nacht. Wie ihr mögt, in welcher Mut ihr gerade seid. Johanna Tänzer ist hier. Wir sind bei euch. Das sind die All-American Rejects mit Gives You Hell.

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2: Alex Warren, Fever Dream.

0: Cocoon. Tracy Chapman mit Fast Car, kommt gut durch diese Nacht mit uns. Mark Atlas, das klingt so super international, ne? Aber der Typ kommt aus Niedersachsen, aus Lohne, und es gibt neue Musik von ihm.
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1: Ich bin David Riemer. US-Präsident Trump hat einen angeblich für heute geplanten Angriff auf den Iran abgesagt. Er habe das Militär angewiesen, die Attacke nicht durchzuführen, schrieb er auf der Plattform True Social. Gleichzeitig soll das Militär bereit sein, einen umfassenden, groß angelegten Angriff zu beginnen, falls keine akzeptable Vereinbarung mit dem Iran erzielt werde.
2: Einige Golfstaaten, darunter Katar und Saudi-Arabien, hätten ihn gebeten, von dem geplanten Militärschlag zunächst abzusehen, weil gerade ernsthafte Verhandlungen im Gange seien, erklärte Trump weiter. Aus Respekt sei er dieser Bitte nachgekommen. Zuvor hatte Trump den Druck auf den Iran wieder mal hochgeschraubt und gedroht, den Krieg wieder aufzunehmen. Die Uhr ticke, der Iran solle nun schnell handeln, hatte Trump gewarnt. Seit Anfang April gilt eine von ihm einseitig verhängte, oftmals sehr wackelige Waffenruhe. Aus den USA, Tina Eck.
1: Union und SPD sind sich einig, dass die automatische Diätenerhöhung für Bundestagsabgeordnete in diesem Jahr ausgesetzt werden soll. Er sei dafür, diese Idee aus der Union schnellstmöglich umzusetzen, sagte SPD-Generalsekretär Klüssendorf.
3: Man könne nicht bei Krankenversicherung, Rente und Pflege über Einsparungen diskutieren und sich gleichzeitig eine Diätenerhöhung von 500 Euro pro Monat genehmigen, so SPD-Generalsekretär Klüssendorf. Auch Unionsfraktionschef Spahn hatte sich offen gezeigt für einen Verzicht auf die anstehende automatische Diätenerhöhung zum 1. Juli. Er verstehe, dass Bürger, wenn sie verzichten müssten, das auch von Abgeordneten erwarteten, so Spahn. Die Diäten werden seit 2014 jedes Jahr angepasst, der allgemeinen Lohnentwicklung folgend, ähnlich wie die Rente. Aus Berlin, Ronny Tochau.
1: Bei einem Angriff auf ein großes islamisches Zentrum in San Diego sind 3 Menschen getötet worden. 2 mutmaßliche Angreifer seien in einem Auto auf dem Parkplatz tot aufgefunden worden, sagte ein Polizeisprecher. Die US-Behörden gehen aktuell davon aus, dass sich die Verdächtigen im Alter von 17 und 19 Jahren selbst das Leben nahmen. Die Polizei betrachtet die Attacke bis auf Weiteres als ein Hassverbrechen. Nach dem Einsturz eines Mehrfamilienhauses im sächsischen Görlitz sind 2 von den ursprünglich 5 Vermissten wohlauf. Das teilte eine Polizeisprecherin mit. Nun werde noch nach 3 Personen gesucht, die nicht erreichbar seien. Ob sich die Vermissten unter den Trümmern befinden, ist weiter unklar. Möglicherweise habe es in dem Haus eine Gasexplosion gegeben, schrieb die Polizei auf X.
4: Das Wetter.
5: In der Nacht zum Dienstag ist es trocken und oft sternklar, aber auch kalt. 7-3 Grad sind es maximal. Am Tag ist es dann erstmal freundlich, später kann aber wieder ein bisschen Regen dazukommen. Und das Ganze bei 17-19 Grad.
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6: A1 Dortmund-Köln zwischen Wermelskirchen und Burscheid. 1 Kilometer Stau, 43 Minuten Zeitverlust. Wir wünschen allen unterwegs gute Fahrt.
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5: Hallo, hallo. Einen guten Morgen zusammen. Johanna Tänzer ist hier für euch. Und um kurz nach 4 seid ihr wohl sowas von schon fit wie ein Turnschuh, oder? Mhm, ja, genau. Okay, wir machen das mit dem Wachwerden zusammen und kriegen Unterstützung von Shibuzi und Miles Smith. Das ist Blink Twice.

So Leute, für wen von euch bedeutet Sommer denn nicht nur Strand, kalte Drinks und Schnorcheln gehen, sondern auch Campingplatz, warmes Dosenbier und ein bisschen Live-Musik?

0: Die Festivalsaison geht ja jetzt so langsam wieder los, ne? Und für alle, die noch keine 100 Festivalbändchen um den Arm haben, hat mein Kollege Stefan Rijek mal so eine kleine Checkliste mit Dingen für Festivalanfänger zusammengestellt. Jetzt mal abgesehen von Zelt, Isomatte und Schlafsack, ne? Was darf ich denn auf keinen Fall vergessen?
1: Ja, also erstmal ist sehr viel davon Geschmackssache. Es gibt ja Leute, die bauen sich da eine ganze Stadt hin mit Strom und Wasserversorgung. Man kann aber auch mit weniger Aufwand, finde ich, genauso viel Spaß haben. Als Anfänger hätte ich zum Beispiel erstmal gerne gewusst, dass ich nicht 24/7 auf allen Konzerten bin und die Zeit im Camp eigentlich auch so 50% vom gesamten Spaß ausmacht. Deswegen empfehle ich auf jeden Fall noch ein Pavillon, einen Campingstuhl und am besten auch noch einen kleinen Klapptisch. Macht doch, finde ich, am meisten Spaß, so sein eigenes kleines Lager da aufzubauen.
0: Ja, ich finde Pavillon auch voll wichtig, vor allen Dingen, wenn du dann in so einer größeren Gruppe bist, ne, und auch mal im Regen zusammensitzen willst. Und da lohnt sich dann auch eine Campinglampe, die kann man schön dann vor den Pavillon hängen. Das ist ganz kurz heimisch dann.
1: Ja, und auch perfekte Überleitung für meinen nächsten Tipp. Packt ein paar Gesellschaftsspiele ein. Mittlerweile gibt es auch zum Beispiel wasserfeste Kartenspiele. Perfekt, wenn jetzt mal eine Dose Bier umkippt oder es die ganze Zeit regnet. Ja, und für die Konzerte selbst sind definitiv Ohrstöpsel zu empfehlen. Vor allem bei so 3 bis 4 Tagen Festival. Das kann ja schon mal eine Strapaze für die Ohren werden. Und falls dann doch mal regnen sollte, ist ein Poncho natürlich auch immer sinnvoll. Kriegt man aber in der Regel auch vor Ort. Ja, und ab hier kann man eigentlich selbst kreativ werden. Ich kenne zum Beispiel ein paar Leute, die immer Walkie-Talkies mitnehmen, weil eben der Handyempfang auf so einem Festival nicht so gut ist.
0: Ey, was für eine geile Idee. Das macht ja auch an sich einfach voll Spaß, mit so einem Walkie-Talkie da rumzulaufen.
1: Voll.
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0: Das Bochum-Wetter.
1: Die Nacht ist trocken und meist sogar sternklar und es ist sehr frisch. Die Tiefstwerte liegen zwischen 7 und 3 Grad. In den Dienstag starten wir erstmal ganz freundlich. Später kann aber wieder Regen dazukommen. Die Werte liegen dann bei 17 bis 19 Grad.
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2: A1 Dortmund-Köln zwischen Remscheid und Kreuz Leverkusen. Dichter Verkehr, 7 Minuten Zeitverlust. Wir wünschen allen unterwegs gute Fahrt.
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1: Hi zusammen, Johanna Tänzer ist hier für euch. Einen wunderschönen, frühen guten Morgen. Ich weiß nicht, was ihr jetzt so vorhabt, wo ihr jetzt hin müsst, aber für mich geht's erstmal jetzt ab nach Saint-Tropez. Welcome to Saint-Tropez.

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0: Geburtstagsgrüße von Atze Schröder persönlich. Ja, wäre ganz cool, ne? Zumindest wenn ihr im Mai Geburtstag habt, dann gibt's jetzt neue gute Chancen, dass ihr gleich gegrüßt werdet, weil in seinem aktuellen Podcast hat er sich so ein paar Mai-Geburtstagskinder rausgesucht. Noch mehr von Atze gibt's auch, und zwar am kommenden Wochenende bei uns. Atze ist natürlich bei unserem Comedy Camp Spezial an Pfingsten ganz vorne mit dabei.
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4: Erst nochmal herzlichen Glückwunsch in die Runde. Ey, ich bin ja wieder platt, wer so im Wonnemonat alles geboren.

0: Sarat. Hier, Roland Kaiser, 74 ist er geworden, der Kaiser. Und natürlich Udo Lindenberg, unsere westfälische Nachtigall. 80 Jahre, der Udo. Würde man jetzt auf den ersten Blick auch nicht drauf kommen, oder? Aber wie sagt Udo, das Alte hat ein Problem mit mir. Und Udo Lindenberg ist ja wirklich clever. Der hat sich mit der häuslichen Pflege im Alter schon vor Jahren auseinandergesetzt und alles geregelt. Das heißt, bei Udo Zimmerservice im Atlantik, der braucht da keine AOK für. Im Atlantik nennt man ihn einfach den Barmer Ersatzfürsten. Ja, und Udo und der Kaiser haben ja mehr gemeinsam, als man denkt. Klar, beide Musiker. Beide kerzengerade Typen mit klarer Haltung und Charakter, muss man wirklich sagen. Und immer eine Message in ihren Texten. Der eine singt, ich lieb dich überhaupt nicht mehr. Und der andere singt, manchmal möchte ich schon mit dir. Ja, da wird nichts liegen gelassen. Von wegen, hinterm Horizont ist Sense. Hinterm Horizont ist Santa Maria. Insel, die aus Träumen geboren. Also nochmal, alles Gute euch beiden. Viel Gesundheit und denkt dran, ein Ende kann ein Anfang sein. Herzlichst, euer Dr. Stefan Frank, der Arzt, dem nur die Frauen vertrauen. Chillu.
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1: Ich bin David Riemer. Bei einem Angriff auf ein großes islamisches Zentrum im US-Bundesstaat San Diego sind 3 Menschen getötet worden. Die Polizei geht davon aus, dass sich 2 mutmaßliche Angreifer im Alter von 17 und 19 Jahren selbst das Leben nahmen. Die Attacke werde bis auf Weiteres als Hassverbrechen eingestuft, so ein Polizeisprecher. Die SPD will sich innerhalb der Bundesregierung für eine rechtliche Grundlage für einen Mietendeckel in den Ländern einsetzen. Das hat SPD-Generalsekretär Klüssendorf erklärt. In Berlin hatte das Bundesverfassungsgericht solch einen Mietendeckel gekippt, mit dem Argument, dass der Bund für Mietrecht zuständig sei und nicht die Länder.
2: Der Berliner Mietendeckel bedeutete für viele Mieter zuerst, dass sie weniger zahlen mussten. Dann hatten Vermieter plötzlich Anspruch auf Nachzahlungen, als die Regelung gekippt wurde. Dass die Bundes-SPD ausgerechnet jetzt wieder eine rechtliche Grundlage schaffen will, damit Bundesländer jeweils für sich Mietendeckel festlegen können, liegt an der bevorstehenden Abgeordnetenhauswahl in Berlin, wo die SPD aktuell in Umfragen hinten liegt. Die Union lehnt Mietendeckel allerdings ab und innerhalb der Bundesregierung gibt es sowieso schon zahlreiche Streitthemen. Aus Berlin, Jan-Henner Reitze.
1: Bundesinnenminister Dobrindt will den Zivilschutz in Deutschland ausbauen und dafür insgesamt 10 Milliarden Euro investieren bis zum Jahr 2029. Über diese Pläne in einem Eckpunktepapier soll die Bundesregierung morgen in ihrer Kabinettssitzung beraten.
3: Nach dem Ende des Kalten Krieges wurde vieles für überflüssig gehalten, Schutzbunker zum Beispiel. Doch wegen der Bedrohung durch Russland hat die Regierung vor gut einem Jahr Ausnahmen von der Schuldenbremse beschlossen, auch für den Zivilschutz. Mit den 10 Milliarden Investitionen sollen zum Beispiel jetzt 1.000 Spezialfahrzeuge angeschafft werden und über 100.000 stapelbare Feldbetten. Außerdem soll die Warn-App Nina so weiterentwickelt werden, dass sie den Weg zum nächsten Schutzraum anzeigen kann. Dafür müssen aber wohl noch viele Schutzräume überhaupt erst wieder eingerichtet werden. Aus Berlin, Ronny Tochau.
1: Zum Fußball. Pep Guardiola steht einem Medienbericht zufolge vor dem Rücktritt als Coach von Manchester City. Laut der britischen Zeitung Daily Mail wird der Spanier den englischen Fußballclub zum Saisonende verlassen. Als Topfavorit auf die Nachfolge gilt Ex-Chelsea-Coach Enzo Maresca. Guardiola gewann mit City unter anderem 6-mal die Meisterschaft und 2023 die Champions League. Er hat in Manchester noch einen Vertrag bis 2027.
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4: A1 Dortmund-Köln zwischen Remscheid und Burscheid. Dichter Verkehr, 10 Minuten Zeitverlust. Wir wünschen allen unterwegs gute Fahrt.
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5: Hello, hello. Guten Morgen.

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1: Die Radio Bochum Morgenmacher hier. Schönen guten Morgen. Nutzt ihr eigentlich künstliche Intelligenz im Alltag? Für viele Schülerinnen und Schüler ist das schon ganz normal. Statt zu googeln, kurz Chatty fragen und dann hilft die KI noch bei den Hausaufgaben. Das weiß Constanze Prange. Sie ist Leiterin der Ausstellung Zukunftsarbeit im POTS hier an Mark 517, wo eben auch regelmäßig Schulklassen hinkommen. Beim Sonntagsfrühstück hat sie Morgenmacher Ravi Frewe erklärt, dass sie selbst Schülerinnen und Schüler, die die KI regelmäßig nutzen, ein bisschen Zukunftsangst wegen ihr haben.
2: Die beobachten dann selbst teilweise auch schon auf der einen oder anderen Ebene vielleicht so einen Kompetenzabbau und sagen dann, wie soll das weitergehen? Und irgendwo kommt dann öfters mal auch der Gedanke auf, warum sollte ich die und die Fachkenntnis jetzt überhaupt erlernen, wenn das ja ein System übernehmen kann? Und was mache ich denn, wenn es den Beruf, den ich jetzt vielleicht anstrebe, in 10 Jahren gar nicht mehr gibt?
1: Genau, deshalb macht Constanze die Ausbildung. Schulklassen, aber auch Unternehmen und alle anderen Interessierten können dort spielerisch und interaktiv herausfinden, was die KI kann und wo ihre Grenzen liegen. Diese Grenzen, die gibt es nämlich. Da ist sich Constanze Prange sicher.
2: Am Ende des Tages müssen die Fachkräfte, die mit diesen Systemen arbeiten, ja trotzdem die Vorgänge kennen, um die Ergebnisse überprüfen zu können. So ein KI-System ist kein Verantwortungsträger, das ist einfach nur ein Tool.
1: Ja, am Ende ist die Frage, wie wir unsere Arbeit strukturieren. Die KI soll ja nicht den Menschen ersetzen, sondern ihn unterstützen und ihm zuarbeiten. Mit den Entscheidungen und der Verantwortung bleibt am Ende das Wichtigste bei uns Menschen. Die interaktive Ausstellung Zukunftsarbeit im POTS ist noch bis Ende August an Mark 517. Das ganze Interview zum Nachhören findet ihr wie immer bei uns online auf radiobochum.de.
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0: Mit Christian Schürmann, guten Morgen. In Wattenscheid wird heute über den Umbau des August-Bebel-Platzes abgestimmt. Der Platz soll nach den aktuellen Plänen autofrei werden und mehr Grün bekommen. In der Bezirksvertretung ist das aber umstritten. Es könnte deshalb sein, dass der Realisierungsbeschluss dort abgelehnt wird. Endgültig entschieden wird aber erst am 11. Juni im Bochumer Rathaus. Der Umbau soll rund 29 Millionen Euro kosten. Baustart wäre frühestens 2029. Immer wieder werden bei uns in der Innenstadt Füchse gesichtet. Während das in anderen größeren deutschen Städten öfter vorkommt, ist es bei uns in Bochum immer noch eine Seltenheit. Das hat die Kreisjägerschaft Bochum auf Radio Bochum Anfrage erklärt. Es gibt zwar keine offiziellen Zahlen über Füchse in Bochum, aber auch in den Jagdgebieten in Bochum spiele der Fuchs nur eine geringe Rolle. Wenn ihr einem Fuchs begegnet, solltet ihr Ruhe bewahren. Füchse gelten außerdem als menschenscheu, nur in ganz wenigen Fällen können sie Tollwut haben. Und jetzt das Wichtigste aus Deutschland und der Welt. Auch in NRW müssen sich Telekom-Kunden in den nächsten Tagen auf Einschränkungen einstellen. Die Gewerkschaft Verdi weitet die Warnstreiks im Tarifkonflikt von heute bis Donnerstag aus. Die Gewerkschaft geht davon aus, dass auch Telekom-Filialen in NRW geschlossen bleiben. Ab Mittwoch ist außerdem eine zentrale Kundgebung in Köln geplant mit mehr als 2000 Teilnehmern aus ganz NRW. Verdi fordert unter anderem 6,6% mehr Geld für die Beschäftigten. Weiterverhandelt wird dann nächste Woche. Zurück nach Bochum. Die Bücherei Wattenscheid stellt im Mai Fluchtgeschichten von Frauen in den Fokus. In einer neuen Ausstellung erzählen 11 Frauen von ihren Geschichten der Vertreibung aus ehemals deutsch besetzten Gebieten in Osteuropa oder aber auch aus Syrien. Die Ausstellung geht aus dem ehemaligen Frauenreferat im evangelischen Kirchenkreis hervor. Der Eintritt ist kostenlos. Ihr könnt sie zu den gängigen Öffnungszeiten in der Bücherei Wattenscheid besuchen. Und weitere Nachrichten findet ihr in unserer Radio Bochum App.
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0: Das Wetter wird freundlicher als die letzten Tage. Bis zu 17 Grad sind drin. Der Himmel jetzt über Bochum ist schon blau und es bleibt auch einigermaßen freundlich. Bis zu 17 Grad sind drin. Und die Sonne, wie es sich jetzt schon andeutet, kommt vor allem in den Morgenstunden raus.
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2: A1 Dortmund-Köln zwischen Remscheid und Burscheid, 1 Kilometer Stau, 60 Minuten Zeitverlust. Und A2 Dortmund-Oberhausen zwischen Oberhausen, Königshardt und Kreuz-Oberhausen, 1 Kilometer stockender Verkehr. Wir wünschen allen unterwegs gute Fahrt.
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3: Guten Morgen zusammen, schönen Dienstag.

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0: Die Radio Bochum Morgenmacher hier. Was macht man, wenn man einen neuen Ort entdecken will? Klar, vorher fleißig einlesen oder sich vor Ort führen lassen, zum Beispiel mit einem sogenannten Audioguide. Und wenn dabei auch noch an die jüngsten Besucher gedacht wird, dann ist doch schon alles perfekt.
1: Augenblick mal unterwegs.
2: Nein, ich bin kein Gespenst im Bettlaken, eher ein Geist, der gute Geist dieser Kirche. Meiner Kirche.
3: Von Kindern für Kinder, was gibt es da Besseres? Und genau das ist auch die Idee bei diesem Projekt.
2: Jetzt weißt du, wer ich bin, oder? Ja klar, der heilige Quirinus.
3: Gerade ganz frisch fertig geworden, der Kinder-Audio-Guide durch das Quirinus-Münster in Neuss.
4: Ich würde das empfehlen, weil man daraus auch was lernen kann. Das ist halt sowas wie Religionsunterricht, nur besser.
3: Was für ein Kompliment für den neuen Audio-Guide. 12 Stationen erzählen hier spannend und kindgerecht über das Leben des heiligen Quirinus. Wie kamen seine Gebeine nach Neuss? Wie wurde die Kirche gebaut und was gibt es in ihr alles zu entdecken?
2: Du stehst jetzt in dieser großen Halle. Diesen Raum nennt man Mittelschiff.
5: Nächste Woche ist Quirinusfest, da ist es hier besonders voll.
3: Und genau das haben sie gerade groß gefeiert, die Quirinus-Oktav. Produziert haben diesen Audioguide die Grundschullehrer Gianni und Dominik Kaulen, zusammen mit den Kindern der Theatergruppe der katholischen Görres-Grundschule.
4: Am tollsten fand ich, als wir das angehört haben, als das eigentlich schon alles fertig war, also dass wir unsere eigenen Stimmen gehört haben, das fand ich cool.
3: Und natürlich verabschieden sich auch die Kinder bei den Zuhörenden.
6: Auf Wiedersehen!
7: Wieder.
8: Schön, dass du da warst.
2: Ich hoffe natürlich, dass es dir in meiner Kirche gefallen hat.
3: Mehr auf augenblickmalonline.de. Annette Florin von der katholischen Kirche für Augenblickmal.

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1: Mit Malte Halbricht, guten Morgen. Ab heute können Anträge für die neue staatliche Kaufprämie für Elektroautos gestellt werden. Je nach Einkommen und Familiengröße gibt es mehrere tausend Euro Zuschuss. Gefördert werden reine E-Autos und bestimmte Plug-in-Hybride. Die Prämie gilt auch rückwirkend für Autos, die seit Jahresbeginn neu zugelassen wurden.

0: José Nasyandi aus dem News-Team. Wer kann denn die Förderung bekommen?
1: Die Förderung richtet sich vor allem an Privatleute mit kleinerem oder mittlerem Einkommen. Anspruch haben Menschen mit einem zu versteuernden Haushaltseinkommen von maximal 80.000 Euro im Jahr. Familien mit Kindern dürfen etwas mehr verdienen. Gefördert werden neue vollelektrische Autos und bestimmte Plug-in-Hybride. Je nach Einkommen und Kinderzahl sind bis zu 6.000 Euro Zuschuss möglich. Das Auto muss allerdings mindestens 3 Jahre lang behalten werden und die Anträge laufen komplett online über das Bundesamt für Wirtschaft und Ausfuhrkontrolle, das sogenannte BAFA.
0: Und wie groß ist überhaupt das Interesse an E-Autos aktuell?
1: Ja, das Interesse wächst. Das zeigt auch eine aktuelle Umfrage der Versicherung DEVK. Etwa 15% der Besitzer von Benzinern oder Diesel können sich inzwischen vorstellen, auf ein E-Auto umzusteigen. Hochgerechnet entspricht das mehreren Millionen potenziellen Käuferinnen und Käufern. Als Gründe werden unter anderem die hohen Spritpreise genannt. Die Stromkosten sind ja vergleichsweise stabil. Und diese neue Kaufprämie, die ab heute gilt, soll diesen Trend zusätzlich verstärken.
0: Dankeschön, José. Und jetzt Meldungen im Überblick. US-Präsident Trump hat einen angeblich für heute geplanten Angriff auf den Iran abgesagt. Auf seiner Online-Plattform schrieb er, die Verbündeten aus Katar, Saudi-Arabien und den Vereinigten Arabischen Emirate hätten ihn gebeten, abzuwarten, weil es derzeit ernsthafte Verhandlungen gebe. Das Verkehrsbündnis Allianz pro Schiene fordert mehr Tempo bei der Reaktivierung stillgelegter Bahnstrecken. Das Bündnis verlangt vom Bund höhere Finanzmittel, um auch den späteren Betrieb der Strecken zu sichern. Außerdem sollten die Länder dafür mehr Geld aus dem Sondervermögen nutzen, heißt es. In Euskirchen hat es am späten Abend eine Auseinandersetzung mit rund 50 Menschen gegeben. Laut Polizei war ein Großaufgebot im Einsatz, auch ein Hubschrauber kreiste über der Innenstadt. Die Hintergründe des Streits und ob es Verletzte gab, ist noch unklar. Zu lange gewartet. Tech-Milliardär Elon Musk ist mit einer Klage gegen den ChatGPT-Entwickler OpenAI gescheitert. Einem kalifornischen Gericht zufolge war die Verjährungsfrist abgelaufen. Musk war vor einigen Jahren noch ein Geldgeber von OpenAI und wollte unter anderem erreichen, dass der Unternehmenschef Altman und dessen Stellvertreter ihre Posten verlieren. Er warf ihnen vor, entgegen früherer Absprachen nicht für das Gemeinwohl zu arbeiten.
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3: Wir starten schön sonnig in diesen Dienstag. Heute sind bis zu 17 Grad drin im Laufe des Tages, später dann immer mehr Wolken. Schauer soll es erst heute Abend wieder geben.
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3: Da ist im Moment alles frei in und um Bochum und auch am Bochumer Hauptbahnhof läuft es gerade ganz rund. Keine Verspätungen, keine Ausfälle. Wenn ihr Staus oder Blitzer bei uns seht in der Stadt, dann sagt uns sehr gerne Bescheid. Unter der 0800 98 5 98 5 0 erreicht ihr uns kostenlos. Könnt ihr anrufen und uns gerne auch eine WhatsApp schicken.
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3: Guten Morgen zusammen.

0: 11 Minuten nach 6, schönen guten Morgen.
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0: Vor einer Woche habe ich bei uns in der Innenstadt was gesehen, was in Großstädten wie Berlin und Hamburg längst Alltag ist. Auf dem Dr. Ruhr-Platz ist mir nachts ein Fuchs entgegengekommen. Ganz ungestört sind wir aneinander vorbeigelaufen. Das ist irgendwie verrückt. Deshalb haben wir mal nachgefragt hier bei uns in Bochum. Und Ergebnis ist, alles ganz normal. Naja, soweit so gut. Ne? Die Füchse sind halt hier in der Innenstadt auf Nahrungssuche, weil hier und da natürlich immer wieder schön viel Müll rumliegt. Es gibt aber keine Überpopulation. Das heißt, bis ich den Fuchs wiedersehen werde, wird es wahrscheinlich auch noch ein bisschen dauern. Und Füchse sind total ungefährlich, weil sie sehr scheu sind. Das ist aber nicht alles, was man rund ums Thema Fuchs wissen kann.
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3: Wer einen Fuchs fängt, bekommt einen Extrapunkt aufgeschrieben. Das gilt nicht für die Natur, sondern nur im Kartenspiel Doppelkopf. Ein Fuchs ist ein Karo-Ass der Gegenpartei. Und wer das übersticht, fängt den Fuchs. Ein Bonanza-Rad, ein Opel Manta oder ein Kreidler Flori-Mofa ohne Fuchsschwanz waren diese Dinge früher irgendwie nicht echt. Das Problem bei der Sache, die Fuchsschwänze, die lustig im Wind wedelten, die waren es. Trägt man heute also so nicht mehr. Ein altdeutscher Fuchs ist ein Hütehund, der Fuchs von 1860, aber ein deutsches Kanonenboot. Und da können rostbraune Pferde tausendmal Fuchs heißen. 9638 Fuchs ist ein Asteroid des Hauptgürtels, der am 10. August 1994 vom belgischen Astronomen Erik Walter Elst am La Silla-Observatorium der Europäischen Südsternwarte in Chile entdeckt wurde. Der Asteroid wurde nach dem deutschen Arzt und Botaniker Leonhard Fuchs benannt, der durch seine Kräuterbücher berühmt wurde, von denen das erste 1542 erschien.
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0: Einen schönen guten Morgen, 6.30 Uhr ist es. Jetzt gibt es hier die Radio Bochum Nachrichten mit Christian Schürmann.
1: Guten Morgen. Der August-Bebel-Platz in Wattenscheid soll für 29 Millionen Euro umgebaut und autofrei werden. Darüber diskutiert heute die Bezirksvertretung Wattenscheid. Bisher hat die Bezirksvertretung die Umbaupläne immer abgelehnt. Wieso könnte der Platzumbau trotzdem kommen? Radio Bochum-Reporter Björn Pinnow.
2: Die finale Entscheidung über den Platzumbau fällt im Juni im Bochumer Rathaus. Der August-Bebel-Platz ist der größte Platz in ganz Bochum und der zweitgrößte Verkehrsknotenpunkt im ÖPNV in der Stadt. Hier geht es also um gesamtstädtische Interessen. Bei bisherigen Abstimmungen haben die Politiker im Bochumer Rathaus, anders als die Wattenscheider, immer für einen Platzumbau gestimmt. Nach rund 10 Jahren Planung und schon 1 Million Euro ausgegebener Planungskosten entscheidet sich dann am 11. Juni, ob der Platzumbau in Wattenscheid kommt oder nicht.
1: Immer wieder werden bei uns in der Innenstadt Füchse gesichtet. Während das in anderen größeren deutschen Städten öfter vorkommt, ist es bei uns in Bochum immer noch eine Seltenheit. Das hat die Kreisjägerschaft Bochum auf Radio Bochum-Anfrage erklärt. Es gibt zwar keine offiziellen Zahlen über Füchse in Bochum, aber auch in den Jagdgebieten in Bochum spiele der Fuchs nur eine geringe Rolle. Wenn ihr einem Fuchs begegnen solltet, solltet ihr Ruhe bewahren. Füchse gelten außerdem als menschenscheu und nur in ganz wenigen Fällen können sie Tollwut haben. Und jetzt das Wichtigste aus Deutschland und der Welt. Die Polizei in NRW hat im ersten Quartal seltener Taser eingesetzt. Laut Innenministerium gab es 312 Einsätze. Das sind 51 weniger als im Vorjahreszeitraum. Meist reichte schon eine Androhung. Tatsächlich abgefeuert wurde der Taser 76 Mal. Eine mögliche landesweite Einführung ist Donnerstag Thema im Innenausschuss. Vor dem Kölner Landgericht hat der Prozess nach einem tödlichen Verkehrsunfall in Hürth begonnen. Angeklagt ist ein 20-jähriger Autofahrer. Er soll vor knapp einem Jahr bei Rot in eine Gruppe Viertklässler gefahren sein. Ein 10-jähriges Mädchen und ein 25-jähriger Schulbegleiter wurden dabei tödlich verletzt. Der Angeklagte hat zum Prozessauftakt von einem fürchterlichen Unfall gesprochen und sagte, er fühle sich verantwortlich. Der Prozess soll klären, wie es zu dem Unfall kommen konnte.
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1: Im Bürgerpark Hamme und auf dem alten Friedhof in Hamme sollen neue Sitzgelegenheiten geschaffen werden. Dafür können alle Bürgerinnen und Bürger aus Hamme bei einem gemeinsamen Rundgang aktiv bei der Suche nach geeigneten Standorten mitmachen. Die Ideen der Teilnehmenden fließen dann direkt in die weitere Planung ein. Der Rundgang findet morgen um 17 Uhr für den alten Friedhof und um 18 Uhr für den Park Hamme statt. Ihr müsst euch vorher nicht anmelden und alle Interessierten sind willkommen. Und weitere Nachrichten aus Bochum und der Welt findet ihr wie immer in unserer Radio Bochum App.
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0: Noch sind kaum Wolken am Himmel und wir starten schön sonnig in den Dienstag. Später ziehen aber leider immer mehr graue Wolken auf. Heute Abend gibt es dann auch die ein oder anderen Schauer. Es bleibt aber mild bei bis zu 17 Grad heute in der Spitze.
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0: Da haben wir gerade zwei Meldungen für euch. A40 Dortmund in Richtung Duisburg zwischen Dreieck Bochum-West und Essen-Frillendorf. 7 Kilometer stockend, dauert 10 Minuten länger. Und 5 Minuten braucht ihr gerade auf der A42 Dortmund in Richtung Kamp-Lintfort zwischen Gelsenkirchen-Zentrum und Kreuz-Essen-Nord. 2 Kilometer stockend im Moment. Blitzer habt ihr uns noch keine gemeldet, das dürft ihr natürlich jederzeit gerne tun. Tragt ihr einfach ein bei uns in die Radio Bochum App. Und wir schauen einmal rüber zum Bochumer Hauptbahnhof. Da haben wir eine kleine Verspätung zur S1 um 6.44 Uhr gleich nach Dortmund. Die ist heute 5 Minuten später.
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0: Guten Morgen zusammen.

0: 6.42 Uhr, einen schönen Dienstagmorgen wünsche ich euch. Wir sind in der Finalwoche.
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0: Kollege Henrik Frost, du bist auch schon am Start und offensichtlich mehr als hochmotiviert.
2: Das ist vollkommen richtig. 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

0: Radio Bochum. 1 Million Euro hat bisher alleine die Planung schon gekostet. Heute berät die Bezirksvertretung Wattenscheid über den Umbau des August-Bebel-Platzes. Autoverkehr, ja oder nein? Wir haben mit Wattenscheiderinnen und Wattenscheidern gesprochen. Und die wir gesprochen haben, hatten eine sehr klare Meinung dazu.
1: Also ich bin eher dagegen, weil ich habe ja schon von den ein oder anderen Gastronomen gehört, dass die dann zumachen werden, was sie jetzt sowieso werden. Und die Verkehrssituation ist dann halt scheiße.
2: Eigentlich dagegen. Was keinen Sinn macht, dann sind die ganzen anderen Strecken überlastet. Da taut gar vorne und hinten nicht hin.
3: Ich bin eigentlich sehr gerne leidenschaftliche Fahrradfahrerin, aber auch Autofahrerin. Und ich denke, so wie er jetzt ist, sollte er bleiben, aus dem einfachen Grunde. Er ist irgendwo unser Herzstück, wo sich alles bündelt. Das heißt, die ganzen Busse, die alle davor fahren, man kann einsteigen, wohin man möchte. Und von da aus spaltet sich dann eben alles wieder.
0: Ja, wobei der Bus- und Bahnverkehr am August-Bebel-Platz ja trotzdem bleiben soll. Das wäre also mit dem aktuellen Beschluss trotzdem weiter möglich. Nur der private Autoverkehr müsste dann woanders lang fließen. Heute Nachmittag wird in Wattenscheid über den autofreien Entwurf abgestimmt. Letztendlich entscheiden wird das aber der Rat der Stadt. Und zwar im Juni. Wir halten euch dann natürlich auf dem Laufenden. Hier bei Radio Bochum. 6:51 Uhr haben wir jetzt.

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1: Mit Malte Albrecht, schönen guten Morgen. Rund um das Tanken gibt es weiter Ärger. Tausende Tankstellen verstoßen offenbar gegen die neue 12-Uhr-Regel, die eigentlich für stabilere Preise sorgen soll. Thorsten Adolfs aus dem News-Team, was genau läuft denn da schief?
2: Offenbar einiges, denn eigentlich ist die Sache ja ganz klar. Seit April dürfen Tankstellen ihre Preise nur noch täglich um Punkt 12 Uhr mittags erhöhen. Preissenkungen sind aber immer erlaubt. Dadurch soll es für die Autofahrer übersichtlicher werden. Aber laut einer Auswertung des Internetportals Mehr Tanken,

0: sich auf Daten der Markttransparenzstelle bezieht, halten sich viele nicht daran. Fast jede fünfte Tankstelle hat demnach gegen die Vorgaben verstoßen. Vor allem in Bayern gibt es demnach viele schwarze Schafe. Berlin schneidet im Vergleich deutlich besser ab. Das Ziel, den Spritmarkt transparenter zu machen, wird also bis jetzt noch nicht ganz erreicht.
1: Was sagen die Betreiber zu den Vorwürfen?
0: Sie wehren sich gegen die Kritik. Vom Bundesverband Freier Tankstellen heißt es, es gehe nicht um Absicht, sondern um ein technisch schlecht gemachtes Gesetz. Das Problem, wenn ein Preis am Computer geändert wird, dann dauere es, bis das Signal an den Preismasten der Tankstellen, den Zapfsäulen und schließlich beim Bundeskartellamt ankomme, heißt es. Langsame Leitungen oder laufende Tankvorgänge würden oft dazu führen, dass die Daten erst kurz nach 12 übermittelt werden. Dadurch bleibt die Orientierung an der Zapfsäule für uns Verbraucher leider erstmal etwas holprig.
1: Dankeschön, Thorsten. Und jetzt Meldungen in Kurzform. Wer ein neues E-Auto kauft, kann ab heute die neue Förderprämie beantragen. Bundesumweltminister Schneider will das Online-Portal am Vormittag freischalten. Je nach Automodell, Haushaltsgröße und Einkommen gibt es zwischen 1.500 und 6.000 Euro. Bundeslandwirtschaftsminister Rainer stellt heute neue Daten zum Zustand der deutschen Wälder vor. Schon seit längerem beobachten Experten verbreitet Schäden durch Hitze, Trockenheit und Käfer. Im Jahr 2024 war nur jeder fünfte Baum gesund. In Görlitz in Sachsen ist ein Mehrfamilienhaus eingestürzt. Laut Polizei werden drei Menschen vermisst. Es könne sein, dass sie zum Zeitpunkt des Einsturzes im Gebäude waren. Als Ursache wird eine Gasexplosion vermutet. Bei der Eishockey-WM gibt es für das deutsche Team bis jetzt nur eine gute Nachricht. Ein Abstieg ist kein Thema, weil Deutschland als Ausrichter der nächsten WM im kommenden Jahr gesetzt ist. Sportlich läuft es aber überhaupt nicht rund. Nach drei Spielen stehen drei Niederlagen auf dem Konto, bei nur zwei eigenen Toren und 11 Gegentreffern. Gestern Abend gab es eine 1:6 Klatsche gegen Gastgeber Schweiz. Um doch noch das Viertelfinale zu erreichen, ist jetzt fast schon ein Wunder nötig. Die nächste schwere Aufgabe wartet schon morgen Abend, dann trifft Deutschland auf die USA.
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3: Heute 17 Grad in der Spitze. Wir starten recht freundlich in den Tag. Noch sind kaum Wolken am Himmel und die Sonne kommt sehr, sehr gut durch. Im Laufe des Tages ziehen aber immer mehr auf und später am Abend gibt es dann auch wieder Schauer.
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3: Drei Meldungen habe ich da gerade für euch von den Autobahnen. A40 Duisburg in Richtung Essen, zwischen Mülheim-Winkhausen und Essen-Holsterhausen. 6 Kilometer stockend, macht gerade einen Plus von etwas unter 15 Minuten. Dann A40 Dortmund in Richtung Duisburg, zwischen Bochum-Hamme und Essen-Frillendorf. 10 Kilometer stockender Verkehr, 20 Minuten Plus. Und A42 Dortmund in Richtung Kamp-Lintfort, zwischen Gelsenkirchen-Schalke und Kreuz-Essen-Nord. 6 Kilometer stockend, auch da müsst ihr gerade 10 Minuten mehr einplanen. Wir schauen rüber zum Bochumer Hauptbahnhof, da gibt es gute Nachrichten. Keine Staus und keine Blitzer. Was für ein Quatsch. Nee, keine Ausfälle und keine Verspätungen. So, falls ihr Staus oder Blitzer seht, das wollte ich nämlich eigentlich sagen, dann dürft ihr euch gerne hier auch melden bei uns. Ruft uns kostenlos an unter der 0800 98 5 98 50 oder schickt uns gerne auch eine Sprachnachricht an die gleiche Nummer über WhatsApp.
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3: Hallo, hallo. Noch nie hat jemand so schön halt mal die Schnute gesagt, wie Depeche Mode es tun. In Enjoy the Silence. In dem Song geht es ja darum, dass Worte unnötig sind und nur Schaden anrichten. Ich würde sagen, ich bin dann jetzt auch mal still, ne? Na gut.

0: 8:08. Schönen guten Morgen. Wir sind schon wieder in der Finalwoche angekommen.
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0: 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Kleine Motivation gefällig.
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0: Viertel nach sieben, aber durch. Schönen guten Morgen, hier ist Radio Bochum. In Berlin gehören diese Begegnungen zum Alltag. Und hier in Bochum habe ich einfach nur sehr, sehr viel Glück gehabt. Letzten Donnerstag war ich ganz früh morgens in der Innenstadt unterwegs und da lief einfach wirklich ein Fuchs über den Dr. Ruhr-Platz. In richtig großen Städten wie Hamburg oder Berlin begegnet man so Füchsen sehr, sehr oft. Bei uns eher selten. Radio Bochum-Reporter Juri Niepaus, du hast dich mit dem Thema mal ein bisschen näher beschäftigt. Wie viele Füchse gibt es denn eigentlich bei uns in Bochum?
1: Das lässt sich überhaupt nicht sagen, weil es einfach keine offiziellen Zahlen gibt für Bochum. Denn freilebende Tiere, die lassen sich schlicht und einfach nicht zählen. Ich habe aber mal nachgefragt bei der Kreisjägerschaft bei uns in Bochum. Deren Vorsitzender, Eugen Eigemann, der hat mir am Telefon gesagt, dass sich die Jäger in unserer Stadt kaum mit Füchsen befassen müssen. Also es ist wirklich kein großes Thema bei uns.
0: Ja gut, nun werden die ja immer wieder gesehen von mir. Aber auch die WAZ hatte im November noch über einen Fuchs am Dr. Ruhrplatz berichtet. Wie muss ich mich denn verhalten, wenn ich so einen Fuchs treffe?
1: Ja, die Kreisjägerschaft, aber auch der Verein Wildtierschutz Deutschland, die sagen ganz klar, dass Füchse sehr scheue Tiere sind und sich auch in 99% der Fälle sich von Menschen fernhalten. Also einfach Ruhe bewahren, weiterlaufen. Ihr müsst auch die Füchse niemandem melden. Wir können auch im Alltag sehr viel dafür tun, dass die Füchse weniger bei uns auftauchen, indem wir weniger Müll auf den Straßen hinterlassen. Weil die Füchse, die sind am Ende ja einfach nur auf der Suche nach Nahrung.
0: Ja, so sah der Fuchs am Dr. Ruhrplatz, den ich gesehen habe, auch ein bisschen aus, ehrlich gesagt. Dankeschön, Juri, für die Infos. Ihr habt es gehört hier bei Radio Bochum.

0: Wattenscheid wieder zusammen. Dann soll es auch um den Entwurf gehen. Es zeichnet sich jetzt schon ab, dass in Wattenscheid die Mehrheit gegen den autofreien Platz sind. Mehr dazu gibt es gleich auch nochmal bei uns in den Radio Bochum Nachrichten. Immer um halb.
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Am Dienstag kommt raus mit uns. Das ist ein tolles Beispiel dafür, wie unfassbar langsam Stadtpolitik laufen kann. Der August-Bebel-Platz. Seit schon über 10 Jahren gibt es Diskussionen. Wird er grüner? Wird er autofrei? Aktuell ist er ja eher so grau in grau. Ein Entwurf liegt schon lange vor. Darüber sind sich aber bei weitem nicht alle einig. Heute kommt die Bezirksvertretung

0: Halb acht, hier sind jetzt die Radio Bochum Nachrichten mit Christian Schürmann.
1: Guten Morgen. In Wattenscheid wird heute über den Umbau des August-Bebel-Platzes abgestimmt. Der Platz soll nach den aktuellen Plänen autofrei werden und mehr Grün bekommen. In der Bezirksvertretung ist das aber umstritten. Es könnte deshalb sein, dass der Realisierungsbeschluss dort abgelehnt wird. Endgültig entschieden wird aber erst am 11. Juni im Bochumer Rat. Der Umbau soll rund 29 Millionen Euro kosten. Baustart wäre frühestens 2029. Bei uns in Bochum werden immer wieder Füchse gesichtet. Vor allem in der Innenstadt tauchen sie auf, vor allem wenn sie auf Nahrungssuche sind. Juri Niepaus aus den Radio Bochum Nachrichten. Gefährlich sind sie aber nicht.
2: Nein, und vor allem sind die eher menschenscheu. Das hat uns der Vorsitzende der Kreisjägerschaft Bochum auf Anfrage erklärt. Wenn ihr also einem Fuchs begegnen solltet, bewahrt Ruhe und lauft einfach weiter. Wie viele Füchse es tatsächlich in unserer Stadt

0: abgibt, das lässt sich nicht sagen, weil es einfach auch keine offiziellen Zahlen dazu gibt. Die Kreisjägerschaft betont aber, dass der Fuchs in den Jagdbezirken bei uns in Bochum keine große Rolle spielen würde.
1: Und jetzt das Wichtigste aus Deutschland und der Welt. Ab heute können Käuferinnen und Käufer neuer Elektroautos wieder staatliche Förderung beantragen. Bundesumweltminister Carsten Schneider will dafür das Online-Portal freischalten. Gefördert werden reine E-Autos, bestimmte Plug-in-Hybride und E-Autos mit Reichweitenverlängerer. Anträge sind auch rückwirkend für Fahrzeuge möglich, die seit dem 1. Januar zugelassen wurden. Je nach Einkommen, Fahrzeug und Familiengröße gibt es bis zu 6.000 Euro Zuschuss. Auch in NRW müssen sich Telekom-Kunden in den nächsten Tagen auf Einschränkungen einstellen. Die Gewerkschaft Verdi weitet die Warnstreiks im Tarifkonflikt von heute bis Donnerstag aus. Die Gewerkschaft geht davon aus, dass auch Telekom-Filialen in NRW geschlossen bleiben. Morgen ist außerdem eine zentrale Kundgebung in Köln geplant mit mehr als 2.000 Teilnehmern aus ganz NRW. Verdi fordert unter anderem 6,6% mehr Geld für die Beschäftigten. Weiter verhandelt wird dann nächste Woche.
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1: Im Bürgerpark Hamme und auf dem alten Friedhof in Hamme sollen neue Sitzgelegenheiten geschaffen werden. Dafür können alle Bürgerinnen und Bürger aus Hamme bei einem gemeinsamen Rundgang aktiv bei der Suche nach geeigneten Standorten mitmachen. Die Ideen der Teilnehmenden fließen direkt in die weitere Planung ein. Der Rundgang findet morgen um 17 Uhr für den alten Friedhof und um 18 Uhr für den Park Hamme statt. Ihr müsst euch vorher nicht anmelden und alle Interessierten sind willkommen. 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
3: So, das sieht so noch ganz freundlich aus. Bisher kommt die Sonne ganz ungestört durch hier bei uns in Bochum. Ich sehe aber auch schon so eine leichte Wolkenfront. Die wird im Laufe des Tages auch immer dichter. Aber auch die Sonne soll so immer wieder durchkommen. Das Ganze bei 17 Grad und Schauer gibt es erst heute Abend.
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3: So, wir starten auf der A40 Duisburg in Richtung Essen. Zwischen Mülheim-Heißen und Essen-Holsterhausen 5 Kilometer stockend, macht einen Plus von 10 Minuten. Dann A40 Dortmund in Richtung Duisburg. Zwischen Dreieck Bochum-West und Dreieck Essen-Ost 9 Kilometer Stau, etwas über 20 Minuten Plus. Dann A42 Dortmund in Richtung Kamp-Lindfort. Zwischen Herne-Baukau und Herne-Krange 2 Kilometer Stau, 10 Minuten kommen obendrauf. Etwas länger als 10 Minuten dauert es noch ein Stückchen weiter auf der A42. Zwischen Herne-Wanne und Kreuzessen Nord im Moment 7 Kilometer stockend. Blitze habt ihr uns heute noch keine gemeldet. Falls ihr wieder irgendwelche Potzblitze oder so seht, dann sagt uns gerne Bescheid. Potzblitzer, glaube ich, ist deutlich richtiger. Also, falls ihr Potzblitzer oder sonstige Blitzer, die irgendwo aufgebaut wurden, heute entdeckt, dann sagt uns gerne Bescheid. Schreibt uns gerne über WhatsApp zum Beispiel. Die 0800 98 5 98 50 ist die Nummer dazu. Oder sprecht uns da gerne auch auf einer B oder ruft uns an. Das geht mindestens genauso gut. Am Bochumer Hauptbahnhof sieht's ganz gut aus. Keine Verspätungen und keine Ausfälle. Ich wünsche euch eine gute Fahrt.
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3: Hallo, hallo, schönen Dienstag.

0: Einen schönen guten Morgen.
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0: Und es geht direkt rüber zur ersten Runde Geldregen heute am Dienstag zu meinem Kollegen Henrik Frost.
2: Ja, guten Morgen. Am Telefon der erste Kandidat für heute, Alex.
3: Hallo.
2: Und du hast ein Thema, dein Auto muss auch in die Werkstatt. Erste Frage direkt, ist es ein Lackschaden?
3: Nein. Ein Klappern und ein Plattfuß.
2: Okay, lass uns das mal sortieren. Also du hast irgendwie einen Platten, da verliert irgendwo Luft. Da kommt dann, wahrscheinlich steckt da ja irgendwie eine Schraube oder ein Nagel drin, da kommen dann neue Reifen drauf und dann ist gut. Das größere Problem ist ja dann das Klappern. Und dann fährt man in eine Werkstatt und dann wird da die Haube aufgemacht, dann guckt der Mechaniker rein, macht die Haube direkt wieder zu und sagt,
3: Genau.
2: Ist das so das, wovor du Angst hast?
3: Das so ein bisschen, ja. Ja,
2: oder konntest du das Klappern schon irgendwie lokalisieren?
3: Nein, ich hab keine Ahnung davon.
2: Du hast ja den Vorteil, dass wir jetzt gerade im Radio sind. Das hören unfassbar viele Menschen zu. Du könntest das Klappern jetzt mal so ein bisschen nachmachen und dann meldet sich vielleicht irgendein Mechaniker gleich schon mal mit so einem Tipp, was es sein könnte.
3: Ich glaube, das kann ich nicht.
2: Wenn wir dir so nicht helfen können, dann vielleicht ein bisschen finanziell. Hier kommt dein Geldregen.
3: Danke.
1: 200 Euro.
3: Weiter.
1: 1.000 Euro.
3: Weiter.
1: 2.000 Euro.
3: Stopp.
2: Alex, ich habe dieses Bild schon vor Augen. Wenn der Mechaniker sagt, eieiei, das wird teuer, dann sagst du, ist gar kein Problem, ich habe 2.000 Euro im Geldregen gewonnen.
3: Ja, wunderbar, sehr schön, dankeschön.
2: Die gehören dir und ich bin mir sicher, damit wird das Klappern schon ein bisschen leiser.
3: Ja, ich glaube auch, ich hoffe es.
2: Das ist doch ein guter Start in diesen Geldregentag mit 2.000 Euro für Alex. Und die nächsten 2.000 Euro, die liegen hier, die sind für euch reserviert. 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

0: Schönen guten Morgen hier mit Radio Bochum. In Deutschland und auch in Bochum gibt es ein krasses Ungleichgewicht. Sehr viel mehr Straßen und Plätze sind nach Männern benannt. Klar, weil große Persönlichkeiten früher Männer waren und Frauen gar nicht in höhere Positionen gekommen sind. Trotzdem und vielleicht gerade deswegen lohnt sich aber der Blick auf Frauen in der Geschichte. Findet auch die Bücherei Wattenscheid. Die hat im Mai aktuell den Fokus auf Frauengeschichten. Noch bis Ende des Monats gibt es da eine Ausstellung, die die Fluchtgeschichten von Frauen im Detail erzählt. Von Frauen mit ganz verschiedenen Hintergründen. Manche sind schon vor langer Zeit geflohen, bei anderen ist es noch nicht so lange her. Für die Ausstellung müsst ihr auch nichts zahlen. Ihr könnt sie einfach so zu den Öffnungszeiten der Bücherei besuchen. Gehört habt das hier bei uns bei Radio Bochum. Schönen guten Morgen.
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3: Mit Malte Albrecht, guten Morgen. Die Wälder in Deutschland kämpfen weiter mit dem Klimawandel. Bundeslandwirtschaftsminister Rainer stellt dazu am Vormittag aktuelle Zahlen vor. Thorsten Adolfs aus den Nachrichten, und es wird keine großartige Verbesserung der Lage erwartet.
4: Nein, denn das vergangene Jahr war im Schnitt viel zu warm und zu trocken und deshalb hat sich die Lage für die Bäume kaum erholt. Nach Informationen der RP leiden viele Wälder unter den anhaltenden Hitzeperioden und fehlendem Regen. Das macht ihnen so stark zu schaffen, dass im Moment nur noch jeder fünfte Baum wirklich gesund ist. Fachleute prüfen das seit Jahrzehnten stichprobenartig immer wieder und leider deutet sich auch bei der neuen Erhebung, die heute vorgestellt wird, ein ähnlich düsteres Bild wie im letzten Jahr an.
3: Was wird denn unternommen, um den Wald zu retten?
4: Die Waldbesitzer pflanzen gezielt Baumarten, die besser mit den veränderten Klimabedingungen klarkommen. Das ist ein wichtiger Schritt. Viele von ihnen fühlen sich dabei aber alleingelassen. Sie fordern von der Politik mehr Rückenwind und verlässliche Regeln. Problematisch finden sie eine EU-Verordnung. Die Waldbesitzer sagen, in Brüssel orientiere man sich bei der Wiederaufforstung zu sehr an Leitbildern und Lebensräumen von früher. Wälder könnten aber nicht wie ein Museum für immer gleich gehalten werden, weil sich die Natur durch den Klimawandel eben verändere. Die Waldbesitzer fordern,

0: dann deshalb die EU-Regeln entsprechend anzupassen, damit der Umbau der Wälder nachhaltig gelingt.
1: Thorsten Adolfs, vielen Dank. Und jetzt Nachrichten in der Zusammenfassung. Wer ein neues E-Auto kauft, bekommt Geld. Ab heute kann die neue Förderprämie in einem Online-Portal des Bundes beantragt werden. Das sind bis zu 6.000 Euro. Die Prämie gibt es auch rückwirkend für Autos, die seit Jahresbeginn neu zugelassen worden sind. US-Präsident Trump hat einen angeblich für heute geplanten Angriff auf den Iran abgesagt. Das schrieb er auf seiner Plattform Truth Social. Das US-Militär soll aber weiterhin für einen Angriff bereit sein, sollte es keine akzeptable Vereinbarung mit dem Iran geben. Im kalifornischen San Diego sind bei einem Schusswaffenangriff auf ein islamisches Zentrum 3 Menschen getötet worden. Die beiden mutmaßlichen Täter im Alter von 17 und 19 Jahren wurden tot in ihrem Auto gefunden. Bei ihnen geht die Polizei von Selbstmord aus. Manuel Neuer kehrt offenbar ins Tor der Fußballnationalmannschaft zurück. Er wird nach Informationen der Bild als Nummer 1 mit zur WM fahren. Bundestrainer Nagelsmann hat sich demnach für den Münchner und gegen Oliver Baumann von der TSG Hoffenheim entschieden, der das Team als Ersatzkeeper begleiten soll. Neuers aktuelle Wadenverletzung scheint kein großes Problem zu sein. Sein Einsatz im Pokalfinale am Samstag gilt als wahrscheinlich. Den offiziellen Kader für das Turnier in den USA, Mexiko und Kanada gibt Bundestrainer Nagelsmann übermorgen bekannt.
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3: So, heute gibt es einen Mix aus Sonne und Wolken. Immer mehr Wolken ziehen jetzt langsam schon auf, aber die Sonne kommt auch immer wieder gut durch. Bis zum Abend, da wird es dann sehr grau, da kommen dann die ersten Schauer runter. Es bleibt aber weiterhin mild, heute 17 Grad an der Spitze.
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3: Alles ab 10 Minuten Zeitverlust habe ich hier für euch. A40 Duisburg in Richtung Essen. Zwischen Mülheim-Winkhausen und Essen-Holsterhausen 6 Kilometer Stau, 20 Minuten plus. A40 Dortmund in Richtung Duisburg. Zwischen Dreieck Bochum-West und Dreieck Essen-Ost 10 Kilometer Stau. Da braucht ihr gerade eine halbe Stunde mehr Geduld. Dann A40 Essen in Richtung Duisburg. Zwischen Mülheim an der Ruhr und Kreuz Duisburg 2 Kilometer Stau, Viertelstunde kommt obendrauf. Und dann haben wir noch die A42, Dortmund in Richtung Kamp-Lindfort. Einmal zwischen Herne-Horsthausen und Herne-Krange, 2 Kilometer Stau und 10 Minuten plus. Und ein Stückchen weiter dauert es noch ein bisschen länger, zwischen Gelsenkirchen-Bismarck und Kreuzessen-Nord, 9 Kilometer Stau, eine knappe halbe Stunde kommt da oben drauf. Dann haben sich Radio Bochum-Hörer Carsten und Radio Bochum-Hörerin Daniela reingemeldet. Einmal den Potzblitz gemeldet auf der Herner Straße, nach wie vor in Höhe der A40 Unterführung stadtauswärts. Und auf der unteren Heidestraße wird in Richtung Overdecker Straße in der 30er-Zone geblitzt. Vielen lieben Dank an euch beide fürs Bescheidsagen. Ihr dürft gerne ergänzen, falls ihr weitere Blitzer seht, tragt sie ein bei uns in die Radio Bochum-App oder ruft uns kurz an. Kostenlos unter der 0800 98 5 98 50. Am Bochumer Hauptbahnhof haben wir gerade auch 25 Minuten Verspätungen. Einmal die S1 um 8.14 Uhr nach Dortmund und die S1 um 8.17 Uhr nach Solingen. Beide 5 Minuten verspätet.
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3: Guten Morgen zusammen. Ich glaube, der kleine Kerl oder die kleine Kerlin, wer weiß, war ähnlich verwirrt wie ich. Letzte Woche habe ich nachts mitten in der Innenstadt einen Fuchs gesehen. Ich bin so ein bisschen eingefroren, wusste nicht, was ich genau machen soll. Und der ist da so über den Dr. Ruhrplatz getrottet, auf der Suche nach Futter, glaube ich. Wir haben mal nachgefragt bei der Kreisjägerschaft. Die sagen, klar, wenn in der City Müll rumliegt, ne? Füchse sind bekanntlich schlau. Aber Grund zur Sorge gibt's nicht. Füchse tun Menschen nichts. Auch Tollwut ist eigentlich kein Thema mehr bei den Wildtieren. Wisst ihr auf jeden Fall Bescheid, falls euch nachts auch mal einer über den Weg läuft oder frühmorgens oder so. Und ihr genauso verwirrt seid wie ich.

0: 8:08. Schönen guten Morgen.
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0: Kennt ihr das? Ihr ahnt gar nichts Böses und plötzlich hört ihr auf dem Weg zur Arbeit so ein Klappern am Auto. Da weiß man direkt, das kann teuer werden. Alex kann jetzt aber entspannt zur Werkstatt, denn er war gerade bei Kollege Henrik Frost im Geldregen.
1: 2000 Euro.
2: Stopp.
3: Alex, ich habe dieses Bild schon vor Augen. Wenn der Mechaniker sagt, eieiei, das wird teuer, dann sagst du, ist gar kein Problem, ich habe 2000 Euro im Geldregen gewonnen.
2: Ja, wunderbar, sehr schön, dankeschön.
0: Also Alex kann jetzt ganz entspannt zur Werkstatt fahren. Wofür könntet ihr denn die 2000 Euro gebrauchen? Sagt es uns, bewerbt euch vorher für die aktuelle Runde. 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

0: für den Bürger eigentlich noch nichts. Heute wird in der Bezirksvertretung Wattenscheid über den Realisierungsbeschluss für den Platz abgestimmt. Radio Bochum-Reporter Björn Pinnow. Nach dem ganzen Hickhack ist der Platzumbau in Wattenscheid auf der Zielgeraden.
1: Ja, das ist schon irgendwie so, aber es ist kein einfaches Finale, Kira, denn in Wattenscheid finden sie die Pläne aus dem Bochumer Rathaus für den Platzumbau gar nicht so gut. Die CDU, Wattenscheider Chance und die AfD in Wattenscheid, die haben einen autofreien August-Bebel-Platz schon immer abgelehnt. Zuletzt war aber auch die SPD sogar dagegen. Nun liegt der finale Entwurf auf dem Tisch und auch der ist natürlich PKW-frei. Bleiben alle bei ihrer bisherigen Meinung in Wattenscheid, wird der Realisierungsbeschluss für den August-Bebel-Platz in der Bezirksvertretung heute abgelehnt. Trotzdem könnte der Umbau aber kommen.
0: Also auch wenn die Wattenscheider Politik den Platzumbau ablehnt, könnte der Umbau beginnen. Wie genau geht das?
1: Es ist einfach so, dass der Platzumbau im Bochumer Rathaus, und zwar im Hauptwirtschafts- und Finanzausschuss, entschieden wird. Und in der Bochumer Politik wird die Situation ganz anders als in der Bezirksvertretung Wattenscheid gesehen. Der August-Bebel-Platz ist der zweitgrößte Verkehrsknotenpunkt in ganz Bochum und der größte Platz der Stadt. Deshalb, so die Argumentation der Bochumer Politiker, geht die Entscheidung zum Platzumbau des Bebels weit über bezirkliche Belange hinaus, die eben halt die Bezirksvertretung bestimmt. Bisher ist in der gesamtstädtischen Politik und in den Gremien immer für einen autofreien Platzumbau gestimmt worden.
0: Wieso wollen die Wattenscheider denn, dass alles so bleibt, wie es ist?
1: Ja, ich glaube, eigentlich wollen sie das gar nicht, glaube ich. Es ist vielleicht so ein bisschen die Angst vor Veränderung. Klar, die Geschäftsleute in der Innenstadt, die fürchten um Kunden, wenn keine Menschen mehr mit Autos dahin fahren können. Andere haben Angst vor mehr Verkehr in den Nebenstraßen, weil irgendwo müssen die Autos ja hin. Insgesamt wird alles um den Umbau des August-Bebel-Platzes in Wattenscheid aber sehr, sehr emotional diskutiert. Hier jetzt einfach nochmal die Fakten, um die es beim August-Bebel-Platz geht. Größter Platzumbau in der Stadt, Umbaukosten rund 29 Millionen Euro, Stand jetzt. Möglicher Baustart 2029, Fertigstellung dann etwa 3 Jahre später. So sieht's aus.
0: In der Bezirksvertretung Wattenscheid wird heute über den Umbau des August-Bebel-Platzes abgestimmt. Wird der asphaltierte und betonierte graue Platz autofrei und ein bisschen grüner oder eben nicht? Final entschieden wird am 11. Juni im Bochumer Rathaus. Dankeschön, Björn Pinnow.
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0: Hug Yourself von Kamrat habt ihr gerade gehört, hier im besten Mix. Und damit einen schönen guten Morgen. Hier sind die Radio Bochum Morgenmacher. Wir gehen kurz zurück in der Zeit, Mitte der 90er. Da ist in Hamburg eine Frau ganz beschäftigt. Und zwar damit. Der Scatman hält den zuständigen Verlag mit seinem Erfolg damals ganz schön auf Trab. Und dann kommt aber das hier auf den Tisch.
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0: Und dann kommen mal eben drei Mädels aus dem Pott um die Ecke und trauen sich so frech zu sein. Ja. Sowohl Tic-Tac-Toe als auch der Scatman liefen also über denselben Schreibtisch. Der Verlag hat sich dann natürlich viel um Tic-Tac-Toe gekümmert, die natürlich mega erfolgreich geworden sind. Tja, und parallel lief es dann nicht mehr so bei Scatman John. Der ist dann doch eher so ein One-Hit-Wonder geblieben. Aber was für einer. Scatman habe ich gleich für euch hier bei Radio Bochum vor den Nachrichten um 8:30.
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0: 8.30 Uhr, einen schönen guten Morgen. Hier sind jetzt die Radio Bochum Nachrichten mit dem Wichtigsten aus Bochum und Umgebung. Präsentiert von Christian Schürmann.
1: Guten Morgen. Der August-Bebel-Platz in Wattenscheid soll für 29 Millionen Euro umgebaut und autofrei werden. Darüber diskutiert heute die Bezirksvertretung Wattenscheid. Bisher hat die Bezirksvertretung die Umbaupläne immer abgelehnt. Wieso könnte der Platzumbau trotzdem kommen? Radio Bochum-Reporter Björn Pinnow.
2: Die finale Entscheidung über den Platzumbau fällt im Juni im Bochumer Rathaus. Der August-Bebel-Platz ist der größte Platz in ganz Bochum und der zweitgrößte Verkehrsknotenpunkt im ÖPNV in der Stadt. Hier geht es also um gesamtstädtische Interessen. Bei bisherigen Abstimmungen haben die Politiker im Bochumer Rathaus, anders als die Wattenscheider, immer für einen Platzumbau gestimmt. Nach rund 10 Jahren Planung und schon 1 Million Euro ausgegebener Planungskosten entscheidet sich dann am 11. Juni, ob der Platzumbau in Wattenscheid kommt oder nicht.
1: Immer wieder werden bei uns in der Innenstadt Füchse gesichtet. Während das in anderen größeren deutschen Städten öfter vorkommt, ist es bei uns in Bochum immer noch eine Seltenheit. Das hat die Kreisjägerschaft Bochum auf Radio Bochum Anfrage erklärt. Es gibt zwar keine offiziellen Zahlen über Füchse in Bochum, aber auch in den Jagdgebieten bei uns in Bochum spiele der Fuchs nur eine geringe Rolle. Wenn ihr einem Fuchs begegnet, solltet ihr Ruhe bewahren. Füchse gelten außerdem als menschenscheu und nur in ganz wenigen Fällen können sie Tollwut haben. Und jetzt das Wichtigste aus Deutschland und der Welt. Viele Tankstellen in Nordrhein-Westfalen sollen gegen die neue 12-Uhr-Regel verstoßen haben. Laut dem Portal Mehr Tanken haben knapp 450 Tankstellen ihre Preise bis zum 11. Mai zu unerlaubten Zeiten erhöht. Das ist fast jede 7. Tankstelle in NRW. Seit April dürfen Spritpreise nur noch einmal am Tag steigen, um 12 Uhr mittags. Die Tankstellenbetreiber sprechen von technischen Verzögerungen. Vor dem Kölner Landgericht hat der Prozess nach einem tödlichen Verkehrsunfall in Hürth begonnen. Angeklagt ist ein 20-jähriger Autofahrer. Er soll vor knapp einem Jahr bei Rot in eine Gruppe Viertklässler gefahren sein. Ein 10-jähriges Mädchen und ein 25-jähriger Schulbegleiter wurden dabei tödlich verletzt. Der Angeklagte hat zum Prozessauftakt von einem fürchterlichen Unfall gesprochen und sagte, er fühle sich verantwortlich. Der Prozess soll jetzt klären, wie es zu dem Unfall kommen konnte.
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1: Im Bürgerpark Hamme und auf dem alten Friedhof Hamme sollen neue Sitzgelegenheiten entstehen. Bürgerinnen und Bürger aus Hamme können bei einem gemeinsamen Rundgang mitentscheiden, wo die Bänke am besten stehen sollen. Die Vorschläge der Teilnehmenden werden dann in die weitere Planung aufgenommen. Der Rundgang ist morgen um 17 Uhr auf dem alten Friedhof und um 18 Uhr im Bürgerpark Hamme. Eine Anmeldung ist vorher nicht nötig. Alle Interessierten können einfach dazukommen. 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
0: Sonne und Wolken wechseln sich ab heute am Dienstag. Später ziehen immer mehr graue Wolken auf. Heute Abend gibt es dann auch die ein oder anderen Schauer bei uns in der Stadt. Es bleibt aber mild heute, bis zu 17 Grad.
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0: Alles ab 10 Minuten Zeitverlust habe ich hier wieder für euch. A40 Duisburg in Richtung Essen. Zwischen Mülheim-Heißen und Essen-Holsterhausen 4 Kilometer Stau. Etwas über 10 Minuten braucht ihr da. A40 Dortmund in Richtung Duisburg. Zwischen Bochum-Hamme und Essen-Huttrop 10 Kilometer Stau, 25 Minuten plus. 20 Minuten braucht ihr gerade auf der A42 länger. Dortmund in Richtung Kamp-Lindfort. Zwischen Gelsenkirchen-Schalke und Kreuz-Essen-Nord im Moment 6 Kilometer Stau. Und dann haben wir noch die A52. Einmal Düsseldorf in Richtung Essen. Zwischen Essen-Süd und Dreieck-Essen-Ost 1 Kilometer Stau. Und in Gegenrichtung zwischen Essen-Rüttenscheid und Essen-Harzopf 2 Kilometer Stau. Geblitzt wird heute auf der Hernerstraße. Nach wie vor steht da der Kotzblitz in Höhe der A40 unter Führung stadtauswärts, meldet Carsten. Und auf der unteren Heidestraße wird heute auch geblitzt. In Richtung Overdecker Straße in der 30er-Zone. Das meldet Daniela. Vielen lieben Dank. Ihr dürft gerne weitere Blitzer ergänzen. Tragt sie ein bei uns in die Radio Bochum-App oder ruft uns an. Dann machen wir das für euch. Ist kein Problem. 0800 98 5 98 50 ist die kostenlose Radio Bochum-Hotline. Wir schauen noch einmal kurz rüber zum Bochumer Hauptbahnhof. Da haben wir 3 5-Minuten Verspätungen innerhalb der nächsten halben Stunde. Der RE6 nach Minden um 8.40 Uhr nämlich. Dann die S1 um 8.44 Uhr nach Dortmund und die RB46 nach Gelsenkirchen um 8.49 Uhr.
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0: Guten Morgen. So, gerade noch in den Nachrichten gehört und auch heute in der Sendung schon ein bisschen drüber gesprochen. Ich habe letzte Woche einen Fuchs auf dem Dr. Ruhr-Platz gesehen, mitten in der Nacht, als ich nach Hause gelaufen bin. Und es war irgendwie cool. In Berlin und Hamburg ist das ja, glaube ich, ganz normal. Da sind Füchse in der Innenstadt auf jeden Fall sehr, sehr nicht selten.
1: Gehören dazu.
0: Dankeschön, Christian. Und Christian, du hast auch so eine Fuchserfahrung gemacht, ne?
1: Ja, ich wohne in Altenbochum und da gibt es irgendwie schon ewig Füchse gefühlt.
0: Ja.
1: Und einmal war es irgendwie, es war Sommer, wir waren draußen und auf einmal hat irgendwer geschrien. Also es hat sich wirklich angehört, als würde ein Kind schreien. Und dann ist die ganze Nachbarschaft irgendwie auf die Straße gelaufen, hat geguckt und wir sind wirklich rumgelaufen und irgendwann haben wir dann in einem Vorgarten einen Fuchs sitzen sehen, der einfach vor sich hingeschrien hat. Und es hat sich wirklich angehört, als würde ein Mensch schreien. Das war wirklich, also ohne das vorher zu wissen, hat man echt gedacht, oh, was ist da passiert?
0: Ja, dann war es
1: wirklich nur ein Fuchs. Aber
0: Wahnsinn,
1: total,
0: ne?
1: Verrückt, ja.
0: Die machen auch ganz generell komisch Geräusche hier. Ich habe mal so ein Bellen rausgesucht. Also ich weiß nicht, ob man das überhaupt Bellen nennen kann hier. Was ist das?
1: Es klingt irgendwie wie so ein Schrei. Es ist, also kann man nicht zuordnen, wenn man es nicht sieht. Irgendwie.
0: Wahnsinn.
1: Ist echt komisch. Ja.
0: Ja, wir reden auf jeden Fall noch ein bisschen mehr heute über Füchse. Ihr müsst euch auf jeden Fall keine Sorgen machen. Es ist jetzt weder Überpopulation noch, weiß ich nicht, sind die irgendwie tollwutgefährdet oder so. Hört ihr alles hier bei uns bei Radio Bochum heute Morgen. Schönen guten Morgen.

0: Viertel vor neun. Hier ist Radio Bochum und gerade eben ist ein neuer Blitzer reingekommen von Sandra, die einen Potzblitz auf der Ümminger Straße in Richtung Discounter meldet, hinter der Haltestelle Mansfelder Straße. Vielen lieben Dank, Sandra.
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0: Pfingsten wird warm, wobei wir sagen, besser, Pfingsten wird heiß, würde ich sagen. Wir knacken die 30-Grad-Marke am Wochenende. Ihr habt jetzt also noch Zeit, euch schön vorzubereiten. Getränke, Ventilator, Pool, Klimaanlage. Könnt ihr euch alles besorgen. Das Beste, es wird bezahlt vom Kollegen Hendrik Frost aus dem landesweiten Geldregenstudio.
2: Ja, und Sandra hätte Interesse an einer Runde Geldregen. Das habe ich richtig verstanden, oder?
3: Ja, genau.
2: Sehr gut. Ich erwische dich gerade zu Hause, bevor es gleich um 10 Uhr zur Arbeit geht. Du bist im Einzelhandel tätig.
3: Genau.
2: Wobei bei euch ist das nicht Einzelhandel, sondern Doppelhandel.
3: Ja, eigentlich schon, ja.
2: Was machst du?
3: Ich bin als Schuhverkäuferin in einem Schuhgeschäft tätig. Ja.
2: Na, sehr schön. Und dann stelle ich dich jetzt in den Geldregen. Du weißt, wie es funktioniert. Pass auf vor dem Blitz, weil den Schuh möchte ich mir dann nicht anziehen, wenn du hier ohne Gewinn rausgehst.
3: Nee, genau. Weiß ich Bescheid.
1: 220 Euro.
3: Weiter.
1: 1200 Euro.
3: Weiter.
1: 2000 Euro.
3: Stopp.
2: Sandra, ich habe noch mal eine Frage.
3: Ja.
2: Habt ihr bei euch im Schuhgeschäft auch Gucci oder Louis Vuitton oder so?
3: Nee, Gucci nicht, aber andere Markenschuhe.
2: Ja, aber selbst die könntest du dir jetzt locker leisten. Das sind 2000 Euro für dich.
3: Oh, super, das freut mich ja mega.
2: Jetzt sagen wir noch mal kurz, was willst du damit anstellen?
3: Wir werden mal schauen, ob wir da mit unserer Wellness-Oase da wirklich eine Sauna oder

0: irgendwie sowas zustande kriegen.
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3: Mit Malte Albrecht, guten Morgen. Ab heute können Anträge für die neue staatliche Kaufprämie für E-Autos gestellt werden. Je nach Einkommen und Familiengröße gibt es mehrere tausend Euro Zuschuss. Gefördert werden reine E-Autos und bestimmte Plug-in-Hybride. Die Prämie gilt auch rückwirkend für Autos, die seit Jahresbeginn neu zugelassen wurden. Bundesumweltminister Schneider spricht von einem wichtigen Schritt, um die Elektromobilität in Deutschland weiter voranzubringen. José Nasjandi aus dem News-Team, wer kann denn die Förderung bekommen?
4: Die Förderung richtet sich vor allem an Privatleute mit kleinerem oder mittlerem Einkommen. Anspruch haben Menschen mit einem zu versteuernden Haushaltseinkommen von maximal 80.000 Euro im Jahr. Familien mit Kindern dürfen etwas mehr verdienen. Gefördert werden neue vollelektrische Autos und bestimmte Plug-in-Hybride. Je nach Einkommen und Kinderzahl sind bis zu 6.000 Euro Zuschuss möglich. Das Auto muss allerdings mindestens 3 Jahre lang behalten werden und die Anträge laufen komplett online über das Bundesamt für Wirtschaft und Ausfuhrkontrolle, das sogenannte BAFA.
3: Wie groß ist denn überhaupt das Interesse an E-Autos aktuell?
4: Ja, das Interesse wächst. Das zeigt auch eine aktuelle Umfrage der Versicherung DEVK. Etwa 15% der Besitzer von Benzinern oder Diesel können sich inzwischen vorstellen, auf ein E-Auto umzusteigen. Hochgerechnet entspricht das mehreren Millionen potenziellen Käuferinnen und Käufern. Als Gründe werden unter anderem die hohen Spritpreise genannt. Die Stromkosten sind ja vergleichsweise stabil. Und diese neue Kaufprämie, die ab heute gilt, soll diesen Trend zusätzlich verstärken.
3: Danke, Rossi. Und jetzt Meldungen im Überblick. Mitglieder von Parteien sind im letzten Jahr deutlich öfter angegriffen worden. Das zeigt eine Antwort der Bundesregierung auf eine Anfrage der AfD-Fraktion.

0: Polizei wurden demnach bundesweit rund 5.100 Angriffe registriert, knapp 1.500 mehr als im Jahr davor. Besonders oft betroffen waren AfD-Vertreter. Russlands Präsident Putin wird heute zu einem zweitägigen Besuch in Peking erwartet. Dort trifft er Chinas Staatschef Xi Jinping. Nach Angaben des Kremls soll es dabei vor allem um den Ausbau der wirtschaftlichen Zusammenarbeit gehen. Themen dürften aber auch der Iran-Krieg und der russische Angriffskrieg gegen die Ukraine sein. Pep Guardiola wird offenbar nach der Saison nicht mehr Coach von Manchester City sein. Das berichtet die britische Zeitung Daily Mail. Eigentlich hat er noch einen Vertrag bis 2027. Der Verein soll aber schon begonnen haben, die Sponsoren über den vorzeitigen Abschied des Spaniers zu informieren. Der frühere Chelsea-Trainer Enzo Maresca und Vincent Kompany vom FC Bayern sollen Favoriten auf die Nachfolge Guardiolas sein. Pep Guardiola ist mit Manchester City mehrmals englischer Fußballmeister geworden und hat mit dem Verein auch die Champions League gewonnen.
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2: Heute bis zu 17 Grad bei uns in Bochum. Immer wieder findet die Sonne auch mal eine Lücke in der Wolkendecke und kommt gut durch. Nur später am Abend zieht es sich dann sehr dicht zu und dann regnet es auch wieder.
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2: Drei Meldungen aktuell von den Autobahnen. A40 Dortmund in Richtung Duisburg. Zwischen Dreieck Bochum West und Dreieck Essen Ost 9 Kilometer Stau, eine halbe Stunde plus. Dann A43 Recklinghausen in Richtung Wuppertal. Zwischen Kreuz Recklinghausen und Bochum Riemke 3 Kilometer stockend. Kommen 5 Minuten obendrauf. Und ein Stückchen weiter auch nochmal 5 Minuten plus. Nämlich zwischen Sprockhövel und Kreuz Wuppertal Nord im Moment 1 Kilometer Stau. Geblitzt wird heute auf der Imminger Straße in Richtung Discounter, und zwar hinter der Haltestelle Mansfelder Straße. Dann auf der Herner Straße, da steht nach wie vor der Potzblitz, an der A40 Unterführung stadtauswärts, und auf der unteren Heidestraße Richtung Uverdecker Straße in der 30er-Zone wird auch noch geblitzt. Dankeschön an Carsten, Daniela und auch Sandra fürs Bescheid geben. Wenn ihr auch noch was seht, ergänzt gerne. Ruft uns an, kostenlos, unter der 0800 98 5 98 50. Könnt auch gerne eine Sprachnachricht über WhatsApp schicken. Und vom Bochumer Hauptbahnhof gibt es ganz gute Nachrichten. Wir haben eine Verspätung innerhalb der nächsten halben Stunde. Betrifft die RB 46 nach Gelsenkirchen um 9.19 Uhr. Die ist 5 Minuten später.
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2: Guten Morgen, kommt gut in den Dienstag.

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0: die Radio Bochum Morgenmacher hier. Schönen guten Morgen. Nutzt ihr eigentlich künstliche Intelligenz im Alltag? Für viele Schülerinnen und Schüler ist das schon ganz normal. Statt zu googeln, kurz Chatty fragen und dann hilft die KI noch bei den Hausaufgaben. Das weiß Constanze Prange. Sie ist Leiterin der Ausstellung Zukunftsarbeit im POT hier an Mark 517, wo eben auch regelmäßig Schulklassen hinkommen. Beim Sonntagsfrühstück hat sie Morgenmacher Ravi Frewa erklärt, dass sie selbst Schülerinnen und Schüler, die die KI regelmäßig nutzen, ein bisschen Zukunftsangst wegen ihr haben.
1: Die beobachten dann selbst teilweise auch schon auf der einen oder anderen Ebene vielleicht so einen Kompetenzabbau und sagen dann, wie soll das weitergehen? Und irgendwo kommt dann öfters mal auch der Gedanke auf, warum sollte ich die und die Fachkenntnis jetzt überhaupt erlernen, wenn das ja ein System übernehmen kann? Und was mache ich denn, wenn es den Beruf, den ich jetzt vielleicht anstrebe, in 10 Jahren gar nicht mehr gibt?
0: Genau, deshalb macht Constanze die Ausbildung. Schulklassen, aber auch Unternehmen und alle anderen Interessierten können dort spielerisch und interaktiv herausfinden, was die KI kann und wo ihre Grenzen liegen. Diese Grenzen, die gibt es nämlich. Da ist sich Constanze Prange sicher.
1: Am Ende des Tages müssen die Fachkräfte, die mit diesen Systemen arbeiten, ja trotzdem die Vorgänge kennen, um die Ergebnisse überprüfen zu können. So ein KI-System ist kein Verantwortungsträger, das ist einfach nur ein Tool.
0: Ja, am Ende ist die Frage, wie wir unsere Arbeit strukturieren. Die KI soll ja nicht den Menschen ersetzen, sondern ihn unterstützen und ihm zuarbeiten. Mit den Entscheidungen und der Verantwortung bleibt am Ende das Wichtigste bei uns Menschen. Die interaktive Ausstellung Zukunftsarbeit im POT ist noch bis Ende August an Mark 517. Das ganze Interview zum Nachhören findet ihr wie immer bei uns online auf radiobochum.de.

0: Einen schönen guten Morgen, hier ist Radio Bochum um gleich 9:55 Uhr. 1 Million Euro hat bisher allein die Planung schon gekostet. Heute berät die Bezirksvertretung Wattenscheid über den Umbau des August-Bebel-Platzes. Autoverkehr ja oder nein? Wir haben mit Wattenscheiderinnen und Wattenscheidern gesprochen und die, die wir gesprochen haben, hatten eine sehr klare Meinung zu dem Thema.
1: Also ich bin eher dagegen, weil ich habe ja schon von den ein oder anderen Gastronomen gehört, dass die dann zumachen werden, was sie jetzt sowieso werden. Und die Verkehrssituation ist dann halt scheiße.
2: Eigentlich dagegen. Was keinen Sinn macht, dann sind die ganzen anderen Strecken überlastet. Da taut gar vorne und hinten nicht hin.
3: Ich bin eigentlich sehr gerne leidenschaftliche Fahrradfahrerin, aber auch Autofahrerin. Und ich denke, so wie er jetzt ist, sollte er bleiben, aus dem einfachen Grunde. Er ist irgendwo unser Herzstück, wo sich alles bündelt. Das heißt, die ganzen Busse, die alle davor fahren, man kann einsteigen, wohin man möchte und von da aus spaltet sich dann eben alles wieder.
0: Ja, wobei der Bus- und Bahnverkehr am August-Bebel-Platz ja bleiben soll. Also wäre das tatsächlich mit dem aktuellen Beschluss trotzdem weiter möglich. Nur der private Autoverkehr müsste dann woanders lang fließen. Heute Nachmittag wird auf jeden Fall in Wattenscheid über den autofreien Entwurf abgestimmt. Letztendlich entscheiden wird aber der Rat der Stadt, und zwar im Juni. Wir halten euch dann natürlich auf dem Laufenden hier bei Radio Bochum.
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1: Guten Morgen. In Wattenscheid wird heute über den Umbau des August-Bebel-Platzes abgestimmt. Der Platz soll nach den aktuellen Plänen autofrei werden und mehr Grün bekommen. In der Bezirksvertretung ist das aber umstritten. Es könnte deshalb sein, dass der Realisierungsbeschluss dort abgelehnt wird. Endgültig entschieden wird aber erst im Juni im Bochumer Rathaus. Der Umbau soll 29 Millionen Euro kosten. Baustart wäre frühestens 2029. Bei uns in Bochum werden immer wieder Füchse gesichtet. Vor allem in der Innenstadt bei der Suche nach Nahrung. Juri Niepaus aus den Radio Bochum Nachrichten. Gefährlich sind die aber nicht.
2: Nein, und vor allem sind die eher menschenscheu. Das hat uns der Vorsitzende der Kreisjägerschaft Bochum auf Anfrage erklärt. Wenn ihr also einem Fuchs begegnen solltet, bewahrt Ruhe und lauft einfach weiter. Wie viele Füchse es tatsächlich in unserer Stadt gibt, das lässt sich nicht sagen, weil es einfach auch keine offiziellen Zahlen dazu gibt. Die Kreisjägerschaft betont aber, dass der Fuchs in den Jagdbezirken bei uns in Bochum keine große Rolle spielen würde.
1: Und jetzt das Wichtigste aus Deutschland und der Welt. Ab heute können Käuferinnen und Käufer neuer Elektroautos wieder staatliche Förderung beantragen. Gefördert werden reine E-Autos, bestimmte Plug-in-Hybride und E-Autos mit Reichweitenverlängerer. Anträge sind auch rückwirkend für Fahrzeuge möglich, die seit dem 1. Januar zugelassen wurden. Je nach Einkommen, Fahrzeug und Familiengröße gibt es bis zu 6.000 Euro Zuschuss. Auf der A1 bei Köln ist in der Nacht ein Schweinetransporter verunglückt. Der LKW ist zwischen Wermelskirchen und Burscheid in einen Graben gekippt. Der Fahrer wurde leicht verletzt, mehrere Tiere sind gestorben. Die A1 in Richtung Köln ist aktuell noch voll gesperrt. Wie lange die Aufräumarbeiten dauern, ist aber noch unklar. Zurück nach Bochum. Die Bücherei Wattenscheid stellt im Mai Fluchtgeschichten von Frauen in den Fokus. In einer neuen Ausstellung erzählen 11 Frauen von ihren Geschichten.

0: Geschichten der Vertreibung aus ehemals deutsch besetzten Gebieten in Osteuropa oder aus Syrien. Der Eintritt zur Ausstellung ist kostenlos. Ihr könnt sie zu den gängigen Öffnungszeiten der Bücherei Wattenscheid besuchen. 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
2: Ja, mittlerweile ist es ordentlich grau geworden. Immer wieder gibt es heute aber ein paar Lücken. Da soll die Sonne heute im Laufe des Tages auch immer wieder mal durchkommen. Ansonsten geht es jetzt erstmal so weiter. Bis heute Abend, da kommen ein paar Schauer runter. Es bleibt aber mild bei 17 Grad.
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2: Da ist es mittlerweile wieder ein bisschen ruhiger auf den Autobahnen. Wir starten mal auf der A40 Essen in Richtung Dortmund. Zwischen Dortmund-Lütchen, Dortmund und Dortmund-Dorstfeld 2 Kilometer Stau, 5 Minuten plus. A40 Dortmund in Richtung Duisburg. Zwischen Dreieck Bochum-West und Dreieck Essen-Ost 9 Kilometer Stau. Da braucht ihr noch mal ein bisschen mehr Geduld. Im Moment 20 Minuten plus. Genauso auch auf der A42 Dortmund in Richtung Kamp-Lindfort. Zwischen Kreuz Herne und Gelsenkirchen-Bismarck 5 Kilometer Stau. Und A43 habe ich hier noch Recklinghausen in Richtung Wuppertal. Zwischen Sprockhövel und Kreuz Wuppertal Nord 1 Kilometer Stau, dauert aber trotzdem gerade 10 Minuten länger. Dann sind aber jede Menge neue Blitzer reingekommen. Alex und Volker melden zum Beispiel einen Blitzer auf der Höntropper Straße in Höhe der Schule. Da steht ein grauer Caddy. Dann wird außerdem auf der Hafkenscheider Straße geblitzt, gegenüber vom Sportplatz. Dankeschön, Jenny. Dann haben wir noch einen Potzblitz auf der Imminger Straße in Richtung Discounter. Hinter der Haltestelle Mansfelder Straße meldet Sandra. Ein Potzblitz steht wieder auf der Herner Straße oder immer noch in Höhe der A40 Unterführung stadtauswärts. Danke, Carsten. Und auf der unteren Heidestraße Richtung Overdicker Straße in der 30er-Zone auch geblitzt. Das meldet Daniela. Vielen lieben Dank an euch. Ihr dürft gerne noch weiter ergänzen, falls es noch mehr Blitzer gibt. Da bin ich mir eigentlich sicher. 0800 98 5 98 5 0. Und noch schnell für alle Bahnfahrerinnen und Bahnfahrer der Hinweis. 2 Verspätungen gibt es gerade am Bochumer Hauptbahnhof. Einmal der RE6 nach Minden um 9.40 Uhr. Der ist heute 15 Minuten später. Und die S1 um 9.44 Uhr nach Dortmund 5 Minuten.
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2: Einen schönen guten Morgen, Christian. Ich weiß nicht, ob du schon mitbekommen hast, so ein bisschen ist ja schon durchgesickert. Am Donnerstag soll ja der WM-Kader bekannt gegeben werden. Manuel Neuer ist jetzt laut Bild auf jeden Fall dabei. Mal schauen, ob das wirklich so ist. Ganz genau wissen wir es erst am Donnerstag. Was mich so ein bisschen zu der Dennis-Undorf-Diskussion von uns zurückbringt. Ja. Du sagst, er ist dabei?
0: Ja, ich glaube, es wäre für mich skandalös, wenn er nicht dabei wäre.
2: Naja, aber Nagelsmann war ja so ein bisschen gehalten. Ne?
0: Ja, das war auch ein richtiger, ja, fast schon Streit zwischen den beiden irgendwie. Ja. Aber er sagt, die haben sich ausgesprochen. Ich hoffe, das stimmt, weil Dennis Undorf für mich einer der besten deutschen Stürmer, Offensivspieler ist.
2: Er hat sich auf jeden Fall bewiesen in den letzten Spielen. Das ist auf jeden Fall so. Das ja, schade, dass du Donnerstag frei hast. Also gönne ich dir, aber schade, das hätten wir uns hier nochmal drüber unterhalten können. Ja, vielleicht schreibe ich dir oder so.
0: Gerne.
2: Mal schauen.

0: Radio Bochum hier am Dienstag. Es ist 9.41 Uhr und wir gehen direkt rüber ins landesweite Geldregenstudio zu meinem Kollegen Henrik Frost.
1: Ja, und das ist ja schon eine interessante Buchstabenkombination. Das F und das R bei Nathalie im Moment auch ganz groß, denn Nathalie hat heute frei. Nathalie macht heute Frühjahrsputz und Nathalie fährt gerne in Freizeitparks. Stimmt alles drei, ne?
2: Das stimmt, ja.
1: Und ich finde ja, wenn man weiß, man fährt bald irgendwie wieder in so einen Park und verbringt dann einen schönen Tag, dann machen solche Aufgaben wie Wohnungsputz jetzt gar nicht so schlechte Laune.
2: Nee, das auf jeden Fall nicht.
1: Erzähl mir mal von eurem Plan. Was habt ihr vor?
2: Ja, also das Pfingstwochenende soll ja sehr schön werden. Und ja, wir haben vor, am Montag in den Rastiland zu fahren.
1: Nathalie, hast du eine Lieblingsachterbahn irgendwo?
2: Nee, nicht direkt, aber Moviepark, wo man rückwärts fahren kann, die ist schon ganz gut.
1: Ja, was ich dir als Tipp mal mitgeben kann, vielleicht warst du noch nicht drauf, im Phantasialand gibt es eine, da hängt man quasi unter der Schiene und wird dann so beschleunigt. Das ist meine Lieblingsachterbahn, finde ich sehr cool. Cool.
2: Nee, da war ich noch nicht.
1: Ja, guck mal, könntest du aber hin, wenn du jetzt ein bisschen Geld aus dem Geldregen holst.
2: Danke.
3: 200 Euro.
2: Weiter.
3: 500 Euro.
2: Stopp.
1: Das sind 500 Euro, Nathalie.
2: Super, da freue ich mich.
1: Zumindest eine Jahreskarte für einen Freizeitpark ist damit auf jeden Fall schon mal drin.
2: Auf jeden Fall.
1: 500 Euro für einen Familientag im Freizeitpark, wunderbar. Dabei wären ja 2000 Euro drin gewesen. 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

0: 9.55 Uhr haben wir gleich. Einen schönen guten Morgen. Das war's von den Radio Bochum Morgenmachern. Ich bin Kira Kostos und sage Tschüss für heute. Gleich begleitet euch Claudia Löhr durch den Vormittag. Ab 10 gibt natürlich noch ein paar Runden Geldregen und noch einiges mehr. Also bleibt gerne dran. Wir hören uns morgen wieder. Bis dann. Ciao, ciao.
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1: Mit Malte Albrecht, guten Morgen. Viele Amazon-Kunden sind sauer. Und zwar so sauer, dass sich fast 220.000 von ihnen an einer Sammelklage beteiligt haben. Es geht um die Werbung im Streamingdienst Prime Video. Das Thema beschäftigt ab heute auch das Bayerische Oberste Landesgericht in München. Thorsten Adolfs mit den Einzelheiten.
2: Die Kläger wehren sich gegen die Gebühr von knapp 3 Euro, die Amazon seit vergangenem Jahr monatlich verlangt, um Filme und Serien ohne Werbeunterbrechungen sehen zu können. Viele Kunden fühlen sich hinter das Licht geführt, weil Prime Video anfangs als werbefrei beworben wurde. Die Verbraucherzentrale Sachsen wirft Amazon stellvertretend für die Kläger vor, mit dem Aufpreis gegen geltendes Recht zu verstoßen. Vor Gericht geht es aber vor allem um die Frage, ob den Klägern möglicherweise Schadenersatz zusteht. Sollten die Verbraucherschützer gewinnen, könnte das für Amazon teuer werden. In einem anderen Fall hatte das Unternehmen die Vorwürfe zurückgewiesen und gesagt, die Kunden seien im Voraus über die Einführung von Werbung bei Prime Video informiert worden. Ein schnelles Urteil wird in München nicht erwartet.
1: Und jetzt weitere Meldungen in Kurzform. Hunderte Tankstellen in NRW verstoßen offenbar gegen die im April eingeführte 12-Uhr-Regel. Zu diesem Ergebnis kommt der Verbraucherdienst Mehr Tanken auf Grundlage von Daten der Markttransparenzstelle für Kraftstoffe. Demnach stiegen die Preise bisher mehr als 2600 Mal zu unerlaubten Zeiten an. Die Tankstellenbetreiber weisen die Vorwürfe zurück und sprechen von technischen Verzögerungen bei der Datenübermittlung. In NRW setzt die Polizei seltener Taser ein. Laut Innenministerium gab es in den ersten 3 Monaten 312 Einsätze der Elektroschockpistole, rund 50 weniger als im Vorjahreszeitraum. In den meisten Fällen habe schon die Drohung mit dem Taser gereicht, heißt es. Die Europäische Raumfahrtagentur ESA hat eine neue Mission ins All gestartet. Am frühen Morgen hob in Französisch-Guyana eine Rakete mit dem Satelliten Smile ab. Die Mission soll untersuchen, wie Sonnenwinde das Magnetfeld der Erde beeinflussen. Fachleute hoffen dadurch unter anderem besser zu verstehen, wie Sonnenwinde zum Beispiel Polarlichter auslösen. NRW-Ministerpräsident Wüst ist heute Morgen zu einer zweitägigen Reise nach Polen aufgebrochen. Im Mittelpunkt stehen die deutsch-polnischen Beziehungen, die in den letzten Jahren deutlich gelitten haben. NRW hat seit 25 Jahren eine intensive Partnerschaft mit der Region Schlesien. Rosina Sjani begleitet für uns die Reise. Warum ist die Polenreise des Ministerpräsidenten für NRW gerade jetzt wichtig, Rossi?
3: Ja, es geht vor allem darum, die Wogen etwas zu glätten. Das Verhältnis ist in verschiedenen Punkten eher belastet. Der Ukraine-Krieg hat beide Länder etwas entzweit und Polen fordert seit Ende des Zweiten Weltkriegs Entschädigungszahlungen von Deutschland. Auf der Arbeitsebene wird es interessant. Polen hat inzwischen sehr viel Know-how dazu angesammelt, wie zum Beispiel die kritische Infrastruktur gegen mögliche russische Sabotage geschützt werden kann. Das will sich der Ministerpräsident näher anschauen. Und NRW spielt als

0: größtes Bundesland eine wichtige Rolle, weil hier etwa 800.000 Menschen mit polnischen Wurzeln leben.
1: Vielen Dank, Rossi. Und das waren die Nachrichten mit Malte Albrecht.
2: Das Wetter.
3: Heute Vormittag noch weitgehend trocken und heiter. Im Süden kann es ein paar Tropfen geben. Im Laufe des Nachmittags werden die Wolken dann dichter. Dann kann es auch im Westen schauern. 16 bis 19 Grad heute schon in der Nacht und auch morgen wechselhaft mit Schauern. Da müssen wir einfach noch durch. Ab Donnerstag gibt das Wetter dann allmählich Gas Richtung Wochenende. Dann richtig schön sonnig und warm.
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3: Und hier braucht ihr mindestens 20 Minuten länger heute Vormittag. Die A1 Dortmund Richtung Köln. Da gibt es immer noch die Probleme nach dem Unfall mit dem Schweinetransporter. Die Autobahn ist dazwischen Wermelskirchen und Burscheid voraussichtlich noch bis 11 Uhr gesperrt. Ab Remscheid 6 Kilometer Stau, da braucht ihr eine Stunde länger. A2 Dortmund Richtung Oberhausen zwischen Dreieck Bottrop und Kreuz Oberhausen 7 Kilometer Stau, eine gute halbe Stunde dauert es da länger. A4 Aachen Richtung Köln zwischen Kreuz Kerpen und Frechen Nord, auch hier 50 Minuten plus 4 Kilometer Stau. Und die A30 Osnabrück Richtung Amsterdam zwischen Laggenbeck und Rheine Nord hier 16 Kilometer Stau, eine halbe Stunde kommt da oben drauf für euch. Kommt gut und sicher an.
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3: Claudia Löhe, guten Morgen. Lecker Schmecker. Bei IKEA gibt es an diesem Samstag den Köttbola Lolli. Ah, die hatten das mal als April-Scherz angekündigt, jetzt machen sie es wirklich wahr. Eine einmalige Aktion, auch nur in einigen ausgewählten Filialen. Hier bei uns in NRW, übrigens nur in Köln. Da kriegt ihr also die Fleischbällchen als Lolli. Komplett vegan übrigens. IKEA verspricht ein einmalig interessantes Geschmackserlebnis. Davon bin ich überzeugt. Einen schönen Dienstag jetzt für euch mit Teddy Swims.

0: Wir hatten es ja gesagt, ne? 2000 Euro sind garantiert. Dann könnt ihr euch natürlich auch schon auf uns verlassen.
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0: Nathalie war eben bei Henrik Frost im landesweiten Geldregenstudio, hat sich das Taschengeld fürs Pfingstwochenende abgeholt. Das soll's in den Freizeitpark gehen.
1: 500 Euro.
2: Stopp.
3: Das sind 500 Euro, Nathalie.
2: Super, da freue ich mich.
0: Ja, aber es wäre doch viel mehr drin gewesen. Und deswegen haben wir gesagt, komm, die versprochenen 2000 Euro, die schieben wir einfach weiter in diese Runde Geldregen. Also, jetzt gerne bewerben. 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

0: Kygo.
1: Und Whitney Houston für euren Dienstagvormittag.
0: Ihr wisst es, bis Freitag hauen wir ja hier die Kohle noch raus im Geldregen. Das ist ja die finale Woche. Ihr habt in dieser Stunde noch die Chance auf 2000 Euro garantiert. Gut, ich meine, reich ist man damit noch nicht, aber man wird ja mal träumen dürfen, oder?
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3: Dachtet ihr, ihr würdet mal reich werden? Und wenn ja, womit? Also mein Plan seit Jahren, nicht Comedy. Nee, ich plane einen Löffel zu erfinden, der gleichzeitig Salzstreuer ist. So für gekochte Eier, wisst ihr? Da muss man nicht immer Löffel weglegen, Salz streuen, weiter essen, sondern in einem durchfuttern. Ja, damit räume ich bei der Höhle der Löwen richtig auf. Ich sehe schon Carsten Maschmeyer, wie er 7 Millionen Stück davon kauft. Ja, ich glaube, der hat was übrig für Geschäfte, für die man Eier braucht. Als Kind war ich davon überzeugt, ich werde reich durch meinen kleinen Bruder. Der dachte nämlich, dass mehr Geldstücke mehr Geld bedeutet. Also beim Tausch von 2 5-Cent-Münzen gegen 1-2-Euro-Stück kam der sich vor wie der Wolf of Wall Street. Und immer dran denken, was der gute Marcel Reich-Ranitzky gesagt hat. Und der hatte reich im Namen. Geld allein macht nie glücklich. Aber es ist besser, in ein Taxi zu weinen, als in der Straßenbahn.
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1: Es ist 10:30.
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1: Mit Christian Schürmann, hallo zusammen. Der August-Bebel-Platz in Wattenscheid soll für 29 Millionen Euro umgebaut und autofrei werden. Darüber diskutiert heute die Bezirksvertretung Wattenscheid. Bisher hat die Bezirksvertretung die Umbaupläne immer abgelehnt. Wieso könnte der Platzumbau trotzdem kommen? Radio Bochum-Reporter Björn Pinnow.
3: Die finale Entscheidung über den Platzumbau fällt im Juni im Bochumer Rathaus. Der August-Bebel-Platz ist der größte Platz in ganz Bochum und der zweitgrößte Verkehrsknotenpunkt im ÖPNV in der Stadt. Hier geht es also um gesamtstädtische Interessen. Bei bisherigen Abstimmungen haben die Politiker im Bochumer Rathaus, anders als die Wattenscheider, immer für einen Platzumbau gestimmt. Nach rund 10 Jahren Planung und schon 1 Million Euro ausgegebener Planungskosten entscheidet sich dann am 11. Juni, ob der Platzumbau in Wattenscheid kommt oder nicht.
1: Immer wieder werden bei uns in der Innenstadt Füchse gesichtet. Während das in anderen größeren deutschen Städten öfter vorkommt, ist es bei uns in Bochum immer noch eine Seltenheit. Das hat die Kreisjägerschaft Bochum auf Radio Bochum Anfrage erklärt. Es gibt zwar keine offiziellen Zahlen über Füchse in Bochum, aber auch in den Jagdgebieten bei uns in Bochum spiele der Fuchs nur eine geringe Rolle. Wenn ihr einem Fuchs begegnet, dann solltet ihr Ruhe bewahren. Füchse gelten als menschenscheu und nur in ganz wenigen Fällen können sie Tollwut haben. Und jetzt das Wichtigste aus Deutschland und der Welt. Die israelische Armee hat offenbar einen Großteil der internationalen Gaza-Hilfsflotte gestoppt. Nach israelischen Medienberichten wurden mehr als die Hälfte der 57 Boote kontrolliert und rund 250 Aktivisten festgenommen. Die Organisatoren sprechen von einem illegalen Vorgehen auf hoher See. Israel nennt die Aktion dagegen eine Provokation und sagt, auf den Booten seien keine Hilfsgüter gefunden worden. Mehrere Außenminister haben das israelische Vorgehen verurteilt. Zurück nach Bochum. Die Bücherei Wattenscheid stellt im Mai Fluchtgeschichten von Frauen in den Fokus. In einer neuen Ausstellung erzählen 11 Frauen von ihren Geschichten der Vertreibung aus ehemals deutsch besetzten Gebieten in Osteuropa oder aus Syrien. Die Ausstellung geht aus dem ehemaligen Frauenreferat im evangelischen Kirchenkreis hervor. Der Eintritt ist kostenlos. Ihr könnt sie zu den gängigen Öffnungszeiten der Bücherei Wattenscheid besuchen. Und weitere Nachrichten aus Bochum und der Welt findet ihr wie immer in unserer Radio Bochum App.
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1: Aktuell mehr Wolken als Sonne bei diesem Sonne-Wolken-Mix. Die Sonne, die kommt aber nochmal raus. Heute 17 Grad drin. Aktuell sind es in Anführungszeichen nur 13 Grad. Es wird also noch freundlicher. Und der Trend, der geht nach oben. Zum Wochenende hin haben wir dann sogar Temperaturen von bis zu 27 Grad.
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1: Da einmal die Warnmeldung, die A1 Dortmund Richtung Köln zwischen Schwerte und dem Westhofener Kreuz ist voll gesperrt. Da ist ein Schweinetransporter verunglückt. Die Wartungsarbeiten und die Bergungsarbeiten, die dauern noch an und sonst sieht es einigermaßen ruhig auf den Straßen aus. Dafür habt ihr uns ganz viele Blitzer gemeldet. Einmal auf der Hintropper Straße in Richtung Eppendorf vor der Schule in der 30er-Zone. Danke, Andreas. Dann hat voll

0: Kauens auf der Höntropper Straße auf Höhe der Schule einen grauen Caddy gemeldet. Auf der Haftenscheider Straße wird gegenüber vom Sportplatz geblitzt. Danke Jenny. Und dann gibt's noch den Potzblitz auf der Imminger Straße in Richtung Discounter hinter der Haltestelle Mansfelder Straße. Danke Sandra. Ich wünsche euch allen eine gute und vor allem sichere Fahrt.
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2: Nathan Evans jetzt für euch. Gott, ich erinnere mich noch. Damals vor 5 Jahren, selbst meine damals 4-jährige Nichte konnte den rauf und runter singen. Den Wellerman. Claudia Lös hier, hallo.

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0: Schönen Dienstagvormittag euch. Am Hamburger Airport werden heute aktuell alte Flugzeugsitze versteigert.
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0: Ah, schon cool. Ich denke mal, für Flugzeugfans ganz sicher ein Hingucker in der Wohnung. Auf der anderen Seite finde ich ja, so eine Couch ist schon bequemer, ne? Denke ich mir zumindest immer, wenn ich im Flugzeug sitze. So, wir unterstützen euch finanziell so oder so. Henrik Frost im landesweiten Geldregenstudio übernimmt.
2: Wenn eure Grundschulkids heute nach Hause kommen und gar nichts vom Unterricht erzählen, sondern sagen, oh, da war ein toller Mann vorm Fenster und der hat die Sträucher geschnitten, dann ist das Timo gewesen. Hallo Timo.
3: Hallo.
2: Du bist Hausmeister und gerade draußen unterwegs. Was ist deine Lieblingsaufgabe als Hausmeister?
3: Sträucher schneiden. Am liebsten draußen.
2: Das heißt, heute ist quasi dein Traumtag?
3: Ja, genau.
2: Du hast aber, ich meine, Sträucher schneiden ist eine Bewegungsaktivität, die du machst. Dafür kriegst du Geld. Deine andere große Leidenschaft, dafür kriegst du kein Geld, ist
3: Fahrradfahren.
2: Ja, genau. Du fährst wie weit? Sag's nochmal.
3: Also letztes Jahr bin ich 2300 Kilometer gefahren.
2: Ui, meine Güte.
3: Ja.
2: Da haben deine Oberschenkel aber gut Muskeln, ne?
3: Ja, genau.
2: Na guck, dann würde ich jetzt sagen, gibt's die nächste Aktivität neben Sträucherschneiden und Fahrradfahren, nämlich Geldregen spielen. Hier ist er für dich, du kennst die Befehle, genau. Weiter und Stopp. Lass dich nicht vom Blitz erwischen.
3: Genau.
1: 200 Euro.
3: Weiter.
1: 650 Euro.
3: Weiter.
1: 1.000 Euro.
3: Stopp.
2: Das sind 1.000 Euro für Timo.
3: Yes! Geil!
2: Timo, ganz viel Spaß damit.
3: Ja, danke.
2: Und wir machen jetzt aus den 1.000 Euro, die es gerade für Timo gab, 20.000 Euro für euch. 20.000 Euro, die stecken hier drin in einer der nächsten drei Runden im Geldregen. Versucht euch zu bewerben und holt euch die Kohle.
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1: Mit Malte Heilbricht. Guten Tag. Startschuss für die neue E-Auto-Prämie. Bundesumweltminister Schneider hat vorhin das neue Antragsportal freigeschaltet. Bis zu 6.000 Euro gibt es für den Kauf eines Elektroautos. Die Prämie gilt auch rückwirkend für Fahrzeuge, die seit Anfang des Jahres neu zugelassen wurden. Noch tun sich aber viele mit der Entscheidung für einen Stromer schwer. Das zeigt eine neue Studie der Unternehmensberatung Bearing Point. Thorsten Adolfs aus dem News-Team. Warum zögern viele noch?
2: Ja, das liegt vor allem daran, dass der Alltag mit einem E-Auto noch nicht überall reibungslos funktioniert. Laut der Studie fehlt vielen Menschen immer noch ein verlässlicher Zugang zu Lademöglichkeiten, egal ob zu Hause oder auf der Arbeit. Außerdem sind viele Interessenten verunsichert, weil sie bis jetzt kaum persönliche Erfahrungen am Steuer eines Stromers gesammelt haben. Wer heute ein E-Auto kaufen will, prüft das Fahrzeug sehr genau und wägt dabei auch Risiken wie mögliche Werkstattkosten gegen den Nutzen ab, sagen die Studienmacher.
1: Welche Rolle spielt dabei der Markt für gebrauchte E-Autos?
2: Die Lage auf dem Gebrauchtwagenmarkt ist schwierig. Viele Käufer scheuen sich davor, einen gebrauchten Stromer zu kaufen, weil sie zum Beispiel nicht genau wissen, wie es um die Batterie steht, wenn entsprechende Zertifikate fehlen. Und diese Unsicherheit, die ist oft größer als der Wunsch nach einem günstigen Preis. Deshalb wird oft lieber zum Neuwagen gegriffen, um die volle Garantie zu haben und kein Risiko einzugehen. Laut der Studie ist die Markentreue noch hoch. Das könnte sich aber bald ändern. Vor allem Hersteller aus Asien legen bei der technischen Entwicklung von E-Autos ein rasantes Tempo vor. Und das werde Kaufentscheidungen in Zukunft maßgeblich beeinflussen, heißt es.
1: Thorsten, danke für die Infos. Und jetzt Nachrichten kurz und kompakt. Nach dem Einsturz eines Hauses in Görlitz in Sachsen suchen die Einsatzkräfte weiter nach 3 Vermissten. Nach Polizeiangaben wurden ursprünglich 5 Menschen vermisst, 2 von ihnen seien aber wohlauf. Ob sich die anderen 3 unter den Trümmern des Hauses befinden, ist noch unklar. Als Unglücksursache wird eine Gasexplosion vermutet. Jeder 5. Selbstständige in Deutschland macht sich Sorgen um seine wirtschaftliche Zukunft. Das zeigt eine Umfrage des Münchner IFO-Instituts. Gründe seien fehlende Aufträge und wachsende Unsicherheit, heißt es. Das Geschäftsklima bei Selbstständigen und Kleinstunternehmen habe einen Tiefpunkt erreicht. Kreuzfahrten werden immer beliebter. Im vergangenen Jahr sind so viele Menschen wie noch nie von einem deutschen Hafen aus zu einer Kreuzfahrt gestartet. Nach Angaben des Statistischen Bundesamtes waren es rund 1,5 Millionen Urlauber. Das sind rund 4% mehr als im Jahr davor. Wenn ihr demnächst Reis, Tee oder Gewürze kauft, solltet ihr lieber mal genauer hinschauen. Foodwatch hat Stichproben im Supermarkt gemacht und das Ergebnis ist unappetitlich. In rund 2 von 3 getesteten Produkten fanden sich demnach Rückstände von Pestiziden, die in der EU seit Jahren nicht mehr zugelassen sind. Über Importe landen sie aber trotzdem in den Regalen. Die Verbraucherschützer fordern, dass Produkte wie Kreuzkümmel der Marken Fuchs und Kania sowie der Rewe Chili Mix sofort zurückgerufen werden. Stark belastet waren demnach auch Paprikapulver verschiedener Marken, grüner Tee und Basmati-Reis. Und es waren die Nachrichten mit Malte Albrecht.
3: Das Wetter. Heiter bis wolkig heute Vormittag. Im Süden kann es auch mal einen Schauer geben. So ein paar Tropfen werden wir heute wohl alle mal abkriegen. Aber es wird wärmer. Bis zu 19 Grad haben wir schon. Es bleibt wechselhaft in der Nacht und auch morgen mit ein paar Schauern. Durchhalten heißt die Devise. Ab Donnerstag geht es dann steil bergauf und ab Freitag dann Sahnewetter mit ganz viel Sonne.
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3: Und wir gehen auf die Straße. Auf diesen Autobahnen hier braucht ihr mindestens 20 Minuten länger. A1 Dortmund Richtung Köln zwischen Vollmarstein und dem Kreuz Wuppertal Nord. 6 Kilometer Stau, da braucht ihr mindestens 20 Minuten länger. Die A1 Dortmund Richtung Köln. Nach dem Unfall mit dem Schweinetransporter ist die Autobahn wieder frei. Zwischen Remscheid und Burscheid aktuell 4 Kilometer Stau. Da dauert es noch 40 Minuten länger. A2 Dortmund Richtung Oberhausen zwischen Dreieck-Bottrop und Kreuz Oberhausen 8 Kilometer Stau. 3/4 Stunde on top. A4 Aachen Richtung Köln zwischen Kreuz Kerpen und Frechen-Nord 4 Kilometer, auch hier fast 40 Minuten länger. Und die A52 Essen Richtung Düsseldorf zwischen Dreieck-Breitscheid und Ratingen 2 Kilometer Stau. 20 Minuten kommt da oben drauf für euch. Kommt gut und sicher an.
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3: Oh Mann. Jetzt ist es soweit. Donald Trump bringt sein eigenes Handy auf den Markt. Die ersten Testgeräte sind jetzt in dieser Woche ausgeliefert worden. Es ist golden, natürlich, ne? Was sonst? Auf dem Display vorne steht Make America Great Again und das ganze Ding kostet fast $500. Naja. Ein Handy von Trump, das muss nun wirklich niemand haben. Aber ihr könntet, wenn ihr wolltet, mit 20.000 Euro mehr auf dem Konto. Das ist ja dann ein Klacks. 20.000 Euro gibt es garantiert in dieser oder in einer der nächsten beiden Runden. Gerne bewerben 01379 36 5000. Pro Anruf kostet das 50 Cent. Ihr könnt mitmachen, wenn ihr 18 seid. 20.000 Euro in dieser oder in einer der nächsten beiden Runden. Claudia Löß hier, hallo, schönen Dienstag.

0: Also, ich vermute mal, Timo wird diesen Tag heute abheften unter ziemlich erfolgreich.
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0: Timo ist Hausmeister und der ist gerade unterwegs. Sträucher schneiden, das macht er übrigens besonders gerne. Ja, und dann kommen wir auch noch daher.
1: 1000 Euro.
2: Stopp. Das sind 1000 Euro für Timo.
3: Yes! Geil!
0: So, und wir wollen von euch jetzt wissen, wie klingt ihr, wenn der Geldregen bei 20.000 Euro Schluss macht? Die legen wir jetzt rein in den Geldregen, garantiert in dieser oder in einer der nächsten beiden Runden. Gerne bewerben, 01379 36 5000. 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Ihr könnt mitmachen, wenn ihr 18 seid. 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

0: Ja, hey, das klingt doch schick hier. Bis zu 6.000 Euro Förderung könnt ihr ja jetzt bekommen, wenn ihr ein E-Auto oder einen Plug-in-Hybrid fahrt. Seit heute ist die Website vom Bundesamt für Wirtschaft und Ausfuhrkontrolle freigeschaltet. Da könnt ihr die sogenannte E-Auto-Kaufprämie beantragen. Wie viel ihr genau bekommt, das hängt davon ab, wie viel ihr verdient und ob ihr Kinder habt und welche Antriebsart das Auto hat. Und klar, jetzt gerade, wo die Spritpreise so an die Decke gegangen sind, da sind tatsächlich deutlich mehr Autos zugelassen worden. Im April hatte jedes vierte neu zugelassene Auto einen reinen Elektroantrieb. Wie sieht das bei euch aus? Denkt ihr auch darüber nach, euch ein E-Auto zu kaufen?
1: Nein, weil ich von E-Autos nichts halte. Also ich würde auf jeden Fall bei einem Benziner bleiben.
2: Es ist eine Alternative schon, aber es gibt keine Säule in unserer Nähe. Das ist das Problem.
3: Eher nicht, wegen den ungenügenden Lademöglichkeiten und dem Aufwand, den man dabei hat. Mehr Reichweite, mehr Effizienz, dann würde es schon Sinn machen für mich.
4: Wenn dann nur ein E-Auto, wenn ich in der Stadt fahre, Feuer auf Campen und so weiter, da kommen wir ja eh nicht so weit mit den Tankstellen und so.
5: Klar würde ich mir gerne ein E-Auto kaufen wollen, aber der Rest Geld muss ja auch irgendwie da sein, ne? Weil es schon eine Menge Kohle, auch wenn die 6.000 Euro dabei sind.
0: Ja, Förderung hin oder her, da gibt es ja schon noch ein paar Argumente, die eventuell gegen ein E-Auto sprechen. Wir bleiben bei diesem Thema auf jeden Fall dran für euch.
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0: Es ist 11:30.
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0: Mit Christian Schürmann, hallo zusammen. In Wattenscheid wird heute über den Umbau des August-Bebel-Platzes abgestimmt. Der Platz soll nach den aktuellen Plänen autofrei werden und mehr Grün bekommen. In der Bezirksvertretung ist das aber umstritten. Es könnte deshalb sein, dass der Realisierungsbeschluss dort abgelehnt wird. Endgültig entschieden wird aber erst am 11. Juni im Bochumer Rathaus. Der Umbau soll rund 29 Millionen Euro kosten. Baustart wäre frühestens 2029. Bei uns in Bochum werden immer wieder Füchse gesichtet, vor allem in der Innenstadt bei der Suche nach Nahrung. Juri Niephaus aus den Radio Bochum Nachrichten. Gefährlich sind sie aber nicht.
2: Nein, und vor allem sind die eher menschenscheu. Das hat uns der Vorsitzende der Kreisjägerschaft Bochum auf Anfrage erklärt. Wenn ihr also einem Fuchs begegnen solltet, bewahrt Ruhe und lauft einfach weiter. Wie viele Füchse es tatsächlich in unserer Stadt gibt, das lässt sich nicht sagen, weil es einfach auch keine offiziellen Zahlen dazu gibt. Die Kreisjägerschaft betont aber, dass der Fuchs in den Jagdbezirken bei uns in Bochum keine große Rolle spielen würde.
0: Und jetzt das Wichtigste aus Deutschland und der Welt. In San Diego sind bei einem Angriff auf ein islamisches Zentrum 3 Menschen getötet worden. 2 mutmaßliche Täter im Alter von 17 und 19 Jahren wurden später tot in einem Auto gefunden. Die Hintergründe sind noch unklar. Die Polizei geht vorerst von einem möglichen Hassverbrechen aus. Auch das FBI ist eingeschaltet. Die Mutter eines Tatverdächtigen hatte die Polizei offenbar schon rund 2 Stunden vor der Tat alarmiert. Ob der Angriff also hätte verhindert werden können, wird jetzt untersucht. Zurück nach Bochum. Im Bürgerpark Hamme und auf dem Alten Friedhof sollen neue Sitzgelegenheiten geschaffen werden. Dafür können alle Bürgerinnen und Bürger aus Hamme bei einem gemeinsamen Rundgang aktiv bei der Suche nach geeigneten Standorten mitmachen. Die Ideen der Teilnehmenden fließen direkt in die weitere Planung ein. Der Rundgang findet morgen um 17 Uhr für den Alten Friedhof und dann um 18 Uhr für den Park Hamme statt. Man muss sich vorher nicht anmelden und alle Interessierten sind willkommen. Und weitere Nachrichten aus Bochum und der Welt findet ihr in unserer Radio Bochum App.
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0: Aktuell 14 Grad in der Bochumer Innenstadt. Die Temperaturen, die gehen noch hoch auf bis zu 17 Grad und auch die Sonne kommt dann mal wieder raus. Gegen Abend, da verdichtet es sich wieder und es kommt Regen runter und das ist dann auch erstmal der Trend für morgen. Es bleibt bei 17 Grad, aber dafür immer wieder Regenschauer.
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0: Da ist was auf der A40 los, Dortmund Richtung Duisburg zwischen Bochum-Wattenscheid West und dem Dreieck Essen-Ost. 5 Kilometer stockender Verkehr, ihr verliert mindestens 7 Minuten. Und dann habt ihr uns noch ein paar Blitzer gemeldet. Einmal der Potzblitz auf der Herner Straße statt auswärts an der A40 Unterführung, danke Sascha. Dann an der Höntropper Straße Richtung Eppendorf, da wird vor der Schule in der 30er-Zone geblitzt, danke Andreas. Dann haben Volker und Alex den grauen Caddy auf der Höntropper Straße auf Höhe der Schule gemeldet. Vielen Dank. Und dann an der Haftenscheider Straße gegenüber vom Sportplatz, den hat die Jenny gemeldet. Und zu guter Letzt ein Potzblitz auf der Imminger Straße in Richtung Discounter hinter der Haltestelle Mansfelder Straße. Danke Sandra. Wenn ihr auch noch irgendwas gesehen habt, dann gebt uns das gerne durch. Das geht über die kostenlose Hotline, die 0800 98 5 98 50.
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3: Claudia Löß hier, hallo zusammen. Udo Lindenberg habe ich jetzt für euch. Der ist am Sonntag ja 80 geworden. Nein, es war nicht die große Party im Scheinwerferlicht. Er hat ganz zurückgezogen gefeiert in den schottischen Highlands. Die Ruhe genossen. Hier ist er für euch mit Komet.

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0: 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Bring Your Love.

0: Bruno Mars. Der Song macht so Bock aufs Wochenende. Vielleicht laufen bei euch gerade auch schon die Vorbereitungen.
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0: 30 Grad und Sonne sind angesagt. Das ist der Hammer. Vielleicht fehlt noch was bei euch. Weiß ich nicht, neuer Grill vielleicht, ein Sonnenschirm oder so eine ganze Sitzlandschaft. Wir machen es so, ihr besorgt das einfach und wir schießen das Geld dazu. Henrik Frost im landesweiten Geldregenstudio.
2: Ja, und das ist eine Premiere hier im Geldregen. Wir haben nämlich direkt zwei Kandidaten am Telefon.

0: Altraud und Paco.
1: Ja, hallo.
0: Wobei Paco, der sitzt wahrscheinlich gerade ganz entspannt neben dir. Das ist dein Hund.
1: Ja, genau. Das ist so eine kleine französische Bulldogge. Wir waren gerade unterwegs und jetzt ist er auch schon etwas erschöpft. Ist auch schon älteren Jahrgangs, der ist schon 10. Ja.
0: Ja, dann ist er auch darauf froh, wenn es dann gleich wieder ins Körbchen geht, ne?
1: Ja, genau.
0: Waltraud, du möchtest hier Geld gewinnen. Ich kann nicht verstehen, das wollen alle. Würde ich auch gerne. Und du hast ein Ziel, was damit gemacht werden soll. Du möchtest dich nämlich im wahrsten Sinne des Wortes auf das Geld setzen können.
1: Ja, genau, das stimmt. Ich würde gerne mir eine neue Sitzlandschaft kaufen, eine etwas höhere, altersgerecht. Das wäre super.
0: Dann schauen wir mal, was wir dir bald ins Wohnzimmer stellen können. Hier ist der Geldregen. Ich drücke dir die Daumen.
1: Alles klar, danke schön.
2: 280 Euro.
1: Weiter.
2: 600 Euro.
1: Stopp.
0: Waltraud?
1: Ja.
0: Bist du in 3 Wochen zu Hause? Es geht jetzt um den Liefertermin für das Sofa. Das sind 600 Euro für dich.
1: Ja, super. Dankeschön. Klasse. Da freue ich mich sehr.
0: Wunderbar. Ganz viel Spaß damit und gutes Sitzen.
1: Okay, vielen, vielen Dank.
0: Für die eine das neue Sofa, für euch vielleicht ein Cabrio mit 20.000 Euro. Die schenken wir euch mit etwas Glück. Die sind auf jeden Fall da hier im Geldregen. 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
1: Mit Malte Albrecht, guten Tag. Die Zahl der Ebola-Fälle im Kongo und in Uganda steigt weiter. Deshalb hat die Afrikanische Union jetzt den Notstand für den gesamten Kontinent ausgerufen. Nach Behördenangaben sind bis jetzt mehr als 130 Menschen an dem Virus gestorben. Dazu kommen mehr als 500 Verdachtsfälle. Thorsten Adolfs aus den Nachrichten. Warum ist die Lage in Afrika so kritisch?
2: Das liegt vor allem daran, dass sich Menschen in den Grenzregionen viel bewegen, zum Beispiel um zu handeln oder in Bergbaugebieten zu arbeiten. Außerdem ist das Gesundheitssystem in den betroffenen Gebieten nicht besonders gut. Es fehlen die medizinischen Mittel. Erschwerend hinzu kommt, dass die aktuelle Ebola-Variante besonders tückisch ist. Es gibt dagegen bis jetzt weder einen Impfstoff noch eine spezielle Therapie. Und das treibt die Sterblichkeitsrate in die Höhe. Deshalb jetzt auch der Notstand.
1: Unter den Erkrankten ist auch ein US-Amerikaner. Er soll jetzt in Deutschland behandelt werden.
2: Genau. Die Bundesregierung bereitet die Aufnahme des Mediziners vor. Er hat sich bei seiner Arbeit im Kongo mit dem Ebola-Virus angesteckt. Neben dem Arzt sollen 6 weitere Personen mit einem hohen Ansteckungsrisiko nach Deutschland gebracht werden. Wo genau sie versorgt werden, wurde bis jetzt nicht gesagt. Aus dem Gesundheitsministerium heißt es, Deutschland habe ein bewährtes Expertennetzwerk, das genau auf solche hochgefährlichen Infektionen spezialisiert sei. Die Krankheit beginnt oft mit Beschwerden wie Fieber, Kopf- und Muskelschmerzen oder Erschöpfung. Dann kommen schwere Symptome wie Erbrechen, Durchfall oder Blutungen dazu. Laut WHO können zwischen der Ansteckung und den ersten Symptomen bis zu 3 Wochen liegen. Die Experten sagen aber auch, für Europa sei der aktuelle Ebola-Ausbruch in Afrika nicht gefährlich.
1: Danke, Thorsten. Und jetzt Nachrichten im Überblick. Der Autoexperte Ferdinand Dudenhöffer hat die staatliche Prämie für E-Autos kritisiert. Der Markt hätte das selbst geregelt, sagte er der Augsburger Allgemeinen. Es sei schade um das Steuergeld, das nun an anderer Stelle wieder eingespart werden müsse. Die Nachfrage nach E-Autos sei zuletzt gestiegen. Die E-Auto-Prämie kann seit heute beantragt werden. Die israelische Armee hat die meisten Boote der internationalen Gaza-Hilfsflotte gestoppt. Laut israelischen Medienberichten brachte die Marine mehr als die Hälfte von insgesamt 57 Booten bei Zypern unter Kontrolle und nahm rund 250 Aktivisten fest. Die Veranstalter der Protestaktion sprechen von einer illegalen Aggression. Die Staatsanwaltschaft Köln hat Anklage gegen Tengelmann-Chef Christian Haub erhoben. Das bestätigte das Landgericht Köln. Haub wird vorgeworfen, im Fall seines 2018 verschwundenen Bruders, den früheren Konzernchef Karl Erivan Haub, eine falsche Versicherung an Eide Stadt abgegeben zu haben. Die Lust auf Kreuzfahrten wächst weiter. Im vergangenen Jahr haben rund 1,5 Millionen Menschen ihre Hochseekreuzfahrt an einem deutschen Hafen gestartet. So viele wie noch nie. Das meldet das Statistische Bundesamt. Im Vergleich zum Vorjahr ist das ein Plus von rund 4%. Nach dem Corona-Einbruch 2020 steigen die Passagierzahlen damit schon das 5. Jahr in Folge. Im europäischen Vergleich liegt Deutschland auf Platz 3 der beliebtesten Kreuzfahrtstartländer. Nur in Italien und Spanien gehen noch mehr Menschen an Bord eines Kreuzfahrtschiffes. Und das waren die Nachrichten mit Malte Albrecht.
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4: Im Süden NRWs ziehen ein paar Schauer durch, ansonsten ist es heiter bis wolkig. Später kommt aus den Niederlanden noch ein kleines Regengebiet rein, dann kann es nochmal nass werden. 16 bis 19 Grad kriegen wir heute. Die nächsten Tage bleiben noch ein bisschen wechselhaft. Sonne, Wolken und auch mal ein Schauer dabei. Ab Donnerstag nehmen wir dann aber Anlauf auf ein warmes, sonniges Pfingstwochenende.
3: NRW Verkehr.
4: Und wir gehen auf die Straße, das sind die längeren Staus für euch. A2 Dortmund Richtung Oberhausen zwischen Gladbeck-Ellinghorst und Kreuz Oberhausen. 9 Kilometer Stau, da dauert es eine halbe Stunde länger. A4 Aachen Richtung Köln zwischen Kreuz Kerpen und Frechen Nord. 4 Kilometer Stau, auch hier eine gute halbe Stunde plus. A57 Nimwegen Richtung Köln zwischen Krefeld-Gartenstadt und Kreuz Meerbusch. 8 Kilometer Stau, 20 Minuten on top. Und die A61 Mönchengladbach Richtung Koblenz zwischen Rheinbach und der Auffahrt Grafschaftringen. 8 Kilometer Stau, hier eine knappe halbe Stunde für euch mehr. Gute Fahrt!

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1: So, endlich wird's mal wieder wärmer da draußen, ne? Vor allem nachts. Boah, jeden Abend schleppen wir die Gurken und Tomaten wieder rein, weil es noch zu kalt ist. Tja, ist so, wenn man kein Gewächshaus hat, ne? Sollte man mal drüber nachdenken. Für euch ein wichtiger Tipp an der Stelle, hier liegen 20.000 Euro im Geldregen. Ja, in dieser oder in der nächsten Runde garantiert. Gerne bewerben unter der landesweiten Geldregen-Hotline 01379 36 5000. 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Alle Infos auf der Homepage. Mein Name ist Claudia Löhr. Hallo zusammen. Like

0: Lady Gaga, The Dead Dance. Gleich spiele ich euch noch Elton John und The Circle of Life. Darauf freue ich mich ja wohl.
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0: Ja, das Wetter wird besser, das Wochenende wird lang und bei uns gibt es auch noch 20.000 Euro obendrauf. Ich finde, das klingt nach einem Plan und vor allem, es funktioniert.
2: Hallo, hier ist die Sabine. Die hat 20.000 Euro beim Geldregen gewonnen. Das ist unglaublich. Ich freue mich so. Ja, es hat sich gelohnt, anzurufen und dran zu bleiben und mitzumachen. Vielen Dank nochmal. Vielen Dank.
0: Wie süß ist die, bitteschön. Die klingt doch völlig fassungslos. Also, das Versprechen steht, in dieser oder in der nächsten Runde Geldregen haben wir 20.000 Euro für euch garantiert. Vorher schlägt der Blitz nicht ein. 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

0: Entspannten Dienstag euch. Michael Schulte hat neues Material am Start. Ich persönlich finde ja seine Songs, weiß ich nicht, die klingen immer so sehr frisch, so nach einer Sommerbrise. Die meisten landen auch direkt im Ohr und gehen da auch nicht mehr raus. 5 AM ist so einer. Noch gar nicht so lange draußen, Anfang Januar ist er rausgekommen und jetzt legt er direkt nach mit seiner neuen Single Lovesick.
1: Mein neuer Song Lovesick handelt, wie man unschwer auch im Songtitel erkennen kann, von der Liebe und wie wunderschön das sein kann, verliebt zu sein. Wie das aber auch manchmal so ein bisschen komisch sein kann, fast so ein bisschen, dass man sich krank fühlt und fragt, was hier eigentlich gerade los mit mir? Ich komme gar nicht mehr klar drauf, was eigentlich gerade in meinem Körper, in meinem Herz, in meinem Kopf passiert. Ein Song, glaube ich, der sehr, sehr gut in den Sommer passt, der sehr hoffnungsvoll, euphorisch ist und einfach Spaß macht jetzt hier auf das hoffentlich gute Wetter, was jetzt hier uns bevorsteht in diesem Sommer.
0: Als hätte er den für dieses Pfingstwochenende gemacht. Hier ganz neu für euch im besten Mix, Michael Schulte, Lovesick.
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0: Mit Christian Schürmann, hallo zusammen. Der August-Bebel-Platz in Wattenscheid soll für 29 Millionen Euro umgebaut und autofrei werden. Darüber diskutiert heute die Bezirksvertretung Wattenscheid. Bisher hat die Bezirksvertretung die Umbaupläne immer abgelehnt. Wieso könnte der Platzumbau trotzdem kommen? Radio Bochum-Reporter Björn Pinnow.
2: Die finale Entscheidung über den Platzumbau fällt im Juni im Bochumer Rathaus. Der August-Bebel-Platz ist der größte Platz in ganz Bochum und der zweitgrößte Verkehrsknotenpunkt im ÖPNV in der Stadt. Hier geht es also um gesamtstädtische Interessen. Bei bisherigen Abstimmungen haben die Politiker im Bochumer Rathaus, anders als die Wattenscheider, immer für einen Platzumbau gestimmt. Nach rund 10 Jahren Planung und schon 1 Million Euro ausgegebener Planungskosten entscheidet sich dann am 11. Juni, ob der Platzumbau in Wattenscheid kommt oder nicht.
0: Immer wieder werden bei uns in der Innenstadt Füchse gesichtet. Während das in anderen größeren deutschen Städten öfter vorkommt, ist es bei uns in Bochum immer noch eine Seltenheit. Das hat die Kreisjägerschaft Bochum auf Radio Bochum Anfrage erklärt. Es gibt zwar keine offiziellen Zahlen über Füchse in Bochum, aber auch in den Jagdgebieten bei uns in Bochum spiele der Fuchs nur eine geringe Rolle. Wenn ihr einem Fuchs begegnet, dann solltet ihr Ruhe bewahren. Füchse gelten als menschenscheu und nur in ganz wenigen Fällen können sie Tollwut haben. Und jetzt das Wichtigste aus Deutschland und der Welt. Die israelische Armee hat offenbar einen Großteil der internationalen Gaza-Hilfsflotte gestoppt. Nach israelischen Medienberichten wurden mehr als die Hälfte der 57 Boote kontrolliert und rund 250 Aktivisten festgenommen. Die Organisatoren sprechen von einem illegalen Vorgehen auf hoher See. Israel nennt die Aktion dagegen eine Provokation und sagt, auf den Booten seien keine Hilfsgüter gefunden worden. Mehrere Außenminister haben das israelische Vorgehen verurteilt. Zurück nach Bochum. Die Bücherei Wattenscheid stellt im Mai Fluchtgeschichten von Frauen in den Fokus. In einer neuen Ausstellung erzählen 11 Frauen von ihren Geschichten der Vertreibung aus ehemals deutsch besetzten Gebieten in Osteuropa oder aus Syrien. Die Ausstellung geht aus dem ehemaligen Frauenreferat im evangelischen Kirchenkreis hervor. Der Eintritt ist kostenlos. Ihr könnt sie zu den gängigen Öffnungszeiten der Bücherei Wattenscheid besuchen. Und weitere Nachrichten aus Bochum und der Welt findet ihr wie immer in unserer Radio Bochum App.
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0: Aktuell bewölkte 15 Grad bei uns in der Innenstadt. Die Temperaturen, die gehen noch ein bisschen hoch auf 17 Grad. Am Abend kommt dann aber auch schon wieder Regen runter. Und das ist dann leider auch das Bild für morgen. Dann 17 Grad mit hier und da ein paar Regenschauern.
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0: Da sieht's auf den Straßen ruhig aus. Dafür habt ihr uns ein paar Blitzer gemeldet. Einmal der Potzblitz auf der Herner Straße, der Blitz stadtauswärts an der A40-Brücke. Danke Sascha. Dann auf der Haftenscheider Straße gegenüber vom Sportplatz wird geblitzt. Danke Jenny. Und dann steht noch ein Potzblitz auf der Imminger Straße in Richtung Discounter hinter der Haltestelle Mansfelder Straße. Danke Sandra. Ich wünsche euch allen eine gute und vor allem sichere Fahrt.
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3: Claudia Löß hier. Hallo zusammen. Klassiker von Michael Jackson gleich für euch aus den 90ern. Black or White. Und das ist Cyril mit der Auflage von Stumbling In. Entspannten Dienstagmittag euch. Hallo zusammen.

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0: Maroon 5 und Memories. Gleich noch die neue von Alle Farben, Baby Goodbye. In Berlin soll ein Mann 16 Monate in einem Hotel gelebt haben. Die Rechnung soll er allerdings nicht bezahlt haben.
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0: Tja, der Fall liegt jetzt vor Gericht. Was lernen wir daraus? Besser vorher Geld besorgen. Und das geht am einfachsten bei uns. Rüber zu Henrik Frost ins landesweite Geldregenstudio.
2: Ich habe Lara am Telefon und für Lara ist das heute ein ganz besonderer Tag. Warum?
3: Genau, ich unterschreibe gerade meinen neuen Arbeitsvertrag.
2: Herzlichen Glückwunsch.
3: Dankeschön.
2: Und du bist happy mit der Entscheidung?
3: Ja, sehr.
2: Wunderbar. Wenn du nicht gerade in deiner Freizeit neue Arbeitsverträge unterschreibst, bist du ja, glaube ich, auch im Karneval aktiv. Was machst du?
3: Ich bin Gardetänzerin.
2: Aha, okay. Also Sternzeichen Karnevalsmaus.
3: Genau. Mit einer Flasche Bier in der Hand.
2: Ja, guck mal an. So will ich das doch hören. Dann würde ich sagen, ab unter den Geldregen und ich drücke dir die Daumen.
3: Dankeschön.
1: 200 Euro.

0: besser.
1: 750 Euro.
0: Stopp.
2: Das Stopp haben wir notiert. Lara, das ist die extra große Portion Kamelle für dich. 750 Euro.
0: Dankeschön.
2: Sehr gerne.
0: Ich freue mich.
2: Was machst du damit?
0: In Urlaub fliegen.
2: Ah, perfekte Lösung. Guck mal, das hört der neue Chef gerne. Ne? Kollegin ist noch nicht da, aber plant schon Urlaub.
0: Erstmal den Urlaubsantrag einreichen.
2: Lara, du machst alles richtig, ich höre das schon.
0: Danke.
2: Ja, und statt einer Woche Urlaub zum Beispiel, könntet ihr ja auch direkt einen ganzen Monat Urlaub machen. Ist auf jeden Fall möglich mit 20.000 Euro. 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
1: Mit Danny Hoppe. Guten Tag. Seit April dürfen Tankstellen ihre Spritpreise nur noch einmal am Tag erhöhen, mittags um 12 Uhr. Das ist eine der Maßnahmen der Bundesregierung gegen die hohen Spritpreise und das früher übliche Preischaos. Aber offenbar halten sich viele Tankstellen nicht daran. Das hat der Verbraucherdienst Mehr Tanken herausgefunden. Demnach haben bis zum 11. Mai allein bei uns in NRW fast 450 Tankstellen ihre Preise erhöht, obwohl sie das gar nicht durften. Marc Weiß hat die Infos.
2: Rund 3000 Tankstellen sind in Nordrhein-Westfalen erfasst. Wenn also 450 gegen die Preisregeln verstoßen, dann sind das 14,5% und damit eindeutig zu viele, sagen die Verbraucherschützer. Verglichen mit Bayern sind wir hier aber noch gut dran. Im Freistaat liegt die Quote für unerlaubte Preiserhöhungen bei fast 26%. Der bundesweite Schnitt ist 19,7. Die Zahlen stammen laut Verbraucherdienst aus den Daten der Markttransparenzstelle für Kraftstoffe. Aber wie kann das sein? Die Tankstellenbetreiber weisen jeden Vorwurf zurück. Preisänderungen würden über Kassensysteme laufen und müssten anschließend von Automaten, Preismasten und Zapfsäulen verarbeitet werden. Dann erst gingen die Daten ans Kartellamt, heißt es vom Bundesverband Freier Tankstellen in der Sächsischen Zeitung. Und deshalb könnten langsame Leitungen oder auch noch laufende Tankvorgänge dazu führen, dass eine Preisänderung erst verzögert übermittelt wird. Diesem Argument widersprechen aber die Verbraucherschützer. Bei den erhobenen Daten habe man den Zeitraum von 11.30 Uhr bis 12.30 Uhr bewusst ausgelassen, damit Verzögerungen eben nicht zu falschen Preisannahmen führen.
1: Und jetzt weitere Meldungen im Überblick. Am Nachmittag kommt in Genf der Notfallausschuss der Weltgesundheitsorganisation zusammen. Er will über den Ebola-Ausbruch in der Demokratischen Republik Kongo und in Uganda beraten. Ein mit dem Virus infizierter US-Amerikaner soll außerdem in Deutschland versorgt werden. Das hat das Bundesgesundheitsministerium bestätigt. Am Vormittag ist die neue E-Auto-Förderung gestartet. Das entsprechende Online-Portal wurde während einer Pressekonferenz mit Bundesumweltminister Schneider freigeschaltet. Und das Interesse scheint groß zu sein. Schon nach einer Viertelstunde gab es mehr als 1.800 Anträge. In Duisburg sucht die Polizei nach einem 6 Monate alten Baby. Der Junge könnte sich in Lebensgefahr befinden. Er war in der Helios St. Johannes Klinik notärztlich behandelt worden, als in der Nacht eine 31-jährige Frau mit ihm verschwand, offenbar die Mutter. Das hat die Polizei mitgeteilt. Sie bereitet eine Öffentlichkeitsverhandlung vor. Künstliche Intelligenz ist bei vielen von uns inzwischen fest im Alltag angekommen und bei einigen davon nimmt sie offenbar einen immer größeren Raum ein. Jeder Fünfte in Deutschland kann sich eine romantische oder erotische Beziehung mit einem KI-Chatbot vorstellen. Bei den Jüngeren ist es sogar fast jeder Zweite. Das zeigt eine neue Studie der Krankenkasse Pronova BKK. Sie hat fast 3.500 Männer und Frauen ab 18 Jahren befragt. Demnach wird die KI auch immer häufiger als Beziehungscoach genutzt. Fast 40% haben Chatbots schon einmal um Rat gefragt, zum Beispiel bei Streit, für Date-Ideen oder fürs Liebesleben. Die Pronova BKK warnt, die KI könne zwar aufmerksam wirken und intime Gespräche simulieren, menschliche Partnerschaft und echte Nähe ersetze sie aber nicht. Und das waren die Nachrichten mit Danny Hoppe.
3: Das Wetter.
4: Heiter bis wolkig heute Nachmittag. Von Westen her kommen ein paar Schauer rein. 16 bis 19 Grad kriegen wir in der Spitze. In der Nacht und auch morgen ist es noch ein bisschen wechselhaft. Zwischendurch kann es auch immer mal wieder nass werden. Aber es wird von Tag zu Tag wärmer. Ab Donnerstag lassen die Schauer danach. Die Sonne schafft sich Platz und dann freuen wir uns auf ein sehr warmes, sonniges Pfingstwochenende.
3: NRW Verkehr.
4: Viertelstunde länger dauert es auf diesen Strecken. A2 Dortmund Richtung Oberhausen zwischen Dreieck Bottrop und Kreuz Oberhausen 8 Kilometer Stau. Da braucht ihr mindestens eine Dreiviertelstunde länger. A4 Aachen Richtung Köln zwischen Kreuz Kerpen und Frechen Nord 4 Kilometer. Auch hier eine knappe Dreiviertelstunde on top. A4 Olpe Richtung Aachen zwischen Kreuz Köln Ost und Köln Eiffeltor 6 Kilometer. Gut 10 Minuten plus. Und

0: die A59 Bonn Richtung Köln zwischen Spich und Flughafen. 3 Kilometer Stau, da braucht ihr eine knappe Viertelstunde länger. Kommt gut an.
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0: Claudia Löhrs hier. Hallo, schönen Dienstag. Ihr habt es ja wahrscheinlich mitbekommen, seit heute gibt es die Prämie für E-Autos. Bis zu 6.000 Euro Förderung gibt es. Das ist ja schon mal nicht so schlecht. Aber da können wir ja locker mithalten, ne? 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

0: Lara ist ja auch sehr, sehr cool. Die hat heute ihren neuen Arbeitsvertrag unterschrieben. Und was macht die als erstes? Sie reicht erstmal einen Urlaubsantrag ein.
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0: Ja, nun, ne, wenn du hier 750 Euro verdienst im Geldregen, wieso nicht?
2: Dankeschön. Ich freue mich.
0: So, und jetzt kommt das, was ihr ja immer hören wollt. Ne? In dieser Runde sind 20.000 Euro und zwar garantiert. Ohne Blitz, das ist es doch. 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

0: Hallo zusammen, schönen Dienstagmittag mit uns. Die Bundesregierung will ja mehr E-Autos auf die Straße bringen. Deswegen gibt es seit heute eine Förderung von bis zu 6.000 Euro. Die bekommt ihr, wenn ihr ein neues E-Auto oder einen Plug-in-Hybriden fahrt. Seit heute ist die Website vom Bundesamt für Wirtschaft und Ausfuhrkontrolle freigeschaltet. Da könnt ihr diese Prämie beantragen. Stefan Rejek, 6.000 Euro klingt natürlich attraktiv, kann man nicht anders sagen. Wie kann ich diese Prämie beantragen?
1: Ja, um den Antrag auf der Website zu stellen, müsst ihr euch da erstmal mit eurem Bund-ID-Konto anmelden. Das braucht man ja eh für alle behördlichen Vorgänge, die so online ablaufen. Ja, und für den Antrag selbst müsst ihr dann eigentlich nur noch eure zwei letzten Steuerbescheide, den Kauf- oder Leasingvertrag eures Autos und den Fahrzeugschein auf der Seite hochladen. Dann müsst ihr dann noch ein paar persönliche Daten eintragen und dann geht auch schon die Prüfung los.
0: Okay, und worauf muss ich dann achten, wenn ich die Förderung bekommen möchte?
1: Also am wichtigsten ist, dass das Auto nicht vor dem 1. Januar 2026 zugelassen wurde, sonst greift nämlich diese Förderung nicht. Ob und wie viel Geld ihr dann am Ende rückwirkend erstattet bekommt, hängt dann von drei Faktoren ab, nämlich von eurem Gehalt, wie viele Kinder ihr habt und natürlich welches Auto ihr fahrt. Je nach Gehalt, Anzahl der Kinder und Antriebsart des Autos variiert dann die Erstattungssumme sehr stark, nämlich so zwischen 3.000 und 6.000 Euro.
0: Wenn ich jetzt ein ganz neues Auto bestelle, worauf muss ich dann achten, um wirklich die maximale Förderung daraus zu holen?
1: Naja, eigentlich auf dasselbe, nur dass man eben im Vorhinein die Erstattung ein bisschen besser planen kann. Am besten geht ihr genau durch, was ihr verdient. Wenn ihr verheiratet seid, werden übrigens beide Einkommen zusammengerechnet. Solange euer zu versteuerndes Einkommen im Jahr aber unter 90.000 Euro bleibt, seid ihr da auf der sicheren Seite. Und was man bei der Wahl auch immer so ein bisschen im Hinterkopf behalten sollte, ist, dass ein E-Auto immer mehr gefördert wird als ein Hybrid. Ja, dann rechnet ihr noch 500 Euro Förderung pro Kind on top und ihr habt dann so einen ersten Überblick über die mögliche Fördersumme.
0: Alles klar, danke Stefan. Ab heute könnt ihr die E-Auto-Kaufprämie beantragen und zwar über die Website des Bundesamtes für Wirtschaft und Ausfuhrkontrolle. Bis zu 6.000 Euro bekommt ihr dann erstattet.
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0: Es ist 13:30.
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0: Da ist was auf der A40 los, Dortmund Richtung Duisburg, zwischen Bochum-Wattenscheid-West und dem Dreieck Essen-Ost. 5 Kilometer stockender Verkehr, ihr verliert mindestens 7 Minuten. Und dann habt ihr uns noch ein paar Blitzer gemeldet. Einmal der Potzblitz auf der Herner Straße stadtauswärts an der A40 Unterführung, danke Sascha. Dann an der Höntropper Straße Richtung Eppendorf, da wird vor der Schule in der 30er-Zone geblitzt, danke Andreas. Dann haben Volker und Alex den grauen Caddy auf der Höntropper Straße auf Höhe der Schule gemeldet. Vielen Dank. Und dann an der Haftenscheider Straße gegenüber vom Sportplatz. Den hat die Jenny gemeldet. Und zu guter Letzt ein Potzblitz auf der Ümminger Straße in Richtung Discounter hinter der Haltestelle Mansfelder Straße. Danke, Sandra. Wenn ihr auch noch irgendwas gesehen habt, dann gebt uns das gerne durch. Das geht über die kostenlose Hotline, die 0800 98 5 98 50.
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2: Heiter bis wolkig heute Nachmittag. Von Westen her kann es ein paar Schauer geben. 16 bis 19 Grad in der Spitze. In der Nacht ist es noch ein bisschen wechselhaft. Morgen dann auch. Zwischendurch kann es immer mal wieder nass werden, aber es wird von Tag zu Tag wärmer und sonniger. Am Donnerstag lassen die Schauer danach. Und dann freuen wir uns auf ein sehr warmes, schönes, sonniges Pfingstwochenende.
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2: Viertelstunde länger dauert es auf diesen Strecken. A2 Dortmund Richtung Oberhausen zwischen Dreieck Bottrop und Kreuz Oberhausen. 8 Kilometer Stau, da braucht ihr mindestens eine Dreiviertelstunde länger. A4 Aachen Richtung Köln zwischen Kreuz Kerpen und Frechen Nord. 4 Kilometer, auch hier eine knappe Dreiviertelstunde on top. A4 Olpe Richtung Aachen zwischen Kreuz Köln Ost und Köln Eiffeltor. 6 Kilometer, gut 10 Minuten plus. Und die A59 Bonn Richtung Köln zwischen Spich und Flughafen. 3 Kilometer Stau, da braucht ihr eine knappe Viertelstunde länger. Kommt gut an.
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2: Claudia Lürs hier. Hallo zusammen. Was für ein Mix an diesem Dienstagmittag. Ganz frische Musik gleich von Holly Humberstone. Ist eine junge britische Künstlerin, kommt auch in diesem Jahr noch nach Köln im September. Und Whitney Houston aus den 80ern. I wanna dance with somebody. Einen wunderschönen Dienstagmittag. Hallo.

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2: Alex Warren, Fever Dream.

0: Was ein Klassiker aus den 80ern. Whitney Houston, I Wanna Dance With Somebody. Bis Freitag läuft der Geldregen noch.
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0: Ja, ich sag mal so, wir haben noch reichlich Material, um den immer wieder aufzufüllen. So ist es nicht. Rüber zur nächsten Runde ins landesweite Geldregenstudio zu Henrik Ost.
2: Anja ist mein Gast hier in dieser Runde Geldregen. Hallo Anja.
3: Hallo.
2: Ich wollte mal nachfragen, dein Auto ist das elfenbeinfarben?
3: Nein.
2: Weil du bist heute Nachmittag als Taxi unterwegs, deswegen frage ich.
3: Ja, das stimmt. Das ist öfter nach.

0: Nachmittags bei mir der Fall, die Kinder rumzubringen zu ihren Hobbys oder Freunden.
1: Und zwischendurch wird er noch am Fastfood-Riesen vorbeigefahren und dann soll er auch noch angehalten werden für eine Packung Nuggets.
0: Heute mal nicht, sonst gerne immer.
1: Ja gut, also ich sag mal so, wenn ich als Elternteil gleich hier eine kleine Summe gewinnen würde, vielleicht wäre meine Laune besser und ich würde mich da eher zu überreden lassen. Aber ich möchte dir da natürlich nicht reinreden.
0: Das stimmt.
1: Anja, hier kommt dein Geldregen.
0: Danke.
2: 200 Euro.
0: Weiter.
2: 500 Euro.
0: Stopp.
1: Und das sind 500 Euro, Anja.
0: Super, ich freue mich total.
1: Und ändert das deine Meinung zu Nuggets?
0: Vielleicht.
1: Na guck, 500 Euro für dich.
0: Dankeschön, super.
1: Anja war wahrscheinlich so im Familienstress, dass sie gar nicht mitbekommen hat, was ich euch hier versprochen habe. Leute, ich sag's nochmal, ich wiederhole es, weil wir schieben die 20.000 Euro ja auch in die nächste Runde. Sie sind weiterhin für euch da. 20.000 Euro, Anja hat sie nicht abgerufen. Ihr macht das jetzt aber bitte. 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

0: Unsere Nachrichten nach nur einem Spot.
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2: Mit Danny Hoppe, guten Tag. Das Internet bietet Kindern und Jugendlichen nicht nur viele Chancen, sondern auch viele Risiken und Gefahren. Das zeigen neue Zahlen der Plattform Jugendschutz.net, die von Bund und Ländern finanziert wird. Die Plattform hat im vergangenen Jahr mehr als 15.000 Verstöße gegen Jugendschutzbestimmungen gezählt. In den meisten Fällen ging es um Missbrauchsdarstellungen von Kindern und Jugendpornografie. Marc Weiß aus dem News-Team, das kann weder die Politik noch die Behörden zufriedenstellen.
3: Das stimmt und das sagt unter anderem Bildungs- und Jugendministerin Prien auch. Man sei weit davon entfernt, Kindern eine sichere digitale Welt zu ermöglichen. Viele Anbieter im Netz täten immer noch viel zu wenig für Kinder- und Jugendschutz, sagt sie. Immerhin, und das ist das Positive, konnte in 96% der Fälle bei den Anbietern die Entfernung dieser Bilder, Texte oder beanstandeten Filme erreicht werden. In fast 6.500 Fällen sei noch unmittelbar die Strafverfolgungsbehörden eingeschaltet worden, heißt es. Aber passiert ist es dann ja trotzdem. Diese Bilder haben Kinder gesehen. Und selbst wenn Anbieter komplett abgeschaltet werden, dann kommen neue.
2: Ja, und das ist ja auch nicht alles. Es gibt noch andere Trends im Netz, die von den Experten als gefährlich angesehen werden.
3: Ja, das betrifft den Bereich der KI, zum Beispiel sogenannte Charakterbots. Das sind freigestaltbare KI-Gesprächspartner, die beraten, coachen oder simulieren sogar Beziehungen. Und ja, das kann je nach Sicherheitseinstellungen natürlich eben auch sexuelle Themen beinhalten. Und spätestens hier haben wir dann wieder einen Verstoß gegen den Jugendschutz. Ebenfalls als gefährlich für Kinder werden KI-Models und KI-Influencer eingeschätzt. Hier werden ja vor allem übernatürlich schöne und absolut makellose Körper gezeigt. Das hat negative Folgen für das Selbstbild von Minderjährigen. Jugendschutz.net warnt hier zum Beispiel ganz massiv vor Essstörungen, die Kinder entwickeln können, wenn sie sowas zu oft sehen.
2: Danke, Marc. Und jetzt weitere Meldungen im Überblick. Die Weltgesundheitsorganisation hat für den Nachmittag einen Notfallausschuss einberufen. Es geht um den Ebola-Ausbruch in der Demokratischen Republik Kongo und in Uganda. Man prüfe momentan, ob existierende Impfstoffe oder Medikamente bei der Eindämmung helfen könnten, sagte eine Sprecherin. Den deutschen Wäldern geht es weiter schlecht. Zu schaffen machen ihnen vor allem die Folgen von Hitze, Trockenheit und Schädlingen. Das hat Bundesagrarminister Rainer in Berlin mitgeteilt. Demnach sind 4 von 5 Bäumen nach wie vor krank. Immerhin habe sich der Zustand unseres Waldes insgesamt nicht weiter verschlechtert, sagte Rainer. Nach dem Einsturz eines Hauses in Görlitz suchen die Einsatzkräfte weiter nach Vermissten. Bei den möglicherweise 3 Verschütteten sehe man eine Überlebenschance für bis zu 72 Stunden, sagte ein Polizeisprecher. Allerdings hätten die Spürhunde heute nicht mehr auf Lebenszeichen angeschlagen. Fernweh, All-Inclusive und jeden Morgen ein anderer Hafen. Das spricht offenbar immer mehr Menschen an, denn Kreuzfahrten boomen in Deutschland so stark wie noch nie. Das zeigen neue Zahlen des Statistischen Bundesamts. Demnach sind im vergangenen Jahr rund 1,5 Millionen Menschen von einem deutschen Hafen aus zu einer Kreuzfahrt aufgebrochen. Das ist ein neuer Rekord. Selbst das Niveau vor der Corona-Pandemie wurde damit deutlich übertroffen. Im europäischen Vergleich liegt Deutschland auf Platz 3. In Italien und Spanien gingen zuletzt noch mehr Menschen an Bord eines Kreuzfahrtschiffes. Deutschland auf Platz 4 liegt Frankreich. Und das waren die Nachrichten mit Danny Hoppe.
4: Das Bochum-Wetter. Jetzt gerade zieht so ein bisschen Regen durch. Wenn ich aufs Regenradar gucke, ist damit aber spätestens um 3 Schluss. Und dann bleibt der Dienstagnachmittag größtenteils trocken, bevor erst später am Abend wieder Regenschauer mit dabei sind. 17 Grad messen wir gerade in der Bochumer Innenstadt. Morgen noch mal so ein Übergangsmittwoch mit 18 Grad in der Spitze, vereinzelt auch Regen. Ab Donnerstag wird es deutlich wärmer, 22 Grad dann schon drin. Und so wie es jetzt aussieht, Freitag und mit Blick aufs lange Pfingstwochenende viel Sonne und Temperaturen bis zu 29 Grad.
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4: Das sind im Moment die Staumeldungen. A40 Essen-Dortmund zwischen Lübken-Dortmund und Dortmund-Dorstfeld. 2 Kilometer Stau, 5 Minuten plus. In der Gegenrichtung die 40 zwischen Wattenscheid und Essen-Frillendorf. 4 Kilometer Stau, Viertelstunde plus. Und A42 Dortmund-Kamp-Lindfort zwischen Gelsenkirchen-Hessler und dem Kreuz Essen-Nord. 2 Kilometer Stau, 5 Minuten plus. Blitzer gemeldet, Hafgenscheider Straße gegenüber vom Sportplatz. Dankeschön, Jenny. Dann von Sandra gesehen ein Potzblitz auf der Ümminger Straße Richtung Discounter hinter der Haltestelle Mansfelder Straße. Und ich habe auch noch einen gesehen auf dem Weg hierhin. Und zwar nach wie vor Potzblitz, der steht auf der Herner Straße statt auswärts, kurz hinter der A40-Brücke. Da, wo es geht, eine gute und sichere Fahrt.
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4: Mit Ansgar Borgmann. Ich wünsche euch einen schönen Nachmittag.

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0: Ja, und dann hatten wir gerade Anja bei uns im Geldregen.
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2: Stopp. Dankeschön, super.
0: Anja, sehr gerne 500 Euro. Wir wünschen ganz, ganz viel Spaß mit dem Geld. Aber es wäre ja doch so viel mehr drin gewesen. 20.000 Euro sind immer noch da. Immer noch versprochen und sie warten auf euch.
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0: Neue Musik gibt's gleich von Tiffany Harris, Vertigo. Schönen Dienstagnachmittag, Radio Bochum ist hier. Wir reihen uns ein. Berlin, Hamburg und seit einiger Zeit jetzt auch Bochum. Immer mal wieder werden Füchse bei uns in der Innenstadt gesichtet. In größeren deutschen Städten ist das ganz normal geworden, bei uns in Bochum. Da müssen wir uns erstmal dran gewöhnen. Vergangene Woche, da hatte Morgenmacherin Kira Kosthorst erzählt, dass sie auf dem Weg zur Arbeit hier sehr früh am Morgen auch einen Fuchs in der Innenstadt gesehen hat. Da ist sie erstmal zusammengezuckt. Dabei sind Füchse ja generell scheue Tiere. Radio Bochum-Reporter Juri Niepaus. Was passiert denn mit Füchsen hier bei uns in der Innenstadt?
1: Also eigentlich ganz einfach gesagt nichts. Also Innenstädte, die sind kein Jagdbezirk. Man dürfte sie hier gar nicht jagen. Das hat mir der Vorsitzende des Kreisjägerverbands Eugen Eigemann erklärt. Aber das sei auch überhaupt nicht nötig, denn du hast es schon gesagt, Ansgar, Füchse sind sehr scheue Tiere. Also einfach Ruhe bewahren und weitergehen.
0: Und ich habe es eingangs gesagt, also in wesentlich größeren deutschen Städten gehören Füchse quasi schon zum Stadtbild. Wie genau sieht denn die Lage hier bei uns aus?
1: Das lässt sich total schwer sagen, denn es gibt keine konkreten Zahlen über Füchse bei uns, denn freilebende

0: Tiere, die können einfach nicht gezählt werden. Und auch in anderen Teilen Bochums, wo auch teilweise Jagdrevier ist, sind Füchse im Alltag der Jäger kein Thema.
1: Juri Niebaums, danke. Je weniger Müll übrigens wir auf den Straßen liegen lassen, desto seltener sollten wir auch Füchsen begegnen, sagen die Experten. Weitere Infos zum Thema Füchse in Innenstädten, gerade auch hier bei uns, gibt es online nachzulesen für euch auf radiobochum.de.
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Louis Capaldi, Someone You Love, den besten Mix bei Radio Bochum. Schönen Nachmittag, das ist ein ganz besonderes Konzert morgen Abend. Die Bosis, die Bochumer Symphoniker, spielen live ein Konzert im Botanischen Garten der Ruhr-Uni. Das klassische Konzert wird auch nach draußen übertragen, beginnt um 19.30 Uhr. Bei schöner Beleuchtung dann morgen Abend und der Eintritt, der ist frei. Ihr könnt trotzdem gerne eine Spende dalassen für den Botanischen Garten. Gelder, die unter anderem dann für die Zukunftsprojekte gedacht sind. Mehr Infos gibt's in der Linkbox auf radiobochum.de.

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0: weiter umstritten. CDU, Wattenscheider Chance und AfD in Wattenscheid lehnen einen autofreien August-Bebel-Platz schon länger ab. Zuletzt hatte sich auch die SPD dagegen ausgesprochen und auch bei den Wattenscheiderinnen und Wattenscheidern wird der Umbau eher kritisch gesehen.
1: Ich habe ja schon von den ein oder anderen Gastronomen gehört, dass die dann zumachen werden und die Verkehrssituation ist dann halt scheiße.
2: Ich bin eigentlich sehr gerne leidenschaftliche Fahrradfahrerin, aber auch Autofahrerin und ich denke, so wie er jetzt ist, sollte er bleiben, aus dem einfachen Grunde. Er ist irgendwo unser Herzstück, wo sich alles bündelt.
0: Bleiben die Fraktionen bei ihrer bisherigen Haltung, könnte der Realisierungsbeschluss in der Bezirksvertretung heute abgelehnt werden. Endgültig vom Tisch wäre der Umbau damit aber noch nicht. Die abschließende Entscheidung fällt am 11. Juni im Haupt- und Finanzausschuss im Bochumer Rathaus. Ende Juni wird wieder der Christopher Street Day gefeiert. Das diesjährige Motto lautet Feuer und Flamme und steht unter anderem für Entschlossenheit und Solidarität mit queeren Menschen. Die politische Demonstration gegen Diskriminierung beginnt am 20. Juni um 14 Uhr auf dem Schauspielhausplatz. Der Zug geht durch die Innenstadt und ab ca. 16 Uhr beginnt das Ständefest am Bergbaumuseum. Ab 21.30 Uhr schließt sich der Zug der offiziellen CSD-Party in der Rotunde an. Und jetzt das Wichtigste aus Deutschland und der Welt. Ab heute können Käuferinnen und Käufer neuer Elektroautos wieder staatliche Förderung beantragen. Bundesumweltminister Carsten Schneider hat dafür am Vormittag das entsprechende Online-Portal freigeschaltet. Gefördert werden reine E-Autos, bestimmte Plug-in-Hybride und E-Autos mit Reichweitenverlängerer. Anträge sind auch rückwirkend für Fahrzeuge möglich, die seit dem 1. Januar zugelassen wurden. Je nach Einkommen, Fahrzeug und Familiengröße gibt es bis zu 6.000 Euro Zuschuss. Vor dem Kölner Landgericht hat der Prozess nach einem tödlichen Verkehrsunfall in Hürth begonnen. Angeklagt ist ein 20-jähriger Autofahrer. Er soll vor knapp einem Jahr bei Rot in eine Gruppe Viertklässler gefahren sein. Ein 10-jähriges Mädchen und ein 25-jähriger Schulbegleiter wurden dabei tödlich verletzt. Der Angeklagte hat zum Prozessauftakt von einem fürchterlichen Unfall gesprochen und sagte, er fühle sich verantwortlich. Der Prozess soll klären, wie es zu dem Unfall kommen konnte. Zurück nach Bochum. Abgelaufene Medikamente gehören nicht in die Hausapotheke. Das sagt die AOK Nordwest und warnt Menschen in Bochum davor, Arzneimittel nach Ablauf des Haltbarkeitsdatums noch einzunehmen. Die Wirkung und Unbedenklichkeit seien damit nicht mehr sicher gewährleistet. Entsorgt werden können alte Medikamente in der Regel über den Restmüll. Das ist in Bochum problemlos möglich, weil der Müll hier verbrannt wird. Wichtig ist aber, dass Kinder oder Unbefugte vorher nicht an den Müll kommen. Und auf keinen Fall sollten Medikamente in die Toilette oder ins Waschbecken geworfen werden, weil Wirkstoffe so in die Umwelt gelangen können. Auch Apotheken nehmen alte Medikamente teilweise zurück, verpflichtet sind sie dazu aber nicht. 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
4: Vereinzelt regnet es gerade so ein bisschen bei uns in Bochum. 17 Grad messen wir aktuell. Später bleibt der Nachmittag aber trocken und dann kommt erst spät am Abend neuer Regen auf. Die Aussichten für die Nacht zeitweise nass. Tiefstwerte liegen dann in der Nacht so bei 10 Grad. Viel kühler wird's nicht. Für morgen sieht's dann noch mal ein bisschen wärmer aus. 18 Grad sind drin. Vereinzelt ziehen Schauer durch und spätestens ab Donnerstag springen wir dann über die 20 Grad Marke. Das machen wir Richtung Wochenende sogar deutlich und dann wird's auch sehr sonnig.
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4: A40 Essen-Dortmund zwischen Lütgendortmund und Dortmund-Dorstfeld. 3 Kilometer Stau, das kann 10 Minuten länger dauern. Die 40 Dortmund-Duisburg zwischen dem Dreieck Bochum-West und Essen-Frillendorf. 7 Kilometer Stau, mehr als 20 Minuten plus. A42 Dortmund-Kamp-Lindfort zwischen Herne-Börnig und Herne-Baukau. 1 Kilometer Stau, 5 Minuten plus. Und weiter zwischen Gelsenkirchen-Zentrum und dem Kreuz Essen-Nord. 4 Kilometer stockend, hier 10 Minuten plus. Die 43 Wuppertal-Recklinghausen zwischen dem Kreuz Bochum und dem Kreuz Herne. 3 Kilometer stockend, mindestens 5 Minuten plus. Und A52 Düsseldorf-Essen zwischen Essen-Süd und dem Dreieck Essen-Ost. 1 Kilometer Stau und auch mindestens 5 Minuten plus. Allen unterwegs eine gute und sichere Fahrt.
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4: Mit Ansgar Borgmann, schönen Dienstagnachmittag.

0: Einen schönen Nachmittag an diesem Dienstag. Es ist 2:30. Hier ist Radio Bochum. Und alles, was wichtig ist, hat jetzt Jonas Socher in den Nachrichten für euch.
1: Guten Tag. Wird der August-Bebel-Platz in Wattenscheid in Zukunft autofrei? Darüber wird heute in der Bezirksvertretung Wattenscheid abgestimmt. Der geplante Umbau ist politisch

0: Das ist die aktuelle Single von Kamrad. Neu bei uns im besten Mix, Hack Yourself.
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0: Keine große Vorrede, wir gehen direkt rüber ins landesweite Geldregenstudio. Der Kollege Hendrik Frost steht bereit. Wer ist jetzt bei dir?
2: Bei mir am Telefon ist Jessica. Du bist so eine Art Krankenwagen. Ihr seid alle auf dem Weg zum Arzt. Es klingt jetzt dramatischer, als es ist. Klär mal auf.
3: Wir müssen nur zur Kontrolle zum Augenarzt. Genau, einfach nur die Kinder kontrollieren. Die müssen ja auch mal wissen, ob es auch alles in Ordnung ist.
2: Ja, du hast Charlotte und Merle an Bord, ne?
3: Ja,
2: guck mal, da sind die Töchter. Jessica, ich stelle dich gleich in den Geldregen. Wenn du Geld gewinnst, hast du irgendeine Idee, was du damit machen möchtest?
3: Gerade noch nicht, nein.
2: Das kommt dann gleich, wenn du vielleicht eine Summe hörst.
3: Genau.
1: 200 Euro.
3: Weiter.
1: 450 Euro.
3: Stopp.
2: Das sind 450 Euro, Jessica.
3: Ja, super.
2: Und jetzt muss ich mal fragen, immer noch keine Idee?
3: Nee, immer noch keine Idee.
2: Dann gebe ich dir eine mit auf den Weg. Gleich einmal schön an der Eisdiele anhalten für Charlotte und Merle, die freuen sich.
3: Das glaube ich auch. Mädels, der hat gewonnen. Strahlende Gesichter.
2: Ja, perfekt. So wünschen wir uns das. Habt ganz viel Spaß mit dem Geld.
3: Ja,

0: Dankeschön.
1: Und ich muss sagen, ich bin ein bisschen sprachlos. Wir hatten eben Anja, die sagt vorher Stopp. Wir hatten jetzt Jessica, die sagt auch vorher Stopp. Was ist los mit euch? Hier sind 20.000 Euro im Geldregen. Die gehören euch. Vorher schlägt der Blitz nicht ein. Ihr könnt bis 20.000 Euro weitersagen. Wir nehmen die Kohle und schieben sie jetzt in die letzte Runde für heute. Noch einmal für euch garantiert 20.000 Euro. Leute, ich will die Kohle loswerden, echt.
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2: Dachtet ihr, ihr würdet mal reich werden? Und wenn ja, womit? Also mein Plan seit Jahren, nicht Comedy. Nee, ich plane einen Löffel zu erfinden, der gleichzeitig Salzstreuer ist. So für gekochte Eier, wisst ihr? Da muss man nicht immer Löffel weglegen, Salz streuen, weiteressen, sondern in einem durchfuttern. Ja, damit

0: räume ich bei der Höhle der Löwen richtig auf. Ich sehe schon Carsten Maschmeyer, wie er 7 Millionen Stück davon kauft. Ja, ich glaube, der hat was übrig für Geschäfte, für die man Eier braucht. Als Kind war ich davon überzeugt, ich werde reich durch meinen kleinen Bruder. Der dachte nämlich, dass mehr Geldstücke mehr Geld bedeutet. Also beim Tausch von 2 5-Cent-Münzen gegen 1-2-Euro-Stück kam der sich vor wie der Wolf of Wall Street. Und immer dran denken, was der gute Marcel Reich-Ranitzky gesagt hat. Und der hatte reich im Namen. Geld allein macht nie glücklich. Aber es ist besser, in ein Taxi zu weinen, als in der Straßenbahn.
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14: 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Jessica freut sich über 450 Euro. Viel mehr hätte sie sich wahrscheinlich über 20.000 Euro gefreut. Die waren garantiert. Ohne Blitz. Die schieben wir weiter. 20.000 Euro sind jetzt für euch da in der letzten Spielrunde für heute. 20.000 Euro.
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1: Mit Danny Hoppe, guten Tag. Die Weltgesundheitsorganisation ist besorgt über den Ebola-Ausbruch in der Demokratischen Republik Kongo. Die Epidemie werde wohl nicht in 2 Monaten vorbei sein, sagte eine Sprecherin der Organisation. Seit Beginn des neuen Ausbruchs gäbe es mindestens 500 Verdachtsfälle und 130 mutmaßliche Todesfälle. Jetzt am Nachmittag kommt deshalb der Notfallausschuss der WHO zusammen. Marc Weiß aus dem News-Team, immerhin, das Virus ist bekannt.
2: Das ist es ja. Es ist zwar eine seltene Variante des Ebola-Virus, aber man kennt sie. Das Dumme ist nur, dass die existierenden Medikamente und Impfstoffe vor allem vor den anderen Varianten schützen, nicht vor dieser. Davon gehen die Experten zumindest im Moment noch aus. Man prüft das noch. Mit etwas Glück vielleicht helfen die Medikamente ein bisschen, aber das kann im Moment noch niemand mit Sicherheit sagen. Laut WHO besteht allerdings nach wie vor kein Grund zu einer weltweiten Panik. Es gibt allerdings jetzt auch die ersten Verdachtsfälle aus einem anderen Land, in diesem Fall aus Uganda.
1: Deutschland hat ja einen guten Ruf, was das Wissen über Ebola angeht. Deshalb soll jetzt auch ein infizierter US-Amerikaner zu uns geflogen und hier behandelt werden.
2: Genau, aber vor allem wahrscheinlich, weil er noch im Kongo ist und der Weg nach Deutschland einfach deutlich kürzer ist als in die USA und weil wir hier absolute Experten für solche Fälle haben. Also ist beides im Prinzip richtig. Laut US-Medien handelt es sich um einen Arzt, der im Kongo gearbeitet und sich dort infiziert hat. Wo genau der Mann hinkommt, also in welche Klinik, wurde noch nicht öffentlich gesagt und er kommt wohl auch nicht alleine. 6 Kontaktpersonen des Mannes mit hohem Ansteckungsrisiko sollen wohl auch in Deutschland untersucht oder gegebenenfalls dann auch hier behandelt werden.
1: Danke, Marc. Und jetzt weitere Meldungen im Überblick. Wer die neue Kaufprämie für E-Autos nutzen will, kann jetzt die staatliche Unterstützung beantragen. Bundesumweltminister Schneider hat am Vormittag das Förderportal freigeschaltet. Der Ansturm ist offenbar groß. Schon in der ersten halben Stunde wurden mehr als 1.800 Anträge gestellt. Die Plattform Jugendschutznet hat im vergangenen Jahr mehr als 15.000 Verstöße gegen den Jugendschutz im Netz registriert. In den meisten Fällen ging es dabei um Missbrauchsdarstellungen von Kindern und Jugendpornografie. Bildungsministerin Prien sprach von alarmierenden Zahlen. Als weitere Gefahren bezeichnete sie KI-Programme. Es gibt momentan Probleme im Bahnverkehr rund um Düsseldorf. Auch die Strecke von und nach Köln ist betroffen. Der Grund ist ein LKW-Unfall in einer Unterführung. Das hat ein Bahnsprecher mitgeteilt. Wie lange die betroffene Bahnbrücke im Düsseldorfer Stadtteil Eller nicht von Zügen befahren werden könne, sei noch offen. Hitze, Trockenheit und Schädlinge. Mit den Folgen dieser 3 Probleme haben die Wälder in Deutschland weiter zu kämpfen. Der Zustand des deutschen Waldes ist schlecht, nur jeder 5. Baum ist gesund. Das hat Bundesagrarminister Rainer heute mitgeteilt. Der Wald habe sich bis heute nicht von den Dürrejahren 2018 bis 2020 erholt, sagte er. Rainer versuchte aber, das Positive hervorzuheben. Im Vergleich zum Vorjahr habe sich der Zustand immerhin nicht weiter verschlechtert und auch die Zahl neu abgestorbener Bäume sei zurückgegangen. Scharfe Kritik kommt von Umweltverbänden. Wer den Wald vor allem als Holzacker betrachte, verkenne seine Bedeutung, heißt es vom WWF. Und das waren die Nachrichten mit Danny Hoppe.
3: Das Bochum-Wetter. Für die nächsten Stunden an diesem Nachmittag sieht das erstmal trocken aus. Hier und da lockert sogar mal kurz auf. 17 Grad im Moment in der Bochumer Innenstadt. Erst später am Abend ist neuer Regen mit dabei. Morgen der Mittwoch wechselhaft bei 16 bis 18 Grad einzelne Schauer. Donnerstag haben wir voraussichtlich schon das meiste in Sachen Regen hinter uns. Da wird es wärmer. Wir springen über 20 Grad und Richtung Wochenende wird es immer wärmer und sonniger.
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3: Mit diesen Staus, die 40 Dortmund-Duisburg zwischen Gelsenkirchen Süd und dem Dreieck Essen-Ost, 4 Kilometer stockend, macht 5 Minuten plus. A42 Dortmund-Kamp-Lindfort zwischen Gelsenkirchen-Schalke und dem Kreuz Essen-Nord, 5 Kilometer Stau, 1/4 Stunde plus. Die 43 Wuppertal-Recklinghausen zwischen dem Kreuz Bochum und Herne-Eickel, 3 Kilometer stockend, 5 Minuten plus. Und 10 Minuten mehr müsst ihr einplanen auf der A52 Düsseldorf-Essen. Zwischen Essen-Süd und dem Dreieck Essen-Ost gibt es 1 Kilometer Stau. Neuer Blitzer gemeldet von Kai. Dankeschön. Und zwar am Sattelgut. Tempo 30 gilt hier in der Nähe der Feuerwehrwache. Und zwar ein Blitzer in beide Richtungen. Wenn ihr auch noch was habt, sagt gerne Bescheid. Kostenfrei 0800 98 5 98 50 anrufen oder eine WhatsApp schicken. Danke und gute Fahrt.
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3: Mit Ansgar Borgmann, entspannten Nachmittag wünsche ich euch mit einem 90er von No Doubts. Don't Speak. Schönen Dienstag.

0: Ja, jetzt wissen wir, dass Jessica wohl nicht mitbekommen hat, wie viel Geld da drin war.
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0: Sie war gerade mit ihren Töchtern auf dem Weg zum Augenarzt, zum Kontrolltermin. Und dann hat Kollege Hendrik Frost angerufen, hat sie unter den Geldregen gestellt. 20.000 Euro waren garantiert. Und was macht Jessica?
1: 450 Euro.
2: Stopp. 450 Euro.
0: Sie hat sich sehr darüber gefreut. Das ist das Schöne. Und wir gratulieren nochmal und wünschen viel Spaß mit den 450 Euro. Und sie ärgert sich hoffentlich nicht zu sehr, dass sie jetzt im Nachhinein erfahren hat, dass 20.000 Euro garantiert gewesen wären. Die sind immer noch drin in dieser Runde Geldregen.
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0: Weiter geht's. 20.000 Euro garantiert.
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0: Schönen Nachmittag am Dienstag. Radio Bochum ist hier mit Ansgar Borgmann und es ist angerichtet, spätestens wenn Songs wie dieser hier läuft. Dann singen sie alle mit.
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0: Man braucht gar nicht groß textsicher zu sein. Bei Chöre, da kannst du super mitgrölen. Es ist angerichtet. 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

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Unser Service für euch, gerne mal reinklicken auf radiobochum.de. Ab heute gibt es ja eine neue E-Auto-Förderung, rückwirkend sogar zum 1. Januar vor.

0: Voraussetzungen, Förderhöhe und wie das neue Online-Portal aussieht, gibt's alles bei uns auf radiobochum.de.
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0: Radio Bochum spielt Pink und Runaway im besten Mix. Schönen Dienstagnachmittag, 3:30. Und alles, was wichtig ist, hat jetzt Jonas Zocher in den Nachrichten für euch.
1: Guten Tag. In Wattenscheid wird heute über den Umbau des August-Bebel-Platzes abgestimmt. Der Platz soll nach den aktuellen Plänen autofrei werden und mehr Grün bekommen. In der Bezirksvertretung ist das aber umstritten. Es könnte deshalb sein, dass der Realisierungsbeschluss dort abgelehnt wird. Endgültig entschieden wird aber erst am 11. Juni im Bochumer Rathaus. Der Umbau soll rund 29 Millionen Euro kosten. Baustart wäre frühestens 2029. Kajetan Lenz verlässt den VfL Bochum. In den vergangenen Wochen wurde bereits viel über seinen Wechsel spekuliert. Nun bestätigte der VfL Bochum, dass das 19-jährige Nachwuchstalent zur TSG Hoffenheim wechselt. Insgesamt stand Kajetan Lenz

0: bei den VfL-Profis in 32 Spielen auf dem Platz. Zweimal traf er auch für die Bochumer. Laut dem Vorstandsvorsitzenden Andreas Lute zählt der Deal zu den größten Transfers in der Vereinsgeschichte. Eine genaue Summe nannte der VfL allerdings nicht. Und jetzt das Wichtigste aus Deutschland und der Welt. Deutschlands Wälder leiden weiter unter Hitze, Trockenheit und Schädlingen. Laut der Waldzustandserhebung 2025 hat sich die Lage zwar nicht weiter verschlechtert, erholt haben sich die Wälder von den Dürrejahren aber weiterhin nicht. 4 von 5 Bäumen gelten nach wie vor als krank. Besonders betroffen sind Eichen und Kiefern. Bundesagrarminister Alois Rainer sprach dennoch von einer Stabilisierung, auch weil zuletzt weniger neue Bäume abgestorben sind. Die Polizei in Nordrhein-Westfalen hat im ersten Quartal seltener Taser eingesetzt. Laut Innenministerium gab es 312 Einsätze, 51 weniger als im Vorjahreszeitraum. Meist reichte schon die Androhung. Tatsächlich abgefeuert wurde der Taser 76 Mal. Bisher nutzen 18 von 47 Polizeibehörden in Nordrhein-Westfalen die Elektroschockpistole. Eine mögliche landesweite Einführung ist am Donnerstag Thema im Innenausschuss. Zurück nach Bochum. Abgelaufene Medikamente gehören nicht in die Hausapotheke. Das sagt die AOK Nordwest und warnt Menschen in Bochum davor, Arzneimittel nach Ablauf des Haltbarkeitsdatums noch einzunehmen. Die Wirkung und Unbedenklichkeit seien dann nicht mehr sicher gewährleistet. Entsorgt werden können alte Medikamente in der Regel über den Restmüll. Das ist in Bochum problemlos möglich, weil der Müll hier verbrannt wird. Wichtig ist aber, dass Kinder oder Unbefugte vorher nicht an den Müll kommen und auf keinen Fall sollten Medikamente in die Toilette oder ins Waschbecken geworfen werden, weil Wirkstoffe so in die Umwelt gelangen können. Auch Apotheken nehmen alte Medikamente teilweise zurück, verpflichtet sind sie dazu allerdings nicht. 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
2: Na guck, jetzt sogar so ein bisschen Sonne an diesem Dienstagnachmittag. Wolken überwiegen, zwar bringen zumindest jetzt bis in den Abend hinein erstmal keinen Regen. Bei 17 Grad, die wir messen, später am Abend sind dann durchaus nochmal Schauer mit dabei. In der Nacht kühlt es kaum ab, also tiefsten Temperaturen liegen so bei 12 Grad. Morgen nochmal ein wechselhafter Mittwoch bei 16 bis 18 Grad mit einzelnen Schauern, die durchziehen. Ab Donnerstag ist es dann trocken. Da springen wir schon über die 20-Grad-Marke und wie angekündigt das lange Pfingstwochenende, so wie es jetzt aussieht, mit ganz viel Sonne und stellenweise sogar bis zu 30 Grad.
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2: Die Staus A40 Duisburg-Essen zwischen Essen-Zentrum und dem Dreieck Essen-Ost. 2 Kilometer stockend, macht 5 Minuten plus. In der Gegenrichtung zwischen Gelsenkirchen-Süd und Essen-Frohnhausen 5 Kilometer stockend, 10 Minuten plus. A42 Kamplinfort-Dortmund zwischen Gelsenkirchen-Bismarck und dem Kreuz Herne 3 Kilometer stockend plus 5. In der Gegenrichtung zwischen Gelsenkirchen-Zentrum und dem Kreuz Essen-Nord auch 3 Kilometer stockend und 5 Minuten plus. A43 Wuppertal-Recklinghausen, einmal zwischen Sprockhövel und Wittenherbede, 1 Kilometer Stau, 5 Minuten plus. Und weiter zwischen Leer und Herne-Heikel, 4 Kilometer, hier ein Plus von 10 Minuten. Und 10 Minuten länger dauert es auch auf der A52 in Richtung Essen. Zwischen Essen-Süd und dem Dreieck Essen-Ost gibt es 2 Kilometer Stau. Gute und sichere Fahrt.
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2: Ich bin Ansgar Borgmann, wünsche euch einen schönen Nachmittag.

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0: Wie heißt das so schön? Letzte Runde, letzter Kunde.
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0: Oder anders übersetzt, der Geldregen geht für heute in die letzte Runde noch einmal ganz oft weiter. Und dann im richtigen Moment Stopp sagen, dann könnte sich verdammt viel Kohle auf dem Weg zu euch machen. Rüber zu Hendrik Frost ins landesweite Geldregenstudio.
2: Bei mir am Telefon ist Ines und ich sage hola, ¿qué tal?
3: Hola.
2: Ines, du bist auf Mallorca groß geworden, hast du mir gerade verraten.
3: Ja, das war schon ziemlich cool. Also ich war eine ganz tolle Kindheit.
2: Ich wollte gerade fragen, wie ist denn so die Kindheit, wenn man immer mit Sonne und Strand irgendwie aufwächst?
3: Ja, kann man gar nicht beschreiben, wenn man jetzt so nach draußen guckt.
2: Wenn andere Leute sagen, das ist so das 17. Bundesland Deutschlands, wie reagierst du da drauf?
3: Ziemlich genervt, aber gut,
2: ja,
3: man kennt's.
2: Aber du magst es ja schon, die Insel, ne?
3: Aber ich liebe sie, ja.
2: Und dein Ziel wäre es, auch mit deinen Kindern dahin zu fliegen. Mhm. Guck mal, vielleicht können wir euch finanziell unterstützen. Das regelt jetzt im besten Fall der Geldregen. Hol das raus, was du magst.
3: Alles klar.
1: 300 Euro.
3: Weiter.
1: 2.200 Euro.
3: Weiter.
1: 6.000 Euro.
3: Weiter.
1: 15.000 Euro.
3: Weiter.
1: 20.000 Euro.
3: Stopp.
2: Ich habe das nicht ganz verstanden.
3: Stopp.
2: So ein zaghaftes Stopp habe ich aber schon lange nicht mehr gehört. Ines.
3: Ja.
2: Felicidades.
3: Muchas gracias.
2: Da sind 20.000 Euro für dich.
3: Ja, wie cool. Danke.
2: Wie fühlst du dich?
3: Ja, weiß ich auch nicht. Hier ist man ja Urlaub gebucht.
2: Ach, wie schön. Ines ist happy. Und wir machen euch auch noch happy mit dem Feierabenddeal. Der Geldregen macht ja nicht Schluss für heute. Wir gehen über einen Feierabenddeal. 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

0: Radio Bochum hier am Dienstagnachmittag, 10 vor 4 ist es. Der VfL Bochum gewinnt sein letztes Saisonspiel am Sonntag 2-1 in Karlsruhe und steht am Ende einer Saison mit vielen Höhen und Tiefen auf einem einstelligen Tabellenplatz. Platz 9 nach 34 Spieltagen. Das hätten alle wahrscheinlich nach diesem äußerst holprigen Saisonstart blind unterschrieben. Seit heute Mittag wissen wir auch, dass Kaitan Lenz den VfL Bochum endgültig in Richtung erste Liga verlassen wird. Das 19-jährige Eigengewächs wechselt nach Hoffenheim. Und glaubt man dem Vorstandsvorsitzenden des VfL, Andreas Lute, dann ist der Wechsel von Kaitan Lenz nach Hoffenheim von den Dimensionen her einer der größten Transfers der Vereinsgeschichte. Um Transfers geht es auch in Inside VfL, dem Stadtwerke Bochum Talk von Watz und Radio Bochum. Da geht es aber um Neuzugänge, die schon feststehen. Und da sagt Watz-Reporter Stefan Döring:
1: Mit Berkan Tass ist ein richtiger Zocker, ein richtiger Zehner verpflichtet worden, der, glaube ich, in der Kombination mit Enes Çokay, der ja auch schon fix ist, nur noch nicht vermeldet wurde, sehr, sehr gut funktionieren kann, weil du hast genau dieses Pendel dann. Auf der einen Seite der Zocker, auf der anderen Seite der Holzfäller. Also Holzfäller jetzt übertrieben gesagt, aber eben einer, der genau diese Aufgabe im defensiven Mittelfeld übernehmen soll, um den anderen Spielern die Luft zum Spielen zu lassen.
0: Und was sich da personell mit Blick auf die neue Saison beim VfL noch alles tut in den nächsten Tagen und Wochen, das haben wir für euch natürlich im Blick. Und die aktuelle Folge von Inside VfL gibt's unter anderem online auf radiobochum.de.

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1: Mit Danny Hoppe. Guten Tag.
2: Wir geben Deutschland und der für uns so wichtigen Autosindustrie einen Schub. Und ich finde, es ist ein starkes psychologisches Signal in der jetzigen Lage.
1: Bundesumweltminister Schneider war das zur neuen Kaufprämie für Elektroautos. Denn seit heute Vormittag ist das Portal freigeschaltet, über das man die Förderung digital beantragen kann. Und der Ansturm darauf ist offenbar groß. Schon nach einer halben Stunde gab es fast 1.900 Anträge. Das hat das zuständige Bundesamt für Wirtschaft und Ausfuhrkontrolle mitgeteilt. Gefördert werden Kauf und Leasing neuer E-Autos, bestimmter Plug-in-Hybride sowie Elektroautos mit sogenannten Reichweitenverlängerern. Wie viel es vom Staat gibt, hängt von Fahrzeug, Einkommen und Familiengröße ab. Maximal sind es 6.000 Euro. Laut Schneider sollen die Fördermittel des Staates für bis zu 800.000 Fahrzeuge reichen. Generell tun sich in Deutschland aber noch immer viele Autofahrer schwer damit, aufs E-Auto umzusteigen. Das zeigt eine neue Studie der Unternehmensberatung Bearing Point, die auch heute vorgestellt wurde. Thorsten Adolfs aus dem News-Team, warum zögern denn noch so viele?
3: Ja, das liegt vor allem daran, dass der Alltag mit einem E-Auto noch nicht überall reibungslos funktioniert. Laut der Studie fehlt vielen Menschen immer noch ein verlässliches

0: Zugang zu Lademöglichkeiten, egal ob zu Hause oder auf der Arbeit. Außerdem sind viele Interessenten verunsichert, weil sie bis jetzt kaum persönliche Erfahrungen am Steuer eines Stromers gesammelt haben. Wer heute ein E-Auto kaufen will, prüft das Fahrzeug sehr genau und wägt dabei auch Risiken wie mögliche Werkstattkosten gegen den Nutzen ab, sagen die Studienmacher.
1: Danke, Thorsten. Und jetzt weitere Meldungen im Überblick. Jetzt am Nachmittag kommt in Genf der Notfallausschuss der Weltgesundheitsorganisation zusammen. Er will über den Ebola-Ausbruch in der Demokratischen Republik Kongo und in Uganda beraten. Ein mit dem Virus infizierter US-Amerikaner soll außerdem in Deutschland versorgt werden. Das hat das Bundesgesundheitsministerium bestätigt. Anderthalb Monate nach Einführung der 12-Uhr-Preisregel kommt raus, bundesweit haben sich rund 3000 Tankstellen nicht an die Vorgaben gehalten und auch danach noch die Spritpreise erhöht. Das hat der Verbraucherdienst Mehr Tanken herausgefunden. Der ADAC fordert deshalb eine härtere Gangart bei solchen Verstößen. In Deutschland gründen immer mehr junge Menschen eine eigene Firma. Das zeigt eine Untersuchung der Förderbank KfW. Demnach waren die Gründerinnen und Gründer im vergangenen Jahr im Schnitt 34,2 Jahre alt. Mehr als jeder fünfte von ihnen sei sogar aus dem Studium herausgestartet, heißt es. In Duisburg sucht die Polizei gerade fieberhaft nach einem Baby. Der 6 Monate alte Junge war in der Nacht aus der Helios St. Johannes Klinik verschwunden. Die 31 Jahre alte Mutter soll ihn ohne Absprache einfach mitgenommen haben. Das hat die Polizei mitgeteilt. Sie geht davon aus, dass sich das Baby in Lebensgefahr befinden könnte, denn es wurde in der Klinik wegen einer Erkrankung notärztlich behandelt. Nach dem Verschwinden des Kindes kam es in der Nacht zu einem Großeinsatz der Polizei an der Klinik. Momentan bereitet sie eine Öffentlichkeitsfahndung nach dem Kind und der Frau vor. Diese ist laut Polizei 1,70 Meter groß, kräftig und hat schwarze Haare, die sie oft zu einem Dutt gebunden trägt. Und das waren die Nachrichten mit Danny Hoppe.
2: Das Bochum-Wetter. Viele Wolken, selten mal ein paar Auflockerungen und Wind, der zwischendurch auffrischt bei Grad 17 Grad, die wir messen in der Bochumer Innenstadt. So sieht der Dienstagnachmittagstand jetzt aus. Bleibt jetzt auch erstmal noch trocken. Erst in Richtung Dienstagabend ist Regen wieder ein bisschen wahrscheinlicher. Die Nacht auch zeitweise nass, kühlt sich ab auf Tiefstwerte um 12 Grad. Morgen müssen wir im Laufe des Mittwochs auch noch mit dem ein oder anderen Schauer rechnen, der durchzieht. Dann wird es aber von Tag zu Tag immer wärmer und auch freundlicher. Donnerstag schon Sonne einigermaßen mit dabei bei knapp über 20 Grad. Und ab Freitag mit Blick aufs lange Pfingstwochenende dürfen wir uns auf ganz viel Sonne und auf bis zu 29 Grad freuen.
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2: Mit diesen Meldungen, die A42 Kamp-Lindfort-Dortmund zwischen Gelsenkirchen-Bismarck und dem Kreuz Herne 3 Kilometer stockend, plus 5 Minuten. In der Gegenrichtung zwischen Gelsenkirchen-Zentrum und dem Kreuz Essen-Nord 2 Kilometer Stau, hier kann es 10 Minuten länger dauern. Und die 52 Düsseldorf-Essen zwischen Essen-Süd und dem Dreieck Essen-Ost 1 Kilometer Stau und 10 Minuten plus. Eine gute und sichere Fahrt allen unterwegs.
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2: Mit Ansgar Borgmann, kommt gut mit uns durch den Dienstagnachmittag.

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1: Und Feierabend wird mit uns noch schöner mit 500 Euro on top. Die gibt es ja jeden Tag nach Feierabend hier bei uns. Gestern zum Beispiel hat sich Annika beworben. Und Hendrik Frost aus dem landesweiten Geldregenstudio hat sie heute zurückgerufen und überrascht.
2: So auf einem Level von 0 bis 10. Wo ist gerade so deine Laune, deine Stimmung, Annika?
3: Ich bin ziemlich aufgeregt gerade. Ich glaube eine 8 schon.
2: Würdest du auch mit einer 10 stimmungsmäßig klarkommen?
3: Ja.
2: Sehr gut, dann schenke ich dir jetzt ein bisschen Geld.
3: Okay.
0: 500 Euro.
2: Die gehören dir.
3: Krass. Wie kommt das denn?
2: Du hast gestern bei uns beim Feierabenddeal mitgemacht.
3: Definitiv, ja, habe ich.
2: Und hier ist der Rückruf.
3: Oh, cool, sehr cool.
2: Nichts machen, kein Weiter, kein Stopp, kein Blitz. Einfach so 500 Euro, frei Haus.
3: Oh, ich zitter voll. Sehr schön. Dankeschön.
2: Sehr gerne. Wem erzählst du als erstes davon?
3: Ja, meiner Arbeitskollegin, wo ich gleich in mein Büro wieder gehe.
2: Ja, nimm uns doch mal mit.
3: Was jetzt hier los ist.
2: Nimm uns doch mal mit, wir wollen das hören. Am besten auf Lautsprecher.
3: Ich habe den Geldregen am Telefon. 500 Euro.
4: Alter.
3: Richtig gut. Wir stehen hier gerade zu dritt jetzt in meinem Büro.
4: Ja.
2: Und ich höre, die Freude ist groß.
3: Ja. Alle ganz sprachlos hier.
2: Annika, das hat einen Vor- und Nachteil. Vorteil, 500 Euro gehören dir. Nachteil, die Kolleginnen wollen jetzt ein Mittagessen ausgegeben haben.
3: Ja, aber Blattgold, also.
2: Ganz viel Spaß damit.
3: Vielen Dank.
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Radio Bochum mit Kelly Clarkson und Stronger im besten Mix. Bis halb spielen wir euch noch Bryan Adams aus den 80ern mit Heaven. Bryan Adams, seit über 4 Jahrzehnten erfolgreich im Musikgeschäft, ist im Herbst auf Tour, 3. Oktober am Feiertag. Bryan Adams live in Köln, dafür gibt's noch Tickets. Und vorher haben wir noch für euren Dienstagnachmittag Eminem und Houdini. Es ist 20 nach 4.

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0: Es ist 16:30 am Dienstagnachmittag. Hier ist Radio Bochum und Jonas Socher hat jetzt alles Wichtige für euch in unsere Nachrichten.
1: Guten Tag. Wird der August-Bebel-Platz in Wattenscheid in Zukunft autofrei? Darüber wird heute in der Bezirksvertretung Wattenscheid abgestimmt. Der geplante Umbau ist politisch weiter umstritten. CDU, Wattenscheider Chance und AfD in Wattenscheid lehnen einen autofreien August-Bebel-Platz schon länger ab. Zuletzt hatte sich auch die SPD dagegen ausgesprochen und auch bei den Wattenscheiderinnen und Wattenscheidern wird der Umbau eher kritisch gesehen.
2: Ich habe ja schon von den ein oder anderen Gastronomen gehört, dass die dann zumachen werden. Und die Verkehrssituation ist dann halt scheiße.
3: Ich bin eigentlich sehr gerne leidenschaftliche Fahrradfahrerin, aber auch Autofahrerin. Und ich denke, so wie er jetzt ist, sollte er bleiben, aus dem einfachen Grunde. Er ist irgendwo unser Herzstück, wo sich alles bündelt.
1: Bleiben die Fraktionen bei ihrer bisherigen Haltung, könnte der Realisierungsbeschluss in der Bezirksvertretung heute abgelehnt werden. Endgültig vom Tisch wäre der Umbau damit aber nicht. Die abschließende Entscheidung fällt am 11. Juni im Haupt- und Finanzausschuss im Bochumer Rathaus. Ende Juni wird wieder der Christopher Street Day gefeiert. Das diesjährige Motto lautet Feuer und Flamme und steht unter anderem für Entschlossenheit und Solidarität mit queeren Menschen. Die politische Demonstration gegen Diskriminierung beginnt am 20. Juni um 14 Uhr auf dem Schauspielhausplatz. Der Zug geht durch die Innenstadt und ab ca. 16 Uhr beginnt das Ständefest am Bergbaumuseum. Ab 21.30 Uhr schließt sich

0: Der Zug der offiziellen CSD-Party in der Rotunde an. Und jetzt das Wichtigste aus Deutschland und der Welt. Viele Tankstellen in Nordrhein-Westfalen sollen gegen die neue 12-Uhr-Regel verstoßen haben. Laut Mehr Tanken haben 447 Tankstellen ihre Preise bis zum 11. Mai zu unerlaubten Zeiten erhöht. Das ist fast jede siebte Tankstelle in NRW. Seit April dürfen Spritpreise nur noch einmal am Tag steigen, um 12 Uhr mittags. Viele Tankstellenbetreiber sprechen von technischen Verzögerungen. Viele Telekom-Kunden müssen sich auch in NRW in den nächsten Tagen auf Einschränkungen einstellen. Die Gewerkschaft Verdi weitet die Warnstreiks im Tarifkonflikt von heute bis Donnerstag aus. Die Gewerkschaft geht davon aus, dass auch Telekom-Filialen in NRW geschlossen bleiben. Am Mittwoch ist außerdem eine zentrale Kundgebung in Köln geplant mit mehr als 2000 Teilnehmenden aus ganz NRW. Verdi fordert unter anderem 6,6% mehr Geld für die Beschäftigten. Weiterverhandelt wird nächste Woche.
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0: Das Dienstleistungsunternehmen Remondis hat heute eine Spende in Höhe von 2000 Euro an die Stiftung Kinderzentrum Ruhrgebiet übergeben. Die Bochumer Stiftung feiert in diesem Jahr ihr 25. Jubiläum und plant die Spende zu nutzen, um ihre Jubiläumskampagne Starke Kinder, starke Zukunft zu unterstützen. Der Fokus der Kampagne liegt darauf, gefährdeten Kindern ein gesundes und sicheres Aufwachsen zu ermöglichen und ihre Rechte zu stärken. 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
3: Je näher wir dem Abend kommen, desto wahrscheinlicher wird wieder Regen aus den ganzen dicken Wolken. Kaum noch Auflockerungen, jetzt 17 Grad sind es im Moment. In der Nacht auch zeitweise Regen bei Tiefstwerten um 12 Grad. Morgen müssen wir den Mittwoch nochmal irgendwie rumkriegen. 16 bis 18 Grad, einzelne Schauer, die durchziehen. Ab Donnerstag wird es deutlich wärmer. Ab Freitag dann richtig sonnig und Richtung Wochenende sind weit über 25 Grad drin.
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3: Die A40 Dortmund-Duisburg zwischen Gelsenkirchen Süd und dem Dreieck Essen-Ost 3 Kilometer stockend, macht 5 Minuten plus. A42 Kamp-Lintfort-Dortmund zwischen Gelsenkirchen-Schalke und Herne-Baukau 5 Kilometer stockend, ein Plus von knapp 10 Minuten. In der Gegenrichtung zwischen Gelsenkirchen-Zentrum und dem Kreuz Essen-Nord 4 Kilometer Stau, Viertelstunde plus. A43 Wuppertal-Recklinghausen zwischen dem Kreuz Bochum und Herne-Eickel 3 Kilometer stockend, plus 5 Minuten. Und die 52 Richtung Essen zwischen Essen-Süd und dem Dreieck Essen-Ost 1 Kilometer Stau. Hier kann es auch 10 Minuten länger dauern. Da, wo es geht, eine gute und sichere Fahrt.
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3: Mit Ansgar Borgmann wünsche euch einen schönen Dienstagnachmittag mit der neuen Single von Teddy Swims im besten Mix Mr. Know-It-All.

0: Die 90er im besten Mix hier bei Radio Bochum, die Toten Hosen, alles aus Liebe. Kommt gut durch den Dienstagnachmittag. Wir haben ganz aktuelle Wasserstandsmeldungen aus der Bezirksvertretung Wattenscheid. So wie es aussieht, wird der August-Bebel-Platz in Wattenscheid nicht autofrei umgebaut. Zumindest wenn es nach der Bezirksvertretung Wattenscheid geht. Mit einer breiten Mehrheit werden die Pläne der Stadtverwaltung voraussichtlich abgelehnt werden. Wir sprechen drüber mit Radio Bochum-Reporter Björn Pinno, der für uns vor Ort ist in der Bezirksvertretung Wattenscheid. Was genau ist Stand der Dinge? Was ist da los in Wattenscheid?
1: Ja, emotionaler Ausnahmezustand hier in der Bezirksvertretung Wattenscheid. Seit ungefähr 20 Minuten beraten die Lokalpolitiker jetzt über einen gemeinsamen Antrag, den sie stellen wollen, gegen den Vorschlag der Verwaltung. Die einzige Partei hier in der Bezirksvertretung, die der Verwaltung mit der Autofreiheit noch die Stange hält, wen wundert's, sind die Grünen. Oliver Buschmann hat relativ neutral, nüchtern die Sachlage nochmal beurteilt. Bei allen anderen, da schlagen die Emotionen natürlich schon sehr hoch. Da geht es um Autos, da geht es um Parkhäuser, da geht es um Angst. Und da geht es vor allem auch darum, wie entwickelt sich Wattenscheid oder eben halt auch nicht.
0: Wollen denn die Wattenscheider Lokalpolitiker den Umbau des Platzes so gar nicht?
1: Naja, das ist ja das Lustige. Nee, die wollen schon eine Verbesserung haben, aber haben dafür einfach andere Vorstellungen. Möchten gerne, dass auf jeden Fall der Platz befahrbar bleibt, dass der Durchgangsverkehr weiter mitten durch diesen Platz fährt, wie jetzt. Parallel dazu hätten sie dann aber gerne direkt neben der Straße auch noch einen Wasserspielplatz, stelle ich mir prickelnd vor. Ein paar Bäumchen vielleicht noch, eine andere Lösung für die Pavillons. Und das alles am liebsten auch so, dass keiner was vom Umbau merkt. Ist für mich manchmal nicht nachvollziehbar, aber das sind die Wünsche, die hier geäußert wurden.
0: Wie geht es jetzt weiter in der Causa August-Bebel-Platz?
1: Ja, das gucken wir mal. Hier in Wattenscheid steht relativ fest, dass gleich, wenn die Arme gehoben werden, der Verwaltungsvorschlag abgelehnt wird und ein gemeinsamer Änderungsantrag verabschiedet wird. Das muss aber nichts heißen, denn die letztendliche Entscheidungshoheit liegt im Bochumer Rathaus beim Hauptwirtschafts- und Finanzausschuss. Da werden die Entscheidungen getroffen. Und bisher war es eigentlich immer so, dass die Bochumer anders entschieden haben als hier in Wattenscheid. Muss man abwarten, wie da es aussehen wird. Mitte Juni ist Termin.
0: Ist spannend, bleibt spannend. Dankeschön an Radio Bochum-Reporter Björn Pinno. Die Wattenscheider wollen keinen autofreien August-Bebel-Platz. In Bochum will man ihn aber möglicherweise schon. Und Björn hat es gerade angesprochen, den Showdown gibt es dann Mitte Juni im Bochumer Rathaus. Radio Bochum bleibt für euch dran.

0: Schönen Nachmittag, Radio Bochum ist hier mit Ansgar Borgmann. Bis zum Oktoberfest sind es ja noch locker 4 Monate. Eine Nachricht zur Wiesn löst bei Atze Schröder aber jetzt schon Puls und Blutdruck aus.
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3: Ja, nee, ist klar.
4: Was hab ich mich da drauf gefreut? Seit Jahren fieberig drauf hin. Hab immer die Füße stillgehalten, mich selbst beruhigt mit Sätzen wie: Atze, du bist noch nicht so weit. Das ist noch eine Nummer zu groß für dich. Und jetzt, wo ich endlich die Platzreife für die Wiesn erreicht habe, mir übers

0: Oktoberfest komplett freigenommen habe. Jetzt, wo mein Dirndl schon am Schrank hängt, wo ich den Text von Das rote Pferd komplett auswendig kann, da drehen die Schweine die Champagnerdusche ab. Hier, ist eine Meldung. Champagnerduschen sind ab diesem Jahr auf dem Oktoberfest verboten. Aus, vorbei mit dieser altrömischen Dekadenz. Ja, und da frage ich mich, was soll das denn? Was bleibt den Münchner Geldadel denn noch? Soll sich die Schickeria demnächst mit Weizenbier und Almdudler hochbetern? Was wird als nächstes verboten auf dem Oktoberfest? Hinters Bierzelt kotzen? Fummeln in der Geisterbahn? Die Zungenküsse der Effenbergs? Obwohl, da sollte das Münchner Ordnungsamt wirklich mal ein bisschen genauer hingucken. Das ist wirklich unschön.
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1: Mit Danny Hoppe, guten Tag. Seit anderthalb Monaten gilt die 12 Uhr Preisregel an den Tankstellen. Das heißt, danach dürfen die Preise nicht mehr erhöht werden. Eigentlich, denn offenbar haben sich bundesweit fast 3000 Tankstellen nicht daran gehalten. Das hat der Verbraucherdienst Mehr Tanken herausgefunden. Die Zahlen sind offiziell, sie stammen nach Angaben der Verbraucherschützer vom Bundeskartellamt. Und von dort gibt es jetzt auch eine erste Reaktion. Marc Weiß aus dem News-Team, was sagt denn die Behörde?
2: Ja, man kann es fast nicht mehr hören, aber das Kartellamt sagt, man habe die Vorgänge im Auge. Preiserhöhungen werden an das Amt auf jeden Fall gemeldet. Auch die Uhrzeit, also man kann ja dann relativ schnell sehen, wer sich da korrekt verhält und wer nicht. Das alles wird dann archiviert, aber, und jetzt kommt das Problem, das Kartellamt sagt, es könne gar keine Strafen aussprechen. Das liege in der Verantwortung der Behörden in den einzelnen Bundesländern. Es ist aber leider gar nicht klar, wer da in den Ländern jeweils zuständig ist. Das Kartellamt weiß es nicht. Man habe erst aus wenigen Bundesländern überhaupt die zuständigen Behörden genannt bekommen, das sagte Kartellamtspräsident Mund. Sobald man Ansprechpartner habe, werde man die gespeicherten Daten weiterleiten. Bis dahin passiert also außer dieser Datenaufzeichnung erstmal nichts. Das klingt einigermaßen unfassbar, findet auch der ADAC. Der Club fordert ein ganz hartes Vorgehen gegen die Konzerne, die die Preisregel brechen. Immerhin gibt es aber auch eine Entwicklung, die zumindest hoffen lässt. In einigen Ländern bereitet man wohl Möglichkeiten,

0: Möglichkeiten vor, was man dagegen tun könnte. Also da entwickelt sich vielleicht noch was, jetzt fast 2 Monate nach dem Start der neuen Preisregel.
1: Danke, Marc. Und jetzt weitere Meldungen im Überblick. Das bayerische oberste Landesgericht beschäftigt sich seit heute mit einer Sammelklage gegen den Online-Riesen Amazon. Rund 220.000 Verbraucher haben sich daran beteiligt. Es geht um die Werbung im Streamingdienst Prime Video. Allerdings droht die Klage zu scheitern. Das Gericht habe erhebliche Zweifel an der Zulässigkeit der Klage aufgeworfen, sagt die Verbraucherzentrale Sachsen. Wer die neue Kaufprämie für E-Autos nutzen will, kann jetzt die staatliche Unterstützung beantragen. Bundesumweltminister Schneider hat am Vormittag das Förderportal freigeschaltet. Der Ansturm ist offenbar groß. Schon in der ersten halben Stunde wurden mehr als 1.800 Anträge gestellt. Den deutschen Wäldern geht es weiter schlecht. Zu schaffen machen ihnen vor allem die Folgen von Hitze, Trockenheit und Schädlingen. Das hat Bundesagrarminister Rainer in Berlin mitgeteilt. Demnach sind 4 von 5 Bäumen nach wie vor krank. Immerhin habe sich der Zustand unseres Waldes insgesamt nicht weiter verschlechtert, sagte Rainer. Übermorgen will Bundestrainer Nagelsmann den Kader für die WM bekannt geben. Aber natürlich gibt es schon jetzt viele Gerüchte, Berichte und Spekulationen, wer dabei sein soll und wer nicht. Vor allem die Personalie Manuel Neuer sorgt seit Tagen für Wirbel. Heute hatte auch die Bild gemeldet, dass der 40-Jährige bei der WM im Tor stehen soll. Am Nachmittag sind neue Berichte dazu gekommen. Laut Sky wird Nagelsmann die 3 Stuttgarter Dennis Undaff, Jamie Leveling und Angelo Stiller in den Kader berufen. Die Sportbild meldet außerdem, dass auch Dortmunds Felix Metscher nominiert wird. Leverkusens Robert Andrich soll laut RTL dagegen nicht dabei sein. Welche 26 Spieler es am Ende wirklich werden, erfahren wir aber wohl erst übermorgen. Und das waren die Nachrichten mit Danny Hoppe.
2: Das Bochum-Wetter. Auf etwas Regen müssen wir uns auf jeden Fall jetzt noch einstellen, am späten Nachmittag und insbesondere dann auch am Dienstagabend. Es bleibt aber mild. 17 Grad sind es jetzt, 12 sind die Tiefstwerte dann in der Nacht, also kühler wird es nicht. Morgen nochmal ein ziemlich wechselhafter Mittwoch, der uns bevorsteht mit einzelnen Schauern bei 16 bis 18 Grad. Donnerstag springen wir schon knapp über die 20-Grad-Marke und generell Richtung langes Pfingstwochenende wird es immer wärmer und sonniger.
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2: Feierabendverkehr ist ein bisschen voller geworden auf den Autobahnen. Die A40 Duisburg-Dortmund zwischen Essen-Zentrum und dem Dreieck Essen-Ost. 2 Kilometer stockend, 5 Minuten plus. Und weiter zwischen dem Dreieck Bochum-West und Hapen, 4 Kilometer stockend, auch 5 Minuten plus. Die Gegenrichtung A40 Dortmund-Duisburg zwischen Gelsenkirchen-Süd und dem Dreieck Essen-Ost, 4 Kilometer stockend. Das kann 10 Minuten länger dauern. Noch ein Stück weiter zwischen Essen-Zentrum und Frohnhausen, 2 Kilometer stockend, plus 5. A42 Kamp-Lintfort-Dortmund zwischen Gelsenkirchen-Bismarck und dem Kreuz Herne, 4 Kilometer stockend, 5 Minuten plus. In der Gegenrichtung zwischen Gelsenkirchen-Hessler und dem Kreuz Essen-Nord, 2 Kilometer Stau, 10 Minuten plus. Die 43 Wuppertal-Recklinghausen zwischen dem Kreuz Bochum und dem Kreuz Herne, 5 Kilometer stockend, 10 Minuten plus. Und die 52 Richtung Essen zwischen Essen-Bergerhausen und dem Dreieck Essen-Ost, 1 Kilometer Stau, der Klassiker, und 10 Minuten plus. Neuer Blitzer gemeldet, ein Potzblitz von Klaus gesehen in Langendrehe auf der Ümminger Straße Richtung Discounter. Hier gilt Tempo 30. Dankeschön und allen unterwegs eine gute und sichere Fahrt.
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2: Schöner 90er gleich von Ugly Kid Joe, Cats in the Cradle. Und das hier sind Linkin Park mit Lost. Ich bin Ansgar Borgmann, wünsche euch einen entspannten Dienstagnachmittag mit uns.

0: Viertel nach fünf, Radio Bochum ist hier mit Ansgar Borgmann. Schönen Nachmittag. Morgenmacherin Kira Kosthorst hat heute früh von der Begegnung der besonderen Art erzählt. Mitten in der Nacht ist ihr mal auf dem Dr. Ruhrplatz ein Fuchs entgegengekommen. Die zwei sind dann ganz ungestört aneinander vorbeigelaufen. Schon verrückt, und wir haben mal nachgefragt hier bei uns in Bochum. Ja, ist wohl alles ganz normal, sagen die offiziellen Stellen. Da geht es Bochum nicht anders als den ganz großen Städten wie Berlin oder Hamburg. Füchse sind beispielsweise in der Innenstadt auf Nahrungssuche, weil hier und da dann doch eine Menge Müll rumliegt. Es gibt aber keine Überpopulation, heißt es. Alles Wissenswerte zum Thema Füchse in der Stadt gibt's zum Nachlesen bei uns auf radiobochum.de. Und das andere Wissen gibt's jetzt.
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2: Wer einen Fuchs fängt, bekommt einen Extrapunkt aufgeschrieben. Das gilt nicht für die Natur, sondern nur im Kartenspiel Doppelkopf. Ein Fuchs ist ein Karo-Ass der Gegenpartei. Und wer das übersticht, fängt den Fuchs. Ein Bonanza-Rad, ein Opel Manta oder ein Kreidler Flori.

Kupfer, ohne Fuchsschwanz waren diese Dinge früher irgendwie nicht echt. Das Problem bei der Sache, die Fuchsschwänze, die lustig im Wind wedelten, die waren es. Trägt man heute also so nicht mehr. Ein altdeutscher Fuchs ist ein Hütehund, der Fuchs von 1860, aber ein deutsches Kanonenboot. Und da können rostbraune Pferde tausendmal Fuchs heißen. 9638 Fuchs ist ein Asteroid des Hauptgürtels, der am 10. August 1994 vom belgischen Astronomen Erik Walter Elst am La Silla-Observatorium der Europäischen Südsternwarte in Chile entdeckt wurde. Der Asteroid wurde nach dem deutschen Arzt und Botaniker Leonhard Fuchs benannt, der durch seine Kräuterbücher berühmt wurde, von denen das erste 1542 erschien.

0: Komplett selbstverantwortlich für ihren großen Hit aus den 80ern, Kate Bush, Running Up That Hill, hat sie geschrieben, produziert und verständlicherweise auch gesungen. Ist ja durch die Netflix-Serie Stranger Things vor ein paar Jahren nochmal komplett neu in die Charts geschossen. Spielen wir gleich für euch im besten Mix hier bei Radio Bochum.
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0: Der späte Dienstagnachmittag mit Radio Bochum. Es ist 5:30 und alles Wichtige gibt jetzt in unsere Nachrichten und die hat Jonas Socher für euch.
1: Guten Tag. In Wattenscheid wird heute über den Umbau des August-Bebel-Platzes abgestimmt. Vor allem geht es darum, dass der Platz autofrei und grüner werden sollte. Den Realisierungsbeschluss wird die Bezirksvertretung voraussichtlich aber in Kürze ablehnen. Unterstützung für die Pläne der Verwaltung gab es zum Schluss nur noch von den Grünen. CDU, SPD, UWG und Wattenscheider Chance haben sich zuvor schon gegen den autofreien Umbau ausgesprochen. Endgültig vom Tisch ist das Vorhaben damit aber noch nicht. Die abschließende Entscheidung fällt am 11. Juni im Haupt- und Finanzausschuss im Bochumer Rathaus. Der Umbau soll rund 29 Millionen Euro kosten. Baustart wäre frühestens 2029. Kajetan Lenz verlässt den VfL Bochum. In den vergangenen Wochen wurde bereits viel über seinen Wechsel spekuliert. Nun bestätigte der VfL Bochum, dass das 19-jährige Nachwuchstalent zur TSG Hoffenheim wechselt. Insgesamt stand Kajetan Lenz bei den VfL-Profis in 32 Spielen auf dem Platz. Zweimal traf er auch für die Bochumer. Laut dem Vorstandsvorsitzenden Andreas Lute zählt der Deal zu den größten Transfers in der Vereinsgeschichte. Eine genaue Summe nannte der VfL jedoch nicht. Und jetzt das Wichtigste aus Deutschland und der Welt. Ab heute können Käuferinnen und Käufer neuer Elektroautos wieder staatliche Förderung beantragen. Bundesumweltminister Carsten Schneider hat dafür am Vormittag das entsprechende Online-Portal freigeschaltet. Gefördert werden reine E-Autos, bestimmte Plug-in-Hybride und E-Autos mit Reichweitenverlängerer. Anträge sind auch rückwirkend für Fahrzeuge möglich, die seit dem 1. Januar zugelassen wurden. Je nach Einkommen, Fahrzeug und Familiengröße gibt es bis zu 6.000 Euro Zuschuss. Vor dem Kölner Landgericht hat der Prozess nach einem tödlichen Verkehrsunfall in Hürth begonnen. Angeklagt ist ein 20-jähriger Autofahrer. Er soll vor knapp einem Jahr bei Rot in eine Gruppe Viertklässler gefahren sein. Ein 10-jähriges Mädchen und ein 25-jähriger Schulbegleiter wurden dabei tödlich verletzt. Der Angeklagte hat zum Prozessauftakt von einem fürchterlichen Unfall gesprochen und sagte, er fühle sich verantwortlich. Der Prozess soll klären, wie es zu dem Unfall kommen konnte.
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1: Das Dienstleistungsunternehmen Remondis hat heute eine Spende in Höhe von 2.000 Euro an die Stiftung Kinderzentrum Ruhrgebiet übergeben. Die Bochumer Stiftung feiert in diesem Jahr ihr 25. Jubiläum und plant die Spende zu nutzen, um ihre Jubiläumskampagne Starke Kinder, starke Zukunft zu unterstützen. Der Fokus der Kampagne liegt darauf, gefährdeten Kindern ein gesundes und sicheres Aufwachsen zu ermöglichen und ihre Rechte zu stärken. 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
3: Trockene Momente mit ein bisschen Sonne hatten wir heute Nachmittag schon, jetzt wieder viele Wolken. Die bringen auch Regenschauer in den nächsten Stunden. Aus den 17 Grad, die wir im Moment noch messen, werden in der Nacht 12 Grad. Die Aussichten für morgen auch wechselhaft 16 bis 18 Grad. Einzelne Schauer ziehen durch. Ab Donnerstag geht's aufwärts mit dem Wetter. Da wird es dann zunehmend sonniger und wärmer.
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3: Die Staus A40 Dortmund-Duisburg zwischen Gelsenkirchen-Süd und dem Dreieck Essen-Ost. 3 Kilometer stockend, 5 Minuten plus. A42 Dortmund-Kamp-Lindfort zwischen Gelsenkirchen-Hessler und dem Kreuz Essen-Nord. 2 Kilometer Stau, 10 Minuten plus. Die 43 Wuppertal-Recklinghausen zwischen dem Kreuz Bochum und Herne-Eickel. 3 Kilometer stockend plus 5 Minuten. Und 10 Minuten länger dauert es auf der 52 Düsseldorf-Essen. Da gibt es den Klassiker zwischen Essen-Süd und dem Dreieck Essen-Ost. 1 Kilometer Stau. Gute und sichere Fahrt.
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3: Mit Ansgar Borgmann. Schönen Dienstag.

Charles & Eddie aus den 90ern. What I Lie to You im besten Mix. Hier ist Radio Bochum am Dienstag. Also das sind ja mal Wetteraussichten mit Blick auf das anstehende, für euch hoffentlich auch lange Pfingstwochenende. Das wird immer sonniger in den nächsten Tagen, ab Donnerstag schon.

0: Uns 25 Grad sind drin, teilweise geht es sogar bis auf 30 Grad rauf. Gutes Wetter, gute Musik, gute Leute, dann hoffentlich auch im Sommer, der auch immer näher kommt. 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Juni in Köln. Präsentiert von uns, von den NRW-Lokalradios, Kollege Jonas Mikolajczak aus der Musikredaktion. Du wirst für uns vor Ort sein. 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
1: Ja, ich freue mich also jetzt schon richtig drauf. 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Ja, und auch allein die Moderation. Die macht nämlich Drag-Ikone Olivia Jones. Und darüber hatten wir mit ihr auch schon mal vorher gequatscht.
2: 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Denn das ist die bunteste, schrillste und diverseste Party der Republik. Da muss man einfach dabei sein. 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
0: Verrate uns kurz, was erwartet uns Musik?
1: Also ich sag mal so, gute Laune ist vorprogrammiert. Hier ist ein kleiner Vorgeschmack.

0: Ihr habt's gehört, No Angels, Kamrat, Felix Jehn, Wenger Boys und noch einige mehr. Also ich denke, das wird ein richtig, richtig guter Tag.
1: Könnte sein, ja. Jonas Mikolajczak, danke. 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Vorgeschmack jetzt aus dem Line-Up. Felix Jehn und Cascada, Boy, You Turn Me.

Der Kollege Sebastian Poyet steht in den Startlöchern, übernimmt hier bei Radio Bochum gleich ab kurz nach 6. Begleitet euch dann weiter durch diesen Dienstag. Ich bin Ansgar Borgmann. Euch einen schönen Abend. Tschüss, bis die Tage.

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1: Mit Danny Hoppe, guten Abend. Der Ebola-Ausbruch in der Demokratischen Republik Kongo und in Uganda beschäftigt gerade die Weltgesundheitsorganisation. Am Nachmittag ist deshalb auch der Notfallausschuss zusammengekommen, um über das weitere Vorgehen zu beraten. Laut WHO besteht nach wie vor kein Grund zu einer weltweiten Panik. Die Lage in Afrika macht ihr aber Sorgen. Ein mit Ebola infizierter US-Amerikaner kommt jetzt außerdem zur Behandlung nach Deutschland. Und seit dem Nachmittag wissen wir auch wohin. Er soll in die Sonderisolierstation der Charité in Berlin gebracht werden. Das meldet das Bundesgesundheitsministerium. Der Mann kommt direkt aus der Demokratischen Republik Kongo. Die US-Behörden hatten die Bundesregierung wegen der kürzeren Flugzeit um die Behandlung in Deutschland gebeten. Marc Weiß hat die Einzelheiten.
2: Nach Angaben von US-Medien ist der Mann Arzt und hatte sich im Kongo offenbar bei der Arbeit infiziert. Der Transport nach Berlin soll von der US-Regierung von Uganda aus mit einem Flugzeug für hochinfektiöse Patienten organisiert werden. Vom Berliner Flughafen zur Charité soll der Transport dann mit einem speziellen Rettungswagen erfolgen. Für die Bevölkerung und andere Patienten der Klinik bestehe keine Gefahr, meldet das Gesundheitsministerium. Der Patient werde vollständig isoliert auf einer Sonderstation aufgenommen und behandelt. Die Station gilt in der Tat als herausragend. Sie ist eine in sich geschlossene und geschützte Einheit und verfügt über eigene Zugangswege und Schleusensysteme, Lüftungs- und Filteranlagen sowie eine geschlossene Abwasseraufbereitung. Unterdessen kommen aus Afrika keine allzu guten Nachrichten. Inzwischen wurden über 130 Todesopfer im Zusammenhang mit der Ebola-Epidemie gezählt. Erste Verdachtsfälle gibt es inzwischen auch in Nachbarländern der Demokratischen Republik Kongo. Die Weltgesundheitsorganisation hat eine gesundheitliche Notlage ausgerufen. Rufen die zweithöchste Alarmstufe.
1: Und jetzt weitere Meldungen im Überblick. Knapp 3000 Tankstellen haben bisher schon gegen die 12 Uhr Preisregel verstoßen und auch später noch die Preise erhöht. Das hat der Verbraucherdienst Mehr Tanken herausgefunden. Der ADAC fordert deshalb eine harte Gangart gegen die Verstöße und auch vom Bundeskartellamt heißt es, die Zahl der Abweichungen sei durchaus hoch. Die Plattform Jugendschutz.net hat im vergangenen Jahr mehr als 15.000 Verstöße gegen den Jugendschutz im Netz registriert. In den meisten Fällen ging es dabei um Missbrauchsdarstellungen von Kindern und Jugendpornografie. Bildungsministerin Prien sprach von alarmierenden Zahlen. Als weitere Gefahren bezeichnete sie KI-Programme. In Duisburg sucht die Polizei nach einem Baby, das sich in Lebensgefahr befinden könnte. Der 6 Monate alte Junge war in

0: Nacht zusammen mit seiner Mutter aus der Helios St. Johannes Klinik verschwunden, wo er notärztlich behandelt wurde. Die Polizei hat am Nachmittag eine Öffentlichkeitsfahndung gestartet. Buckelwal Timmy soll jetzt doch obduziert werden. Das hat die dänische Umweltbehörde mitgeteilt. Das Tier liege an einem gut besuchten Strand im flachen Wasser und werde Badegäste wohl stark stören, heißt es. Deshalb sollen dänische Forscher und Tierärzte den Wal jetzt bergen, obduzieren und Proben entnehmen. Man hoffe dadurch auch auf wertvolle wissenschaftliche Erkenntnisse und stehe mit den deutschen Behörden in engem Austausch. Denn noch immer ist unklar, woran Timmy genau starb. Er war vor mehr als 2 Wochen von einer privaten Initiative zur Nordsee transportiert worden, wurde dann aber tot vor der Insel Anholt angeschwemmt. Und das waren die Nachrichten mit Danny Hoppe.
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2: Ja, wir basteln hier gerade schon mal die Laternen für die Kinder. St. Martin ist doch bald, oder? Es ist bestes Herbstwetter, auch über den Abend weiter grau und immer mal wieder nass. Und morgen geht so weiter. Es kann Schauer geben hier und da und auch Gewitter vereinzelt. Aber immerhin, es wird wärmer, bis 20 Grad maximal. Nochmal frischer über die Nacht, da landen wir so bei 12 Grad.
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2: Ja, ist mehr so mittelschön. Wir starten mit einer Autobahnsperrung. Die A1 ist weiter dicht, Münster Richtung Dortmund, zwischen Kamenzentrum und Unna nach einem Unfall. Dann haben wir die Staus ab 12 Minuten Wartezeit. A1 Dortmund-Münster zwischen Kamener Kreuz und Hamberg-Kamen 6 Kilometer, knappe 20 Minuten plus. A1 Münster-Dortmund zwischen Kamener Kreuz und Kreuz-Dortmund-Unna 3 Kilometer, eine Viertelstunde. A2 Dortmund-Oberhausen zwischen Bottrop und Kreuz-Oberhausen 4 Kilometer, 18 Minuten. Und die A44 Kassel Richtung Dortmund, da haben wir einen Stau zwischen Unna-Ost und Kreuz-Dortmund-Unna über 3 Kilometer. Das sind 12 Minuten. Gute Fahrt, kommt gut an.
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2: Hallo, Sebastian Pulli hier an diesem lauschigen Dienstagabend im Herbst. Ich habe uns hier schon mal so ein Teelicht angemacht, Herbstdeko rausgestellt, hier die kleine Terrakotta-Igel-Familie, dann die adipöse Eule mit den Reflektoraugen hier, sehr niedlich. Kürbissuppe steht auch auf dem Herd, also alles fertig. Nur die Musikauswahl, die ist leider völlig fehl am Platz. Ich bitte das sehr zu entschuldigen. Die klingt nämlich sehr nach Sonne. Ed Sheeran ist das, Azizam. Schönen Abend.

0: Benzin und Diesel weiter wahnsinnig teuer. Wie wär's mit dem E-Auto?
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0: Aber dann drückt einem der Karl-Heinz aus dem Schrebergarten immer so blöde Sprüche. Es ist eine Hürde aus verschiedensten Gründen, das E-Auto zu nehmen. Immerhin die beim Preis, die soll kleiner werden. Es gibt ab sofort eine Förderung für E-Autos oder Plug-in-Hybride von bis zu 6.000 Euro. Ja, ist immer noch viel Preis übrig danach, aber immerhin. Was sagt ihr denn? E-Auto, ja oder nein?
2: Nein, weil ich von E-Autos nichts halte. Also ich würde auf jeden Fall bei einem Benziner bleiben.
3: Es ist eine Alternative schon, aber es gibt keine Säule in unserer Nähe. Das ist das Problem.
4: Eher nicht wegen den ungenügenden Lademöglichkeiten und dem Aufwand, den man dabei hat. Mehr Reichweite, mehr Effizienz, dann würde es schon Sinn machen für mich.
5: Wenn dann nur ein E-Auto, wenn ich in der Stadt fahre, Feuer auf Campen und so weiter, da kommen wir ja eh nicht so weit mit den Tankstellen und so.
6: Klar würde ich mir gerne ein E-Auto kaufen wollen, aber der Rest Geld muss ja auch irgendwie da sein. Ne? Weil es ist schon eine Menge Kohle, auch wenn die 6.000 Euro dabei sind.
0: Ja, auf jeden Fall. Es sind leider viele Abers übrig. Jetzt hier noch ein Song bei uns von NSYNC für alle Fossilien. Brennstoffe.

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0: Es ist 6:30.
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0: Mit Jonas Socher. Guten Tag. Die Bezirksvertretung Wattenscheid hat einen autofreien August-Bebel-Platz abgelehnt. Nur die Grünen in der Bezirksvertretung haben sich noch für den Plan der Autofreiheit auf dem Platz eingesetzt. SPD, CDU, UWG und Wattenscheider Chance möchten stattdessen eine komplett neue Planung für den August-Bebel-Platz. Radio Bochum-Reporter Björn Pinnow, was fördert die Wattenscheider Bezirksvertretung denn?
2: Im Kern geht es um Autos, die sollen weiter über den Platz fahren, allerdings nur noch mit Tempo 20. Ein Neubau an der Nordkante des Platzes wird abgelehnt, ein Wasserspielplatz gewünscht. Mehr Bäume und Grün will die Bezirksvertretung, die Beleuchtung müsste verbessert werden. Außerdem geht es um die Pavillons auf dem Platz. Hier soll es zwei Planungsvarianten geben, einmal mit und einmal ohne. Ob das auch umgesetzt wird, entscheidet sich am 11. Juni im Bochumer Rathaus. Da haben die Kommunalpolitiker für die ganze Stadt das letzte Wort.
0: Und jetzt das Wichtigste aus Deutschland und der Welt. Viele Tankstellen in Nordrhein-Westfalen sollen gegen die neue 12-Uhr-Regel verstoßen haben. Laut Mehr Tanken haben 447 Tankstellen ihre Preise bis zum 11. Mai zu unerlaubten Zeiten erhöht. Das ist fast jede siebte Tankstelle in NRW. Seit April dürfen Spritpreise nur noch einmal am Tag steigen, um 12 Uhr mittags. Viele Tankstellenbetreiber sprechen von technischen Verzögerungen. Deutschlands Wälder leiden weiter unter Hitze, Trockenheit und Schädlingen. Laut der Waldzustandserhebung 2025 hat sich die Lage zwar nicht weiter verschlechtert, erholt haben sich die Wälder von den Dürrejahren aber weiterhin nicht. 4 von 5 Bäumen gelten nach wie vor als krank. Besonders betroffen sind Eichen und Kiefern. Bundesagrarminister Alois Rainer sprach dennoch von einer Stabilisierung, auch weil zuletzt

0: weniger neue Bäume abgestorben sind. Zurück nach Bochum. Ende Juni wird wieder der Christopher Street Day gefeiert. Das diesjährige Motto lautet Feuer und Flamme und steht unter anderem für Entschlossenheit und Solidarität mit queeren Menschen. Die politische Demonstration gegen Diskriminierung beginnt am 20. Juni um 14 Uhr auf dem Schauspielhausplatz. Der Zug geht durch die Innenstadt und ab ca. 16 Uhr beginnt das Ständefest am Bergbaumuseum. Ab 21.30 Uhr schließt sich der Zug der offiziellen CSD-Party in der Rotunde an.
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0: Ja, vereinzelt schien die Sonne kurz nochmal durch. Jetzt bleibt es am Abend aber bewölkt bei 15 Grad in der Bochumer Innenstadt. Im Verlauf des Abends und in der Nacht sollten wir auch mit leichten Regenschauern rechnen. Und ganz ähnlich sieht es auch morgen aus. Bewölkter Himmel und immer wieder leichte Regenschauer bei Höchsttemperaturen von 17 Grad.
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2: Also heute für die Verhältnisse des Feierabendverkehrs relativ ruhig. Leider Gottes haben wir eine Autobahnsperrung. A1 Münster Richtung Dortmund zwischen Kamenzentrum und Unna weiter dicht nach einem Unfall. Dann noch die Staus ab 10 Minuten Wartezeit A1 Dortmund Münster. Aktuell zwischen Kamener Kreuz und Hamburg Umwerne 5 Kilometer eine Viertelstunde. A2 Dortmund Oberhausen zwischen Oberhausen Königshardt und Kreuz Oberhausen 3 Kilometer knappe Viertelstunde. Und A44 Kassel Dortmund zwischen Unna Ost und Kreuz Dortmund 3 Kilometer, da steht ihr 13 Minuten länger. Eine gute Fahrt.
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2: Sebastian Pulli hier. Nein, nein, es ist kein schlechtes Wetter, es lädt nur auf fürs Wochenende. Hier, Stand jetzt. Freitag plötzlich 27 Grad und Samstag dann einfach 30. Also praktisch vom Herbst direkt bündig in den Sommer. Wir hören die Wetterfühligen schon leise weinen. Aber hey, Sonne ist Sonne. Musikalisch machen wir auch schon mal wärmer. Texas Summer Sun. Schönen Abend.

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0: Gleich haben wir hier noch Giants, Riesensong.
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0: Heißt ja immer, Geld allein macht nicht glücklich. Das stimmt, aber vielleicht ja das, was man davon kaufen kann.
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3: Dachtet ihr, ihr würdet mal reich werden? Und wenn ja, womit? Also mein Plan seit Jahren, also nee, nicht Comedy. Nee, ich plane einen Löffel zu erfinden, der gleichzeitig Salzstreuer ist. So für gekochte Eier, wisst ihr? Da muss man nicht immer Löffel weglegen, Salz streuen, weiter essen, sondern in einem durchfuttern. Ja, damit räume ich bei der Höhle der Löwen richtig auf. Ich sehe schon Carsten Maschmeyer, wie er 7 Millionen Stück davon kauft. Ja, ich glaube, der hat was übrig für Geschäfte, für die man Eier braucht. Als Kind war ich davon überzeugt, ich werde reich durch meinen kleinen Bruder. Der dachte nämlich, dass mehr Geldstücke mehr Geld bedeutet. Also beim Tausch von 2 5-Cent-Münzen gegen 1-2-Euro-Stück kam der sich vor wie der Wolf of Wall Street. Und immer dran denken, was der gute Marcel Reich-Ranitzky gesagt hat. Und der hatte Reich im Namen. Geld allein macht nie glücklich. Aber es ist besser, in ein Taxi zu weinen, als in der Straßenbahn.
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1: Mit Danny Hoppe. Guten Abend. Seit April dürfen Tankstellen ihre Spritpreise nur noch einmal am Tag erhöhen, mittags um 12 Uhr. Aber offenbar halten sich viele Tankstellen nicht daran. Das hat der Verbraucherdienst Mehr Tanken herausgefunden. Allein bei uns in NRW haben demnach fast 450 Tankstellen ihre Preise erhöht, obwohl sie das gar nicht durften. Der ADAC fordert hier klar eine härtere Gangart und auch das Bundeskartellamt sagt, die Zahl der Abweichungen sei durchaus hoch. Marc Weiß hat die Infos.
2: Rund 3000 Tankstellen sind in Nordrhein-Westfalen erfasst. Wenn also 450 gegen die Preisregeln verstoßen, dann sind das 14,5% und damit eindeutig zu viele, sagen die Verbraucherschützer. Verglichen mit Bayern sind wir hier aber noch gut dran. Im Freistaat liegt die Quote für unerlaubte Preiserhöhungen bei fast 26%. Der bundesweite Schnitt ist 19,7. Die Zahlen stammen laut Verbraucherdienst aus den Daten der Markttransparenzstelle für Kraftstoffe. Aber wie kann das sein? Die Tankstellenbetreiber weisen jeden Vorwurf zurück. Preisänderungen würden über Kassensysteme laufen und müssten anschließend von Automaten, Preismasten und Zapfsäulen verarbeitet werden. Dann erst gingen die Daten ans Kartellamt, heißt es vom Bundesverband Freier Tankstellen in der Sächsischen Zeitung. Und deshalb könnten langsame Leitungen oder auch noch laufende Tankvorgänge dazu führen, dass eine Preisänderung erst verzögert übermittelt wird. Diesem Argument widersprechen aber die Verbraucherschützer. Bei den erhobenen Daten habe man den Zeitraum von 11.30 Uhr bis 12.30 Uhr bewusst ausgelassen, damit Verzögerungen eben nicht zu falschen Preisannahmen führen.
1: Und jetzt weitere Meldungen im Überblick. Ein US-Amerikaner, der sich im Kongo mit dem Ebola-Virus angesteckt hat, soll zur Behandlung nach Berlin kommen. Das hat das Bundesgesundheitsministerium bestätigt. Er soll demnach in die Sonderisolierstation der Charité gebracht werden. Für die Bevölkerung und für andere Patienten bestehe keinerlei Gefahr, heißt es. Wenige Tage nach US-Präsident Trump ist auch Kreml-Chef Putin am Nachmittag in China eingetroffen. In Peking will er sich mit Staatschef Xi treffen. China ist der wichtigste Handelspartner für Russland. Putin sagte vor seiner Abreise, es gehe auch um den Ausbau der strategischen Partnerschaft beider Länder. Buckelwal Timi soll jetzt doch obduziert werden, das hat die dänische Umweltbehörde mitgeteilt. Forscher und Tierärzte sollen den Wal demnach bergen, obduzieren und Proben entnehmen. NRW und die polnische Region Schlesien wollen enger zusammenrücken. NRW-Ministerpräsident Wüst ist deshalb heute und morgen in Polen unterwegs. Dabei geht es nicht nur um die Wirtschaft, sondern auch um Themen wie Cybersicherheit, Gesundheit und Krisenvorsorge. José Nasjandi ist für uns in Katowice. José, was ist das genaue Ziel dieser Reise?
3: Ja, es geht hier vor allem darum, von Polen zu lernen. Bei seinem Besuch hier in Schlesien schaut sich Wüst unter anderem Einrichtungen an, die für Nordrhein-Westfalen Vorbild sein könnten. Polen gilt zum Beispiel bei der Digitalisierung, der Gesundheitsversorgung und dem Schutz kritischer Infrastruktur als sehr gut aufgestellt. Hintergrund ist dabei auch die aktuelle Sicherheitslage in Europa. Polen entwickelt seit Jahren Konzepte, um Cyberangriffe auch aus Russland besser abzuwehren. Und NRW und Schlesien verbindet viele Gemeinsamkeiten. Der Strukturwandel vom ehemaligen Kohlerevier hin zur modernen Forschungs- und Wirtschaftsregion ist auch hier in Katowice ein großes Thema.
1: Danke, José. Und das waren die Nachrichten mit Danny.

0: Das Wetter.
1: Dieser Frühling möchte einfach nicht sein wie die anderen Frühlinge. Deshalb gibt's auch jetzt durch den Abend und die Nacht immer wieder Regen und auch morgen teilweise ordentliche Schauer. Hier und da sind auch Gewitter drin. Immerhin in Sachen Temperatur ist morgen ein bisschen Frühling. Bis 20 Grad kriegen wir da maximal. Jetzt in der Nacht, da landen wir so bei 12.
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1: Sah schon mal schlimmer aus um die Zeit. Was nicht so toll ist, ist die Autobahnsperrung. Die A1 ist dicht, Münster Richtung Dortmund zwischen Kamenzentrum und Unna. Nach einem Unfall, da kommt ihr nicht durch. Jetzt die Staus ab 10 Minuten Wartezeit. A1 Dortmund-Münster zwischen Kamener Kreuz und Hamberg-Kamen. 5 Kilometer, knappe 20 Minuten. A2 Dortmund-Oberhausen zwischen Oberhausen-Königshardt und Kreuz-Oberhausen. 2 Kilometer, 11 Minuten plus. Und A44 Kassel-Dortmund zwischen Unna-Ost und Kreuz-Dortmund-Unna. 3 Kilometer, auch da 11 Minuten. Gute Fahrt.
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1: Sebastian Pulli hier und jetzt die Chainsmokers, die Kettenraucher, die hier melancholisch bei Wind und Regen unter einem traurigen Vordach stehen mit ihren Synthesizern. Und dann kommt die weiche, seidige Stimme von Chris Martin ums Eck, der nicht klingt, als er jemals in seinem Leben überhaupt im selben Raum mit einer Zigarette gewesen. Wer mag, kann gerne einstimmen mit so einem rhythmischen Raucherhusten im Takt. Die Chainsmokers und Coldplay, Something Just Like This. Schönen Abend.

0: Das gilt nicht für Manuel Neuer offenbar.
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0: Wäre ich die Bildtitelseite, ich würde schreiben: Neuer, neuer Torwart. Manuel Neuer soll doch wieder bei der WM mitmachen. Direkt als Nummer 1 für Deutschland. So das Gerücht, beziehungsweise vielleicht ein eher schlecht gehütetes Geheimnis. Das wiederum hieße für Oliver Baumann, der würde wieder auf die Ersatzbank rutschen. Kollege Jonas Mikolajczak versucht, ihn so ein bisschen zu trösten.
2: Ach, Oliver Baumann, du musst doch auch mal das Positive sehen. Ja, vielleicht erlebst du die WM doch nur von der Ersatzbank aus. Aber hey, ich glaube, günstiger kommt man nicht.

an Tickets bei dieser WM? Naja, Manuel Neuer ist doch genauso überrascht. Der hatte schon die Füße hochgelegt, die Meisterschale mit Popcorn gefüllt und sich gefreut, die WM von zu Hause zu gucken. Und dann kommt Julian Nagelsmann angekraxelt, wie so einen Ex-Partner, der nicht loslassen kann. Der darf jetzt auch schön das Trennungsgespräch mit Oliver Baumann führen. Hey Oliver, ich würde dich doch auf die Bank setzen. Es liegt nicht an dir, sondern an mir. Und nein, es hat wirklich nichts mit meiner Ex zu tun. Aber hey, wir können doch Freunde bleiben. Ich glaube, genauso fühlt sich das gerade für Oliver Baumann an. Man muss sich das ja nur mal vorstellen. Das ist ja wie wenn hier King Charles, der freut sich mit über 70, dann doch mal das Krönchen auf den Kopf zu kriegen. Und auf einmal würde seine Mutter Queen Elizabeth von den Toten auferstehen und sagen, ja, ich kann doch noch ein paar Jahre. Wenn das jetzt so läuft bei Julian Nagelsmann, ja, dann würde ich mir diese Taktik auch woanders wünschen. Weil wie wär's? Wir tauschen Donald Trump doch noch mal schnell gegen Obama aus. Oder beim ESC, da hätten wir kurz vorher auch noch Lena einwechseln können. Ach so, und glaubt ihr, Merkel würde noch mal Kanzlerin machen?

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1: Es ist 7:30.
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1: Mit Jonas Socher. Guten Abend. Die Bezirksvertretung Wattenscheid hat am Nachmittag einen autofreien August-Bebel-Platz abgelehnt. Nur die Grünen in der Bezirksvertretung haben sich noch für den Plan der Autofreiheit auf dem Platz eingesetzt. Grünen-Bezirksvertreter Oliver Buschmann hofft, dass die Entscheidung bei der endgültigen Abstimmung im Bochumer Rathaus überstimmt wird.
3: Wir hoffen einfach mal darauf, und das sage ich als Wattenscheider, sich noch eine Mehrheit findet, die diesen sehr bedauerlichen Beschluss in Wattenscheid überstimmt.
1: SPD, CDU, UWG und Wattenscheider Chance möchten stattdessen eine komplett neue Planung für den August-Bebel-Platz. Das Auto dürfe dabei zwar nicht bevorzugt werden, soll bei der Planung aber auch nicht außen vor bleiben, sagte beispielsweise Wattenscheids stellvertretender Bezirksbürgermeister Marc Westerhoff von der CDU. Da auch die Wattenscheider SPD gegen einen autofreien August-Bebel-Platz gestimmt hatte, lösten die Wattenscheider Grünen infolge der Abstimmung die Koalition in der Bezirksvertretung auf. Und jetzt das Wichtigste aus Deutschland und der Welt. Viele Tankstellen in Nordrhein-Westfalen sollen gegen die neue 12-Uhr-Regel verstoßen haben. Laut Mehr Tanken haben 447 Tankstellen ihre Preise bis zum 11. Mai zu unerlaubten Zeiten erhöht. Das ist fast jede siebte Tankstelle in NRW. Seit April dürfen Spritpreise nur noch einmal am Tag steigen, um 12 Uhr mittags. Viele Tankstellenbetreiber sprechen von technischen Verzögerungen. Deutschlands Wälder leiden weiter unter Hitze, Trockenheit und Schädlingen. Laut der Waldzustandserhebung 2025 hat sich die Lage zwar nicht weiter verschlechtert, erholt haben sich die Wälder von den Dürrejahren aber weiterhin nicht. 4 von 5 Bäumen gelten nach wie vor als krank. Besonders betroffen sind Eichen und Kiefern. Bundesagrarminister Alois Rainer sprach dennoch von einer Stabilisierung, auch weil zuletzt weniger neue Bäume abgestorben sind. Zurück nach Bochum. Ende Juni wird wieder der Christopher Street Day gefeiert. Das diesjährige Motto lautet Feuer und Flamme und steht unter anderem für Entschlossenheit und Solidarität mit queeren Menschen. Die politische Demonstration gegen Diskriminierung beginnt am 20. Juni um 14 Uhr auf dem Schauspielhausplatz. Der Zug geht durch die Innenstadt und ab ca. 16 Uhr beginnt das Ständefest am Bergbaumuseum. Ab 21.30 Uhr schließt sich der Zug der offiziellen CSD-Party in

0: der Rotunde an.
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0: Ja, heute Abend bleibt es grau. Auch in der Nacht sollten wir mit Regen rechnen. Aktuell noch bei 15 Grad in der Bochumer Innenstadt. Morgen bleibt es ganz ähnlich. Bewölkter Himmel und immer wieder leichte Regenschauer bei Höchsttemperaturen von 17 Grad.
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0: Keine Staus, soweit alles frei auf den Straßen. Ihr habt uns aber einen Potzblitz gemeldet. Der steht in Langdreher auf der Imminger Straße und schießt teure Fotos in Richtung Discounter in der 30er-Zone hinter der Haltestelle Mansfelder Straße. Danke an Klaus und danke an Sandra fürs Melden. Und ansonsten allen da draußen, die noch unterwegs sind, eine gute und vor allem natürlich eine sichere Fahrt.
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2: Sebastian Pulli hier und da kann man ja gar keinen schlechten Song draus machen, wenn man Faithless samplet mit dem großartigen Insomnia. Ob der Rest abseits des Samples besser ist als das Original hier in der neuen Version, kann man diskutieren. Aber eine Sache ist tatsächlich besser, das ist die Produktion. Der Bass drückt härter. Oder wie eine junge Kollegin hier aus dem Hause sagt, der Bass kopuliert. Also sie sagt nicht kopuliert, aber ich will ja meinen Job behalten. Bibi Rexha, New Religion. Schönen Abend euch.
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1: Neue Musik jetzt von Olivia Rodrigo.
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1: Die sagen wir Ü35er, also ab da sinkt die Bekanntheitsrate wahrscheinlich was mehr, vermutlich zum ersten Mal bewusst wahrgenommen haben hier bei uns über diesen Song.
0: I got my driver's license last week, just like we always talked about.
1: Dieses wunderschöne, kleine, zerbrechliche Driver's License, wo sie endlich ihren Führerschein hat und nachts am Haus ihres Ex vorbeifährt, weil sie damals immer gemeinsam davon geträumt haben, mal zusammen Auto zu fahren. Es ist so ein schönes und so ein schmerzhaftes, treffendes Bild für Liebeskummer. So, jetzt ist das aber eigentlich ein Ausnahmesong, denn Olivia Rodrigo hat normalerweise so eine schöne, überdrehte Eichhörnchen-Energie in ihren Liedern. Die Songs sind bunt, die sind wild, die sind punkig manchmal. Sie schreit, lacht, leidet sich dadurch, da ist ganz viel los. Und da ist die neue Single hier nochmal sehr viel mehr typisch Rodrigo als Driver's License.
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1: Ich bin Dirk Zeitler. Gerade erst war US-Präsident Trump in Peking, nun ist Kreml-Chef Putin zu einem Besuch in China eingetroffen. Moskau hat große Erwartungen an die Gespräche mit Chinas Staatschef Xi.
2: Wenige Tage nach dem Besuch von Donald Trump empfängt China mit Putin den nächsten Staatschef einer Großmacht. Bei den Gesprächen mit Parteichef Xi Jinping wird es vor allem um die enge Partnerschaft beider Länder gehen. Auch die Kriege in der Ukraine und im Nahen Osten dürften Thema sein. Russland will zudem über neue Gaslieferungen nach China sprechen. In Peking wird die schnelle Abfolge der Besuche auch als Aufwertung gesehen. Peking kann zeigen, an China kommt in der Weltpolitik kaum noch jemand vorbei. Aus Shenzhen, Jörn Petring.
1: Der US-General und NATO-Oberbefehlshaber Grinkevich hat bestätigt, dass die Vereinigten Staaten vorerst keine weitreichenden Mittelstreckenwaffen in Deutschland stationieren werden. Die zuvor geplante Verlegung eines sogenannten Long-Range-Fires-Bataillons werde nicht beginnen, sagte der US-General. Eine Abmachung hatte eigentlich vorgesehen, dass die USA von 2026 an in Deutschland wieder Mittelstreckenwaffen mit konventionellen Sprengköpfen stationieren, die weit bis nach Russland reichen. Fast jede fünfte Tankstelle in Deutschland verstößt gegen die 12-Uhr-Regel. Das hat eine Untersuchung des Verbraucherdienstes Mehr Tanken ergeben. Die Spritpreise dürfen seit April nur noch einmal am Tag erhöht werden. Sinken können sie dagegen immer.
3: Gut 15.000 Tankstellen gibt es in Deutschland. 3.000 davon haben die Preise zu unerlaubten Zeiten angehoben. Am häufigsten in Bayern, am seltensten in Berlin. Ein etabliertes System, mit dem Abweichungen von der 12-Uhr-Regel sanktioniert werden könnten, gibt es nicht. Das Kartellamt hat nach eigenen Angaben noch nicht einmal aus allen Bundesländern die Info, welche Landesbehörde überhaupt zuständig wäre. Die Tankstellenbranche sagt, Regelverstöße seien nicht mutwillig. Preisänderungen an der Zapfsäule kämen nicht auf Knopfdruck, sondern durch ein komplexes Berechnungssystem, das technisch bedingt auch mal länger brauche. Thomas Bleskin, Nachrichtenredaktion.
1: Zwei Wochen nach seinem Transport Richtung Nordsee wurde der als Timmy bekannte Buckelwal tot vor der dänischen Insel Anholt entdeckt. Der Kadaver soll nun doch untersucht werden. Die Bergung des Wals, die Obduktion und die Probenentnahme übernehmen dänische Forscher und Tierärzte. Und das waren die Nachrichten mit Dirk Zeitler.
4: Das Bochum-Wetter.
5: Aktuell ziehen noch viele Wolken über unsere Stadt. Die bleiben auch noch etwas und wir können in der Nacht noch Regen bekommen bei 14 Grad. Der Mittwoch, der kann auch den ein oder anderen Schauer bringen bei Friedrichshafen 17 Grad.
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5: Die Straßen sind frei in und um Bochum, aber wir haben noch Blitzer für euch. Ein Potzblitz, der steht in Langendreher auf der Imminger Straße in Richtung Discounter in der 30er-Zone. Dann steht noch einer auf der Hafkenschaller Straße gegenüber des Sportplatzes und auf der Imminger Straße in Richtung Discounter hinter der Haltestelle Mansfelder Straße. Da werden auch noch teure Fotos gemacht. Vielen Dank fürs Bescheid sagen an Sandra, an Jenny und an Klaus. Wenn ihr noch was ergänzen wollt, macht das gerne. Die kostenlose Radio Bochum Hotline ist die 0800 98 5, 98, 5 und die 0. Es geht aber auch über unsere Radio Bochum App. Gute und vor allem sichere Fahrt.
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5: Mit Juri Nepaus und wir starten in den Abend mit Leonie und Don't Worry jetzt im besten Mix.

0: In Berlin gehören diese Begegnungen zum Alltag und auch bei uns in Bochum sieht man sie immer öfter. Letzten Donnerstag war Radio Bochum Morgenmacherin Kira Kosthorst sehr früh in der Innenstadt unterwegs. Da lief einfach wirklich ein Fuchs über den Doktorplatz, hat sie uns erzählt. Radio Bochum-Reporterin Anuschka Fritsche, du hast dich mit dem Thema näher beschäftigt. Kann man irgendwie sagen, wie viele Füchse es bei uns in Bochum gibt?
1: Nein, es gibt keine offiziellen Zahlen. Es sind eben freilebende Tiere, die man nicht so ohne weiteres zählen kann. Ich habe aber nachgefragt bei der Kreisjägerschaft hier in Bochum. Der Vorsitzende Eugen Eigemann, der hat mir gesagt, dass sich die Jäger in unserer Stadt eigentlich kaum mit Füchsen befassen. Also es ist kein großes Thema.
0: Ab und zu laufen sie einem aber ja tatsächlich mitten in der Stadt über den Weg. Wie verhalte ich mich denn dann am besten, wenn ich einen Fuchs treffe?
1: Also die Kreisjägerschaft und auch der Verein Wildtierschutz Deutschland, die sagen ganz klar, Füchse sind sehr scheue Tiere und in 99% der Fälle halten die sich auch von Menschen lieber fern. Insofern Ruhe bewahren und einfach weiter deines Weges gehen. Man muss auch Füchse niemandem melden oder so. Ich habe mir auch mal einmal einen gesehen aus der Entfernung, spätabends. Ich finde das ja immer total faszinierend, so große wilde Tiere plötzlich so nah zu sehen. Die kommen übrigens zu uns in die Stadt, um was Fressbares zu finden. Ne? Also vor allem attraktiv ist Müll, der rumliegt. Das lockt dann eben Wildtiere auch an.
0: Füchse in der Innenstadt. Gerade im Dunkeln kann man ihnen schon mal begegnen. Sie sind dämmerungs- und nachtaktiv und auch an sich eher scheu. Also wenn ihr einem Fuchs begegnet, einfach ruhig bleiben, einfach weiterlaufen. Mehr Infos dazu findet ihr auch noch mal auf radiobochum.de.
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Radio Bochum hier. In der Bezirksvertretung Wattenscheid, da ist es heute Abend zu einem Paukenschlag gekommen. Die rot-grüne Mehrheit, die soll zerbrochen sein. Grund ist der Streit um den August-Bebel-Platz. Die Pläne, dass der Platz autofrei werden soll, wurden abgelehnt von der Bezirksvertretung, auch mit den Stimmen der SPD. Nur der Koalitionspartner, die Grünen, haben dafür gestimmt. Deshalb haben die Grünen die Zusammenarbeit mit der SPD jetzt aufgekündigt. Wie es mit dem Platz und generell in Wattenscheid weitergeht, das entscheidet sich Mitte Juni, wenn der Haupt- und Finanzausschuss über die Pläne abstimmt im Bochumer Rathaus. Gehört habt ihr es hier bei uns bei Radio Bochum. Ich wünsche euch einen schönen Abend mit uns.

0: Es ist 8:30.
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0: Überwiegend trocken war der Tag in Bochum. Das kann sich aber noch ändern in den nächsten Stunden mit Schauern, die noch möglich sind. Dazu bekommen wir milde 14 Grad in der Nacht. Morgen noch mal bis zu 17 Grad. Und auch dann sind Schauer möglich.
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0: Weiterhin keine Staumeldungen für euch, aber drei Blitzer, die gibt es noch. Einer Potzblitz steht in Langendreher auf der Imminger Straße in Richtung Discounter in der 30er-Zone, hat uns Klaus gemeldet. Jenny hat heute Morgen schon Bescheid gesagt, der Potzblitz steht auf der Hafkenscheller Straße gegenüber des Sportplatzes. Und ein weiterer Potzblitz, der steht auf der Imminger Straße in Richtung Discounter hinter der Haltestelle Mansfelder Straße. Danke nochmal an Sandra fürs Bescheid sagen. Wenn ihr noch was ergänzen möchtet, macht das gerne. Die kosten Radio Bochum Hotline ist die 0800 98 5 98 und die 0. Geht aber auch über unsere Radio Bochum App. Gute und vor allem sichere Fahrt.
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0: Mit Jorin Liebhaus. Schönen Abend euch.

0: Madonna und Sabrina Carpenter. Bring Your Love.
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1: Ich finde, Platz 9 kann sich doch sehen lassen. Dafür, dass wir zwischenzeitlich echt Angst hatten, dass der VfL Bochum in die dritte Liga absteigt, ist die Saison doch noch sehr versöhnlich ausgegangen. Die Spieler und das Trainerteam gehen jetzt in den Urlaub und dann geht's nächste Saison weiter, zwar mit neuem Personal. In der neuen Folge Inside VfL, dem Stadtwerke Bochum Talk von der WAZ und Radio Bochum, geht's schon mal um die ersten Neuzugänge der Saison. WAZ-Reporter Stefan Döring ist ganz happy bisher.
2: Mit Berkan Tass ist ein richtiger Zocker, ein richtiger Zehner verpflichtet worden, der, glaube ich, in der Kombination mit Enes Çokay, der ja auch schon fix ist, nur noch nicht vermeldet wurde, sehr, sehr gut funktionieren kann, weil du hast genau dieses Pendel dann. Auf der einen Seite der Zocker, auf der anderen Seite der Holzfäller. Also Holzfäller jetzt übertrieben gesagt, aber eben einer, der genau diese Aufgabe im defensiven Mittelfeld übernehmen soll, um den anderen Spielern die Luft zum Spielen zu lassen.
1: Und wer diese anderen Spieler dann sind, das müssen wir noch abwarten. Diesen Sommer verschiebt sich die Transferphase durch die WM ja noch weiter nach hinten. So schnell werden wir also wahrscheinlich nicht schlauer. Und unser Stadtwerke Bochum Talk, Inside VfL mit der WAZ, der macht übrigens keine Sommerpause. In der Zeit, bis der VfL wieder mit dem Training anfängt, gibt es alle zwei Wochen eine neue Folge, immer mit Themenschwerpunkten, wie zum Beispiel der Jugendarbeit beim VfL. Wisst ihr schon mal Bescheid? 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Schönen Abend euch.

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1: Ich bin Dirk Zeitler. Der US-General und NATO-Oberbefehlshaber Grinkewitsch hat bestätigt, dass die Vereinigten Staaten vorerst keine weitreichenden Mittelstreckenwaffen in Deutschland stationieren werden. Die zuvor geplante Verlegung eines sogenannten Long-Range-Fires-Bataillon werde nicht beginnen, sagte der US-General. Eine Abmachung hatte eigentlich vorgesehen, dass die USA in Deutschland wieder Mittelstreckenwaffen mit konventionellen Sprengköpfen stationieren, die bis weit nach Russland reichen. Wer die neue Kaufprämie für Elektroautos nutzen will, kann seit heute die staatliche Unterstützung beantragen. Das Antragsverfahren läuft ausschließlich digital ab, rückwirkend für Neuzulassungen ab Januar.
2: Viele Interessierte standen offenbar schon in den Startlöchern. Bis zum Ende der Veranstaltung mit Umweltminister Schneider, die gerade mal eine halbe Stunde dauerte, gab es schon über 1.800 Anträge. Für den Online-Antrag ist eine Bund-ID nötig, also ein Konto, mit dem man sich online bei Behörden ausweisen kann. Gefördert wird unter anderem der Kauf und das Leasing neuer E-Autos und bestimmter Plug-in-Hybride, die sowohl mit Strom als auch mit Treibstoff fahren können. Die Höhe des Zuschusses hängt von Fahrzeug, Einkommen und Familiengröße ab und kann bei bis zu 6.000 Euro liegen. Tine Klimach, Nachrichtenredaktion.
1: 2 Wochen nach seinem Transport Richtung Nordsee wurde der als Timmy bekannte Burkelwal tot vor der dänischen Insel Anholt entdeckt. Der Kadaver soll nun doch untersucht werden.
3: Der Wal liegt an einem gut besuchten Strand im flachen Wasser, schreibt die dänische Umweltbehörde. Wenn man sich Strömung und Wasserstand dort ansieht, ist es demnach sehr wahrscheinlich, dass er ohne Zutun dort liegen bleibt. Dann allerdings fürchten die Dänen, könnte er Badegäste und Einheimische stören. Deshalb soll der Kadaver nun doch geborgen werden und nicht nur das. Die Dänen wollen ihn nach Möglichkeit auch obduzieren und Proben für die Forschung entnehmen. Aus Skandinavien, Julia Weschenbach.
1: Die diesjährige ESC-Siegerin Dara ist in der bulgarischen Hauptstadt Sofia von tausenden Fans mit einer Party gefeiert worden. Die Menschenmenge versammelte sich unter den Klängen des ESC-Siegesongs Bangaranga auf dem zentralen Platz vor dem früheren Königsschloss. Die Fans skandierten immer wieder Dara, Dara, bis die Sängerin im exzentrischen Outfit auf die Bühne kam.
0: Das waren die Nachrichten mit Dirk Zeitler.
4: Das Bochum-Wetter.
5: So langsam aber sicher geht die Sonne unter bei uns in Bochum. Dazu kann auch Regen runterkommen in der Nacht bei milden 14 Grad. Morgen am Mittwoch ist fast den ganzen Tag über Regen möglich bei bis zu 17 Grad.
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5: Die Straßen sind frei, aber es gibt noch 3 Blitzer. Ein Potzblitz, der steht in Bochum-Langendreher auf der Imminger Straße in Richtung Discounter in der 30er-Zone. Ein weiterer steht auf der Hafkenschader Straße gegenüber vom Sportplatz. Und ein weiterer steht auf der Imminger Straße in Richtung Discounter hinter der Haltestelle Mansfelder Straße. Gemeldet haben uns die Blitzer Jenny, Sandra und Klaus. Vielen Dank dafür, wenn ihr euch noch dazugesellen wollt. Macht das gerne. Unsere kostenlose Radio Bochum-Hotline ist die 0800 98 5 98 5 und die 0. Und das geht aber auch über unsere Radio Bochum App. Es muss auch kein Blitzer sein. Wenn ihr eine Sperrung seht, Störung, sonstige Verkehrsstörungen bei uns, sagt gerne Bescheid. Und jetzt wünsche ich euch eine gute und vor allem sichere Fahrt.
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5: Mit Juri Niepaus und David Guetta. Lovers on the Sun. Schönen Abend euch.

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0: Schönen Abend euch mit Radio Bochum.
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0: Und der wird noch schöner mit 500 Euro on top. Die gibt es jeden Tag nach Feierabend hier bei uns. Gestern hat sich Annika zum Beispiel beworben und mein Kollege Hendrik Voss aus dem landesweiten Geldregenstudio hat sie heute überrascht.
2: So auf einem Level von 0 bis 10. Wo ist gerade so deine Laune, deine Stimmung, Annika?
3: Ich bin ziemlich aufgeregt gerade. Ich glaube eine 8 schon.
2: Würdest du auch mit einer 10 stimmungsmäßig klarkommen?
3: Ja.
2: Sehr gut, dann schenke ich dir auch jetzt ein bisschen Geld.
3: Okay.
1: 500 Euro.
2: Die gehören dir.
3: Was? Wie kommt das denn?
2: Du hast gestern bei uns beim Feierabenddeal mitgemacht.
3: Definitiv, ja, habe ich.
2: Und hier ist der Rückruf.
3: Oh, cool, sehr cool.
2: Nichts machen, kein Weiter, kein Stopp, kein Blitz. Einfach so 500 Euro frei Haus.
3: Oh, ich zitter voll. Sehr schön. Dankeschön.
2: Sehr gerne. Wem erzählst du als erstes davon?
3: Ja, meiner Arbeitskollegin, wo ich gleich in mein Büro wieder gehe.
2: Ja, nimm uns doch mal mit.
3: Fragen, was jetzt hier los ist.
2: Nimm uns doch mal mit, wir wollen das hören. Am besten auf Lautsprecher.
3: Ich habe den Geldregen am Telefon.

0: Euro.
1: Alter!
0: Richtig gut. Wir stehen hier gerade zu dritt jetzt in meinem Büro.
2: Ja. Und ich höre, die Freude ist groß.
0: Ja. Total. Mensch. Alle ganz sprachlos hier.
2: Annika, das hat einen Vor- und Nachteil. Vorteil, 500 Euro garantiert. Nachteil, die Kolleginnen wollen jetzt ein Mittagessen ausgegeben haben.
0: Ja, aber mit Blattgold, also.
2: Ganz viel Spaß damit.
0: Vielen Dank.
3: Ja, und ich würde sagen, ihr macht es jetzt genauso. 500 Euro stecken im Feierabenddeal. 01379 36 5000 ist die landesweite Geldregen-Hotline. Mitmachen könnt ihr ab 18 für 50 Cent pro Anruf. Alle Infos dazu findet ihr auch nochmal bei uns auf radiobochum.de.
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0: Radio Bochum hier am Dienstagabend. Am Alice-Salomon-Berufskolleg in Bochum-Mitte, da war heute richtig was los. Das Projekt Sterneküche macht Schule hat da Station gemacht. Mit dabei war der TV-Sternekoch Stefan Marquardt, unter anderem bekannt aus der alten TV-Show Die Kochprofis. Gemeinsam mit der Knappschaft hat er dafür nachhaltiges und gesundes Essen in Bildungseinrichtungen geworben.
1: Das sind Schulen. Die haben natürlich eine andere Kernkompetenz und müssen sich auf einmal um Essen kümmern. Deswegen ist das Projekt unwahrscheinlich wichtig, dass man die Leute da draußen unterstützt. Na, wo kann die Reise hingehen, dass man die Caterer unterstützt oder die Leute, die vor Ort kochen, unterstützt?
0: Ja, und da wurde heute richtig aufgetischt. Zum Beispiel mit Lachs oder Kräuterkrebs mit Spargelgemüse. Also ich finde, das klingt schon richtig, richtig lecker. Könnt ihr euch einen Eindruck von machen auf unserer Radio Bochum Instagram-Seite. Ist aber auch ein Thema morgen früh bei den Radio Bochum Morgenmachern mit Kira Kosthorst ab 5.
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0: Es ist 9:30.
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0: Die Sonne hat sich verabschiedet für heute, obwohl wir eh nicht so viel von ihr gesehen haben. Heute Nacht bekommen wir milde 14 Grad und auch ein paar Schauer sind möglich. Das gilt auch für den Mittwochmorgen.
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0: Eine Staumeldung gibt es auf der A40 Duisburg Richtung Essen zwischen Essen-Frohnhausen und Essen-Zentrum. Gerade 2 Kilometer Stau, 10 Minuten braucht ihr da länger. Ansonsten gibt es noch Blitzer. Einer steht in Langendreher auf der Imminger Straße in Richtung Discounter in der 30er-Zone. Den hat uns Klaus gemeldet und Jenny hatte schon Bescheid gesagt, dass es einen Blitzer gibt auf der Hafkenscheider Straße gegenüber vom Sportplatz. Wenn ihr noch was ergänzen wollt, macht das gerne. Die Radio Bochum Hotline ist die 0800 98 5 98 50. Ist natürlich kostenlos, geht aber auch über unsere Radio Bochum App. Gute und vor allem sichere Fahrt.
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0: Mit Juri Niepaus. Und die Sängerin Ray, die ist aktuell in aller Munde. Nach mehreren großen Konzerten bei uns in Deutschland, zum Beispiel auch in Köln hier in der Nähe, ist sie jetzt auf Tour in den USA, in Los Angeles. In der letzten Woche hatte sie da einen ganz besonderen Gast auf der Bühne, den deutschen Komponisten Hans Zimmer. Der lebt ja auch in den USA, der für viele große Filme die Musik geschrieben hat. Und die beiden haben auch ein gemeinsames Lied auf dem neuen Album von Ray. Und auf dem Album gibt es auch noch einen anderen Song, den wir jetzt hören. Ray und Where's My Husband im Best Mix jetzt bei Radio Bochum.

0: Ja, vor einer Woche hat meine Kollegin und Radio Bochum-Morgenmacherin Kira Kosthorst in der Bochumer Innenstadt was gesehen, was in Großstädten wie Berlin und Hamburg längst Alltag ist. Auf dem Dr. Ruhr-Platz ist ihr nachts ein Fuchs entgegengekommen. Ganz ungestört sind die beiden aneinander vorbeigelaufen. Das war ziemlich verrückt für sie. Deshalb haben wir mal nachgefragt hier bei uns in Bochum. Wie ist denn das mit den Füchsen hier? Alles ganz normal. Naja, soweit so gut. Die Füchse sind hier in der Innenstadt auf Nahrungssuche, weil hier und da immer viel Müll rumliegt. Das ist sozusagen zum Beispiel die Kreisjägerschaft in Bochum. Sie spricht aber nicht von einer Überpopulation. Das heißt, bis sie den Fuchs wiedersehen wird, meine Kollegin Kira Kosthorst, kann es wahrscheinlich noch ein bisschen dauern. Und Füchse sind total ungefährlich, weil sie sehr menschenscheu sind. Das ist aber nicht alles, was man rund ums Thema Fuchs wissen kann, sagt zumindest Radio Bochum-Reporter Tom Gerdmann.
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2: Wer einen Fuchs fängt, bekommt einen Extrapunkt aufgeschrieben. Das gilt nicht für die Natur, sondern nur im Kartenspiel Doppelkopf. Ein Fuchs ist ein Karo-Ass der Gegenpartei. Und wer das übersticht, fängt den Fuchs. Ein Bonanza-Rad, ein Opel Manta oder ein Kreidler Flori-Mofa ohne Fuchsschwanz waren diese Dinge früher irgendwie nicht echt. Das Problem bei der Sache, die Fuchsschwänze, die lustig im Wind wedelten, die waren es. Trägt man heute also so nicht mehr. Ein altdeutscher Fuchs ist ein Hütehund, der Fuchs von 1860, aber ein deutsches Kanonenboot. Und da können rostbraune Pferde tausendmal Fuchs heißen. 9638 Fuchs ist ein Asteroid des Hauptgürtels, der am 10. August 1994 vom belgischen Astronomen Erik Walter Elst am La Silla-Observatorium der Europäischen Südsternwarte in Chile entdeckt wurde. Der Asteroid wurde nach dem deutschen Arzt und Botaniker Leonhard Fuchs benannt, der durch seine Kräuterbücher berühmt wurde, von denen das erste 1542 erschien.

0: Ich bin David Riemer. Gerade erst war US-Präsident Trump in Peking, nun ist Kreml-Chef Putin seinem Besuch in China eingetroffen. Moskau hat große Erwartungen an die Gespräche mit Chinas Staatschef Xi Jinping.
1: Wenige Tage nach dem Besuch von Donald Trump empfängt China mit Putin den nächsten Staatschef einer Großmacht. Bei den Gesprächen mit Parteichef Xi Jinping wird es vor allem um die enge Partnerschaft beider Länder gehen. Auch die Kriege in der Ukraine und im Nahen Osten dürften Thema sein. Russland will zudem über neue Gaslieferungen nach China sprechen. In Peking wird die schnelle Abfolge der Besuche auch als Aufwertung gesehen. Peking kann zeigen, an China kommt in der Weltpolitik kaum noch jemand vorbei. Aus Shenzhen, Jörn Petring.
0: Der US-General und NATO-Oberbefehlshaber Grinkewitsch hat bestätigt, dass die Vereinigten Staaten vorerst keine weitreichenden Mittelstreckenwaffen in Deutschland stationieren werden. Eine Abmachung hatte eigentlich vorgesehen, dass die USA von 2026 an in Deutschland wieder Mittelstreckenwaffen mit konventionellen Sprengköpfen stationieren, die weit bis nach Russland reichen. 15 Monate lang hat der Landtag von Sachsen-Anhalt den Anschlag auf den Magdeburger Weihnachtsmarkt intensiv aufgearbeitet. Ein zentrales Ergebnis: Schwächen und Fehler im Handeln von Behörden haben es dem Täter zumindest leicht gemacht, die Tat zu begehen. So steht es im Abschlussbericht, den der Parlamentarische Untersuchungsausschuss vorgestellt hat.
2: Ein Betonblock an der falschen Stelle, Schutzkonzepte, die nicht gründlich gecheckt worden sind, Informationen zum späteren Täter, die nicht zentral zusammengeführt wurden. Im Abschlussbericht werden eine ganze Reihe von Fehlern aufgelistet. Und mindestens die Oppositionsfraktionen im Magdeburger Landtag sind sich einig, der Anschlag hätte verhindert werden können. Als Konsequenz soll nun ein Bedrohungsmanagement etabliert werden. Ziel: Gefährder früher aktiv ins Visier nehmen, damit wichtige Hinweise nicht wieder unbeachtet bleiben. Thomas Thonfeld, Nachrichtenredaktion.
0: Den deutschen Wäldern machen gravierende Folgen von Hitze und Trockenheit weiterhin stark zu schaffen. Bei den häufigsten Arten sind nach wie vor 4 von 5 Bäumen krank, wie aus neuen Daten für 2025 hervorgeht. Bundesagrarminister Rainer sprach von einer Stabilisierung trotz ungünstigerer Wetterbedingungen. Umweltverbände mahnen angesichts der Klimakrise, es gebe keinen Grund zur Entwarnung. Und das waren die Nachrichten mit David Riemer.
3: Das Wetter.
4: Dieser Frühling möchte einfach nicht sein wie die anderen Frühlinge. Deshalb gibt's auch jetzt durch den Abend und die Nacht immer wieder Regen und auch morgen teilweise ordentliche Schauer. Hier und da sind auch Gewitter drin. Immerhin in Sachen Temperatur ist morgen ein bisschen Frühling. Bis 20 Grad kriegen wir da maximal. Jetzt in der Nacht, da landen wir so bei 12.
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4: Die gesperrte A1 soll angeblich in diesen Minuten wieder geöffnet werden. Das war zumindest die Ankündigung. Ab 10 Uhr angeblich wieder frei die A1 Münster Richtung Dortmund zwischen Kamnor-Kreuz und Unna nach dem Unfall. Aber noch ist sie hier als gesperrt gemeldet. Dann haben wir noch 3 Staus. A2 Dortmund-Hannover zwischen Herford-Bad Salzuflen und Flotow-West. 1 Kilometer, 2 Minuten. A4 Köln-Aachen zwischen Köln-Eifeltor und Kreuz-Köln-West. Dichter Verkehr, 3 Minuten. Und A40 Duisburg-Essen zwischen Essen-Holsterhausen und Essen-Zentrum. Dichter Verkehr 5 Minuten plus. Gute Fahrt.
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4: Sebastian Pulli hier und es gibt ja ein paar Großereignisse, geschichtliche Knackpunkte, wo die ganze Welt hinschaut. 9-11 natürlich, die deutsche Wiedervereinigung, Corona, Timmy der Wahl und im Jahr 97, da hat die ganze Welt geschaut nach Großbritannien. Da ist ja Prinzessin Diana ums Leben gekommen und es gab dieses eine Lied, das wir natürlich damals alle gehört haben, von Elton John, für sie neu aufgelegt damals, Candle in the Wind. Gibt's jetzt hier. Euch noch einen schönen Abend. Goodbye.

0: Steven. Steven hat ein Lotterielos gekauft, hatte es schon fast vergessen. Dann kam ein Anruf und jetzt gehört Steven, seiner Frau und seinem Sohn ein Haus. Ein Landgut bei Düsseldorf im Wert von 2,8 Millionen Euro.
1: Zu diesem Landgut gehört ein Gästehaus, ein Baumhaus, ein Fitnessstudio, eine Sauna, ein Bach und eine riesengroße Menge Wald auf 22.000 Quadratmeter Grundstück. Und für mich war wirklich Platz 1 ein Kamin drin zu haben. Und es ist nicht nur ein Kamin, es sind zwei oder drei Kamine. Das war für mich wow.
0: Sollte Neid aufkommen, das sind keine Schnösel, Steven ist sehr bodenständig. Also das, was er da bekommen hat, das passt gar nicht zu ihm, sagt er.
1: Das passt gar nicht, wie wir leben. Jetzt sind ein paar Nummern zu groß für uns. Wir sind ganz normale Arbeiter und versuchen hier und dort uns das zu ermöglichen, was man sich ermöglichen möchte. Und dass natürlich so ein Haus dann herauskommt, naja, das war natürlich das i-Tüpfelchen auf der Sahnetorte, wie man so schön sagt.
0: Das i-Tüpfelchen auf der Sahnetorte, so sagt man das. Ganz herzlichen Glückwunsch. Was für eine schöne Geschichte hier aus NRW. Ein erholsamen Abend jetzt erstmal der Familie vor dem Kamin. Hat ja jetzt jeder seinen eigenen, ne?

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0: Das Bochum-Wetter.
1: Ansatzweise frühlingshaft wird morgen die Temperatur, 20 Grad maximal. Der Rest ist useliger Herbst. Durchgehend grau, immer wieder Regen, auch ordentliche Schauer, je nach Ort möglich. Und hier und da kann es auch gewittern. Über den Abend und die Nacht jetzt auch keine Überraschung, da bleibt es grau und immer mal wieder nass.
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1: Die A1 ist endlich wieder frei nach der Sperrung. Ein paar Staus haben wir noch, sind aber alle sehr klein. A1 Münster-Dortmund zwischen Ascheberg und Hamberg-Kamen. 1 Kilometer, 2 Minuten. A2 Dortmund-Hannover zwischen Herford-Bad Salzuflen und Herford-Ost. Dichter Verkehr, 2 Minuten. A3 Arnheim-Oberhausen zwischen Kreuz-Oberhausen und Oberhausen-Holten. Dichter Verkehr, auch da 2 Minuten. Und die A40 Duisburg-Essen zwischen Essen-Holsterhausen und Essen-Zentrum. Da steht ja am längsten 3 Minuten. Gute Fahrt.
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1: Sebastian Pouly hier und gleich Clueso mit seiner Nummer. Die klingt, als wäre das uneheliche Kind von Herbert Grönemeyer. Klingt wirklich sehr grönemeyerig, die Nummer. Gewinner gibt's gleich hier, aber erstmal Pink mit Trustfall. Schönen Abend.

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0: Nach The Weeknd jetzt die Sarah Engels von vor 8 Jahren, Michael Schulte.
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0: Viertplatzierter ja beim ESC damals und das für Deutschland, das wäre für andere Länder schon die 1. Von ihm jetzt neue Musik.
2: Mein neuer Song Lovesick handelt, wie man

0: wir auch im Songtitel erkennen kann, von der Liebe und wie wunderschön das sein kann, verliebt zu sein. Wie das aber auch manchmal so ein bisschen komisch sein kann, fast so ein bisschen, dass man sich krank fühlt und fragt, was ist hier eigentlich gerade los mit mir? Ich komme gar nicht mehr klar darauf, was eigentlich gerade in meinem Körper, in meinem Herzen, in meinem Kopf passiert. Ein Song, glaube ich, der sehr, sehr gut in den Sommer passt, der sehr hoffnungsvoll, euphorisch ist und einfach Spaß macht jetzt hier auf das hoffentlich gute Wetter, was jetzt hier uns bevorsteht in diesem Sommer.
1: Ja, am Pfingstwochenende ist schon soweit, da wird es sommerlich und nach dem Song sind wir da 2,5 Minuten näher dran. Michael Schulte mit Lovesick jetzt bei uns.

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1: Kommt gut durch den Abend. 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
1: Ich bin David Riemer. Fast jede fünfte Tankstelle in Deutschland verstößt gegen die 12-Uhr-Regel. Das hat eine Untersuchung des Verbraucherdienstes Mehr Tanken ergeben. Die Spritpreise

0: dürfen seit April nur noch einmal am Tag erhöht werden. Sinken können sie dagegen immer.
1: Gut 15.000 Tankstellen gibt es in Deutschland. 3.000 davon haben die Preise zu unerlaubten Zeiten angehoben. Am häufigsten in Bayern, am seltensten in Berlin. Ein etabliertes System, mit dem Abweichungen von der 12-Uhr-Regel sanktioniert werden könnten, gibt es nicht. Das Kartellamt hat nach eigenen Angaben noch nicht einmal aus allen Bundesländern die Info, welche Landesbehörde überhaupt zuständig wäre. Die Tankstellenbranche sagt, Regelverstöße seien nicht mutwillig. Preisänderungen an der Zapfsäule kämen nicht auf Knopfdruck, sondern durch ein komplexes Berechnungssystem, das technisch bedingt auch mal länger brauche. Thomas Bleskin, Nachrichtenredaktion.
0: Wenige Tage nach US-Präsident Trump ist Kreml-Chef Putin zu einem Besuch in China eingetroffen. Putin wird von einer Delegation aus Ministern und Managern von staatlichen und privaten Konzernen begleitet. Bei den Gesprächen auf Einladung von Chinas Staatschef Xi Jinping geht es um einen Ausbau der privilegierten strategischen Partnerschaft beider Länder. China ist der wichtigste Handelspartner für Russland. Den deutschen Wäldern machen Folgen von Hitze, Trockenheit und Schädlingen weiterhin zu schaffen. Aber der Zustand unseres Waldes habe sich insgesamt im Vergleich zu 2024 nicht weiter verschlechtert. Das sagte Bundesagrarminister Rainer bei der Vorstellung des Waldzustandsberichts für das vergangene Jahr.
2: Nach wie vor sind 4 von 5 Bäumen in Deutschland krank. Gut erkennbar zum Beispiel an fehlenden Nadeln oder Blättern in den Baumkronen. Vor allem bei Eichen, gut die Hälfte haben hier größere kahle Stellen. Auch ein Drittel der Kiefern haben deutlich sichtbare Schäden. Das sind etwas mehr noch als im Vorjahr. Buchen und Fichten geht's dagegen etwas besser. Zwar sind im vergangenen Jahr weniger Bäume abgestorben als vorher, aber insgesamt hat sich der Wald auch noch nicht von den Dürrejahren 2018 bis 2020 erholt. Aus Berlin, Thomas Thonfeld.
0: Nach dem Hauseinsturz im sächsischen Görlitz laufen die Arbeiten auch in der Nacht weiter. Die Helfer arbeiteten per Hand an der Beseitigung der Trümmer, sagt eine Polizeisprecherin. In Görlitz war Montagabend ein Mehrfamilienhaus eingestürzt. Grund dafür war möglicherweise eine Gasexplosion. An der Unfallstelle wird nach 3 Menschen gesucht. Von 2 Frauen und einem Mann fehlt jedes Lebenszeichen. Das waren die Nachrichten mit David Riemer.
3: Das Wetter.
4: So, wir haben uns ein schönes Teelicht angemacht und schon mal angefangen, ein Gesicht aus dem Kürbis zu schnitzen. Es ist weiter Herbst, auch über den Abend und die Nacht viele Wolken und immer wieder nass. Und auch morgen kann es ordentlich schauern und hier und da auch gewittern. Aber immerhin, es wird wärmer, 20 Grad maximal. Jetzt in der Nacht erstmal frischer, da landen wir so bei 12.
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4: Sehr wenig los, noch ein kleiner Stau. A40 Duisburg-Essen zwischen Essen-Holsterhausen und Essen-Zentrum. Dichter Verkehr, 2 Minuten seid ihr durch. Gute Fahrt.
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4: Sebastian Pulli hier. Jetzt ist hier gerade bei YouTube die automatische deutsche Übersetzung angegangen. Ich weiß nicht, wie man die ausmacht. Ich bin über 40. Ich wollte das Video gucken zu Teddy Swims, Mr. Know-It-All. Und jetzt steht hier unter dem Video, als wäre nichts, Teddy schwimmt, Gedankenstrich, Herr Besserwisser. Ja, Leute, die immer gerne mehr deutsche Musik hätten, das ist ein gutes Gegenargument. Also, Teddy schwimmt jetzt, Herr Besserwisser. Viel Freude.

0: So langsam hat es sich ausgeregnet. Nicht beim Wetter, das braucht noch ein bisschen, aber bei ihm hier.
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0: Wir befinden uns nämlich in der Finalwoche, aber der Feierabenddeal, der gilt auch in der noch. Das heißt, ihr könnt auch, nachdem die Türen des landesweiten Geldregenstudios geschlossen sind, am Nachmittag immer noch mal 500 Euro nach Feierabend gewinnen. Annika zum Beispiel, sie hat sich gestern beworben und heute gewonnen beim Kollegen Hendrik Frost.
2: So auf einem Level von 0 bis 10. Wo ist gerade so deine Laune, deine Stimmung, Annika?
3: Ich bin ziemlich aufgeregt. Ich glaube eine 8 schon.
2: Würdest du auch mit einer 10 stimmungsmäßig klarkommen?
3: Ja.
2: Sehr gut, dann schenke ich dir jetzt ein bisschen Geld.
3: Okay.
1: 500 Euro.
2: Die gehören dir.
3: Krass, wie kommt das denn?
2: Du hast gestern bei uns beim Feierabenddeal mitgemacht.
3: Definitiv, ja, habe ich.
2: Und hier ist der Rückruf.
3: Oh, cool, sehr cool.
2: Nichts machen, kein Weiter, kein Stopp, kein Blitz, einfach so 500 Euro frei Haus.
3: Oh, ich zitter voll. Sehr schön, dankeschön.
2: Sehr gerne. Wem erzählst du als erstes davon?
3: Meiner Arbeitskollegin, wo ich gleich in mein Büro wieder gehe.
2: Ja, nimm uns doch mal mit.
3: Was jetzt hier los ist.
2: Nimm uns doch mal mit, wir wollen das hören. Am besten auf Lautsprecher.
3: Ich hab den Geldring am Telefon. 500 Euro.
4: Alter.
3: Richtig gut, wir stehen hier gerade zu dritt jetzt in meinem Büro.
4: Ja.
2: Und ich höre, die Freude ist groß.
3: Ja. Alle ganz sprachlos hier.
2: Annika, das hat einen Vor- und Nachteil. Vorteil, 500 Euro garantiert. Nachteil, die Kolleginnen wollen jetzt ein Mittagessen ausgegeben haben.
3: Ja, aber Blattgold, Alter.
2: Ganz viel Spaß damit.
3: Vielen Dank.
0: Wenn ihr noch mitmachen wollt beim Feierabenddeal 01379 36 5000, die landesweite Geldregen-Hotline, mitmachen wie immer ab 18, 50 Cent pro Anruf und alle Infos bei uns zum Nachlesen im Netz.
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1: Ja, nee, weiter grau und immer wieder nass über den Abend und die Nacht und morgen wird's auch nicht anders, kann auch hier und da mal gewittern. Und ein bisschen wärmer wird's dazu, immerhin 20 Grad maximal. Jetzt in der Nacht noch frischer, da landen wir so bei 12.
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1: A46 Düsseldorf-Heinsberg zwischen Kapellen und Grevenbruch, da haben wir dichten Verkehr, 2 Minuten plus. Und die A57 Krefeld Richtung Nimwegen zwischen Krefeld-Gartenstadt und Mörs-Kapellen, da steht ihr knappe 10 Minuten. Gute Fahrt.
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1: Sebastian Pulli hier und wenn sich ein Streichquartett von der Musikhochschule abends versehentlich in Technoschuppen verirrt, dann kommt vermutlich sowas hier dabei heraus. Klassik plus Elektro, sehr spannender Hybrid, Clean Bandit ist das, Rather Be.

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0: wirklich schön, dass das Wetter nicht gut ist. Dann können wir ins Kino.
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0: Wir hätten auch einen Blockbuster, einen neuen Star Wars Film, und zwar The Mandalorian and Grogu nach der Serie The Mandalorian. Kinoexperte Jörg Albrecht, der erste Star Wars Film im Kino seit langem, ne?
2: Ja, der letzte war 2019, das Finale der dritten Star Wars Trilogie.

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1: Ich bin David Riemer. Gerade erst war US-Präsident Trump in Peking, nun ist Kreml-Chef Putin zu einem Besuch in China eingetroffen. Moskau hat große Erwartungen an die Gespräche mit Chinas Staatschef Xi Jinping.
2: Wenige Tage nach dem Besuch von Donald Trump empfängt China mit Putin den nächsten Staatschef einer Großmacht. Bei den Gesprächen mit Parteichef Xi Jinping wird es vor allem um die enge Partnerschaft beider Länder gehen. Auch die Kriege in der Ukraine und im Nahen Osten dürften Thema sein. Russland will zudem über neue Gaslieferungen nach China sprechen. In Peking wird die schnelle Abfolge der Besuche auch als Aufwertung gesehen. Peking kann zeigen, an China kommt in der Weltpolitik kaum noch jemand vorbei. Aus Shenzhen, Jörn Petring.
1: Der US-General und NATO-Oberbefehlshaber Grinkewitsch hat bestätigt, dass die Vereinigten Staaten vorerst keine weitreichenden Mittelstreckenwaffen in Deutschland stationieren werden. Eine Abmachung hatte eigentlich vorgesehen, dass die USA von 2026 an in Deutschland wieder Mittelstreckenwaffen mit konventionellen Sprengköpfen stationieren, die weit bis nach Russland reichen. 15 Monate lang hat der Landtag von Sachsen-Anhalt den Anschlag auf den Magdeburger Weihnachtsmarkt intensiv aufgearbeitet. Ein zentrales Ergebnis: Schwächen und Fehler im Handeln von Behörden haben es dem Täter zumindest leicht gemacht, die Tat zu begehen. So steht es im Abschlussbericht, den der Parlamentarische Untersuchungsausschuss vorgestellt hat.
3: Ein Betonblock an der falschen Stelle, Schutzkonzepte, die nicht gründlich gecheckt worden sind, Informationen zum späteren Täter, die

0: nicht zentral zusammengeführt wurden. Im Abschlussbericht werden eine ganze Reihe von Fehlern aufgelistet. Und mindestens die Oppositionsfraktionen im Magdeburger Landtag sind sich einig, der Anschlag hätte verhindert werden können. Als Konsequenz soll nun ein Bedrohungsmanagement etabliert werden. Ziel: Gefährder früher aktiv ins Visier nehmen, damit wichtige Hinweise nicht wieder unbeachtet bleiben. Thomas Thonfeld, Nachrichtenredaktion.
1: Den deutschen Wäldern machen gravierende Folgen von Hitze und Trockenheit weiterhin stark zu schaffen. Bei den häufigsten Arten sind nach wie vor 4 von 5 Bäumen krank, wie aus neuen Daten für 2025 hervorgeht. Bundesagrarminister Rainer sprach von einer Stabilisierung trotz ungünstigerer Wetterbedingungen. Umweltverbände mahnen angesichts der Klimakrise, es gebe keinen Grund zur Entwarnung.
2: Das Wetter.
3: Wechselhaft ist es heute Nacht. Zwischendurch kann es immer mal wieder einen Schauer geben. Immerhin kälter als 7 bis 12 Grad wird es nicht. Morgen dann ein Mix aus Sonne, Wolken und Schauern. Ab Donnerstag wird es dann stabiler mit mehr Sonne.
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4: A2 Dortmund-Hannover zwischen Reda-Wiedenbrück und Gütersloh. 1 Kilometer Stau, 9 Minuten Zeitverlust. Und A3 Oberhausen-Arnheim zwischen Wesel und Haminkeln. 1 Kilometer stockender Verkehr. Wir wünschen allen unterwegs gute Fahrt.
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3: Claudia Löß hier, hallo zusammen. Die neue Single von Nico Santos spiele ich euch gleich. Findet, ist schon sehr besonders. So ein bisschen ja reduziert, ne? Er und seine Gitarre. Ich vermute mal, er will die Botschaft einfach klar und deutlich hervorheben. Optimist heißt der Song. Jetzt in diesen Zeiten auch nicht das Allerschlechteste. Kommt gut durch diese Nacht. Hallo zusammen.

0: Hallo zusammen, kommt gut durch diese Nacht. Bis Freitag hauen wir ja hier noch die Kohle raus im Geldregen. Auch morgen habt ihr wieder die Chance auf 20.000 Euro. Gut, damit ist man noch nicht reich, aber man kann ja mal davon träumen.
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2: Dachtet ihr, ihr würdet mal reich werden? Und wenn ja, womit? Also mein Plan seit Jahren, nee, nicht Comedy. Nee, ich plane einen Löffel zu erfinden, der gleichzeitig Salzstreuer ist. So für gekochte Eier, wisst ihr? Da muss man nicht immer Löffel weglegen, Salz streuen, weiter essen, sondern in einem durchfuttern. Ja, damit räume ich bei der Höhle der Löwen richtig auf. Ich sehe schon Carsten Maschmeyer, wie er 7 Millionen Stück davon kauft. Ja, ich glaube, der hat was übrig für Geschäfte, für die man Eier braucht. Als Kind war ich davon überzeugt, ich werde reich durch meinen kleinen Bruder. Der dachte nämlich, dass mehr Geldstücke mehr Geld bedeutet. Also beim Tausch von 2 5-Cent-Münzen gegen 1-2-Euro-Stück kam der sich vor wie der Wolf of Wall Street. Und immer dran denken, was der gute Marcel Reich-Ranitzky gesagt hat. Und der hatte Reich im Namen. Geld allein macht nie glücklich. Aber es ist besser, in ein Taxi zu weinen, als in der Straßenbahn.
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0: Das Bochum-Wetter.
1: Ihr werdet nicht ganz trocken durch diese Nacht kommen. Schauer sind auf jeden Fall möglich. Wenigstens sind wir mit dem Nachtfrost durch. 7 bis 12 Grad sind es in der Nacht. Morgen dann weiterhin wechselhaft mit bis zu 20 Grad. Ab Donnerstag wird es dann trockener und noch wärmer.
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2: A30 Osnabrück-Bad Oeynhausen. Zwischen Bad Oeynhausen-Ost und Kreuz Bad Oeynhausen. 2 Kilometer Stau. Wir wünschen allen unterwegs gute Fahrt.
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0: 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Hm, lecker, lecker, lecker. Bei IKEA gibt's an diesem Samstag den Köttbullar Lolli. Die hatten das als Aprilscherz mal angekündigt tatsächlich und jetzt machen sie es wahr. Ist natürlich eine einmalige Aktion, auch nur in ausgewählten Filialen. Hier bei uns in NRW ist das Köln. Da kriegt ihr also an diesem Samstag die Fleischbällchen, diese Köttbullar als Lolli. Komplett vegan übrigens. IKEA spricht von einem einmalig interessanten Geschmackserlebnis. Davon bin ich überzeugt. Ja, schöne Nacht, kommt gut durch mit uns.
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1: Ich bin David Riemer. Bei der geplanten Führerscheinreform kommt der nächste Schritt. Das Bundeskabinett will heute entsprechende Pläne von Verkehrsminister Schnieder auf den Weg bringen. Das Ziel, die Fahrschulausbildung soll moderner, digital und einfacher werden. Dadurch sollen die Kosten sinken.
2: Ab dem Jahreswechsel sollen sich Fahrschülerinnen und Schüler zum Beispiel aussuchen können, ob sie die Theorie lieber wie bisher nur in der Fahrschule pauken wollen oder daheim per App. Statt nur im Fahrschulauto zu üben, soll es dann auch möglich sein, bestimmte Fahrten zusammen mit den Eltern zu machen oder in Simulatoren. Wie viele Sonderfahrten nötig sind, soll der Fahrlehrer dann individuell einschätzen. Es müssen nicht mehr zwingend 12 Fahrten über Land, nachts und auf der Autobahn sein. Außerdem sollen beide Prüfungen gestrafft werden, sowohl die theoretische als auch die praktische. Ursula Winkler, Nachrichtenredaktion.
1: Der US-General und NATO-Oberbefehlshaber Grinkewitsch hat bestätigt, dass die Vereinigten Staaten vorerst keine weitreichenden Mittelstreckenwaffen in Deutschland stationieren werden. Eine Abmachung hatte eigentlich vorgesehen, dass die USA von 2026 an in Deutschland wieder Mittelstreckenwaffen mit konventionellen Sprengköpfen stationieren, die weit bis nach Russland reichen. 2 Wochen nach seinem Transport Richtung Nordsee wurde der als Timi bekannte Buckelwal tot vor der dänischen Insel Anholt entdeckt. Der Kadaver soll nun doch untersucht werden.
3: Der Wal liegt an einem gut besuchten Strand im flachen Wasser, schreibt die dänische Umweltbehörde. Wenn man sich Strömung und Wasserstand dort ansieht, ist es demnach sehr wahrscheinlich, dass er ohne Zutun dort liegen bleibt. Dann allerdings fürchten die Dänen, könnte er Badegäste und Einheimische stören. Deshalb soll der Kadaver nun doch geborgen werden. Und nicht nur das. Die Dänen wollen ihn nach Möglichkeit auch obduzieren und Proben für die Forschung entnehmen. Aus Skandinavien, Julia Weschenbach.
1: Zum Fußball. Der FC Arsenal ist nach 22 Jahren wieder englischer Meister. Die Mannschaft um Nationalspieler Kai Havertz profitierte davon, dass Verfolger Manchester City beim AFC Bournemouth nur 1:1 spielte. Arsenal hatte zuvor Burnley mit 1:0 besiegt. Es ist der 14. Meistertitel für die Gunners. Pep Guardiola verpasst mit Manchester City dagegen den 3. Titel der Saison. Laut Medienberichten wird er am kommenden Sonntag zum Saisonabschluss der Premier League als Trainer der Citizens zurücktreten.
4: Das Wetter.
5: Es ist ein bisschen unbeständig heute Nacht. Ganz trocken kommen wir da nicht durch. Immerhin, Frost ist nicht mehr das Thema. 7 bis 12 Grad kriegen wir. Morgen dann von allem etwas. Sonne, Wolken, Regen.

0: Regen und warm wird es, bis zu 21 Grad. Ab Donnerstag dann trocken und freundlich, ab Freitag viel Sonne und noch wärmer.
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2: A30 Osnabrück-Bad Oeynhausen zwischen Bad Oeynhausen-Ost und Kreuzbad Oeynhausen, 2 Kilometer Stau. Und A44 Kassel-Dortmund zwischen Warburg und Diemelstadt, 2 Kilometer stockender Verkehr, 15 Minuten Verzögerung. Wir wünschen allen unterwegs gute Fahrt.
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0: Claudia Löhr hier. Hallo zusammen. Michael Schulte hat schon wieder neues Material am Start. Love Sick heißt die neue Single, spiele ich euch gleich. Vorher noch Taylor Swift und The Fade of Ophelia. Hallo zusammen.

0: kommt gut durch diese Nacht mit uns. Jetzt mit frischer Musik von Michael Schulte. Der hat neues Material am Start. Ich finde ja, seine Songs klingen immer wirklich sehr, sehr frisch nach Sommer und sind auch immer alles Ohrwürmer, ne? 5 AM ist so einer, der ist ja noch gar nicht so lange draußen, seit Anfang Januar. Und jetzt legt er direkt nach mit seiner neuen Single Lovesick.
1: Mein neuer Song Lovesick handelt, wie man unschwer auch im Songtitel erkennen kann, von der Liebe und wie wunderschön das sein kann, verliebt zu sein. Wie das aber auch manchmal so ein bisschen komisch sein kann, fast so ein bisschen, dass man sich krank fühlt und fragt, was ist hier eigentlich gerade los mit mir? Ich komme gar nicht mehr klar drauf, was eigentlich gerade in meinem Körper, in meinem Herz, in meinem Kopf passiert. Ein Song, glaube ich, der sehr, sehr gut in den Sommer passt, der sehr hoffnungsvoll, euphorisch ist und einfach Spaß macht jetzt hier auf das hoffentlich gute Wetter, was jetzt hier uns bevorsteht in diesem Sommer.
0: Als hätte er den genau für dieses Pfingstwochenende gemacht. Jetzt ganz neu für euch Michael Schulte, Lovesick.
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0: Das Bochum-Wetter.
1: Ihr werdet nicht ganz trocken durch diese Nacht kommen. Schauer sind auf jeden Fall möglich. Wenigstens sind wir mit dem Nachtfrost durch. 7 bis 12 Grad sind es in der Nacht. Morgen dann weiterhin wechselhaft mit bis zu 20 Grad. Ab Donnerstag wird es dann trockener und noch wärmer.
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2: A30 Osnabrück-Bad Oeynhausen. Zwischen Bad Oeynhausen-Ost und Kreuzbad Oeynhausen. 2 Kilometer Stau. Und A57 Krefeld-Nimwegen. Zwischen Krefeld-Gartenstadt und Mörskapellen dichter Verkehr, 6 Minuten Verzögerung. Wir wünschen allen unterwegs gute Fahrt.
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1: Hui, was eine Uhrzeit. Kommt gut durch, Claudia Löß hier. Hallo.

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1: Ich bin David Riemer. Milliarden für Feldbetten und Notvorräte. Bundesinnenminister Dobrindt will die Kapazitäten beim Zivilschutz für den Kriegs- und Anschlagsfall massiv ausbauen. Das Kabinett soll heute über ein entsprechendes Eckpunktepapier beraten. Es sieht vor, bis 2029 insgesamt 10 Milliarden Euro in den Bevölkerungsschutz zu investieren.
2: Die Bundesländer machen seit Jahren Druck, dass der Zivilschutz ausgebaut wird. Dobrindt will nun liefern und dafür reichlich Geld in die Hand nehmen. Es geht unter anderem um die Beschaffung von Fahrzeugen, Spezialgeräten und Material für den Notfall. Marode Gebäude sollen instand gesetzt, ehrenamtliche Strukturen gestärkt werden. Aus Berlin, Dirk Zeitler.
1: Fast jede fünfte Tankstelle in Deutschland verstößt gegen die 12-Uhr-Regel. Das hat eine Untersuchung des Verbraucherdienstes Mehr Tanken ergeben. Die Spritpreise dürfen seit April nur noch einmal am Tag erhöht werden. Sinken können sie dagegen immer.
3: Gut 15.000 Tankstellen gibt es in Deutschland. 3.000 davon haben die Preise zu unerlaubten Zeiten angehoben. Am häufigsten in Bayern, am seltensten in Berlin. Ein etabliertes System, mit dem Abweichungen von der 12-Uhr-Regel sanktioniert werden könnten, gibt es nicht. Das Kartellamt hat nach eigenen Angaben noch nicht einmal aus allen Bundesländern die Info, welche Landesbehörde überhaupt zuständig wäre. Die Tankstellenbranche sagt, Regelverstöße seien nicht mutwillig. Preisänderungen an der Zapfsäule kämen nicht auf Knopfdruck, sondern durch ein komplexes Berechnungssystem, das technisch bedingt auch mal länger brauche. Thomas Bleskin, Nachrichtenredaktion.
1: Den deutschen Wäldern machen die Folgen von Hitze und Trockenheit weiter stark zu schaffen. Nach neuen Daten für das vergangene Jahr sind 4 von 5 Bäumen krank. Nadel- und Blattverluste bleiben auf sehr hohem Niveau. Umweltverbände warnen, trotz leichter Stabilisierung gäbe es wegen der Klimakrise keinen Grund zur Entwarnung. Zum Fußball. Kurz vor der offiziellen Nominierung des WM-Kaders häufen sich Spekulationen um Zu- und Absagen von Bundestrainer Nagelsmann. Laut Bild-Zeitung gehört der 18 Jahre alte Lennart Kahl vom FC Bayern zum Aufgebot der Nationalmannschaft für die Endrunde in den USA, Kanada und Mexiko. Als Neuling ohne jede Länderspielerfahrung im WM-Aufgebot stehen, soll auch der Kölner Said El-Mala, berichtet die Kölnische Rundschau. Und nach Sky-Informationen sind die Stuttgarter Denis Undaff, Jamie Leveling und Angelo Stiller dabei, wenn Nagelsmann morgen sein WM-Aufgebot bekannt gibt.
0: Das Wetter.
4: Wechselhaft ist es heute Nacht. Zwischendurch kann es immer mal wieder einen Schauer geben. Immerhin kälter als 7 bis 12 Grad wird es nicht. Morgen dann ein Mix aus Sonne, Wolken und Schauern. Ab Donnerstag wird es dann stabiler mit mehr.